Concerto in Modo Galante für Cello und Orchester von Joaquin Rodrigo in einer Aufnahme mit Sebastian Hess und der NDR Radiophilharmonie unter Israel Jinon. 26. September 1957 im Winter Garden Theater in New York City wird die West Side Story von Leonard Bernstein uraufgeführt. Das Musical spielt im Manhattan der 1950er Jahre und ist eine moderne Version der Tragödie Romeo und Julia von William Shakespeare. Die sinfonischen Tänze daraus bietet das Klavierduo Genofar und Dimitrov.

Das 1995 in Hannover gegründete Klavierduo Genofar und Dimitrov interpretierte die sinfonischen Tänze aus der West Side Story von Leonard Bernstein im ARD-Nachtkonzert. Robert Schumanns Violinfantasie Opus 131 entstand 1853 und ist eine Auftragskomposition des damals 22-jährigen Wundergeigers Josef Joachim. Hier eine Aufnahme mit Frank-Peter Zimmermann und der Deutschen Radiophilharmonie Saarbrücken-Kaiserslautern.

Fantasie für Violine und Orchester in C-Dur, das Opus 131 von Robert Schumann, gespielt von Frank-Peter Zimmermann und der Deutschen Radiophilharmonie Saarbrücken, Kaiserslautern, unter Josep Pons. Hier ist das ARD-Nachtkonzert, präsentiert von BR Klassik mit Kammermusik von Ludwig van Beethoven. Das Streichquartett, Opus 18 Nummer 6, gewidmet Fürst Josef von Lobkowitz, serviert das Jerusalem-Quartett.

Das 1993 in Israel gegründete Jerusalem Quartet interpretierte das Streichquartett Opus 18 Nummer 6 von Ludwig van Beethoven im ARD-Nachtkonzert. Und jetzt machen wir noch einen Abstecher in den französischen Spätbarock mit der Suite Les Boreades aus der gleichnamigen Oper von Jean-Philippe Rameau. Sir Simon Rattle dirigiert das Symphonieorchester des Bayerischen Rundfunks.

Les Boreades, die Suite aus der gleichnamigen Oper von Jean-Philippe Rameau, bearbeitet und dirigiert von Sir Simon Rattle, zum Besten gegeben vom Symphonieorchester des Bayerischen Rundfunks. Nach den 4 Uhr Nachrichten sind wir vom ARD-Nachtkonzert wieder für Sie da, mit einem Klavierkonzert von Marianna von Martinez, einem Streichquartett von Josef Haydn und einem Capriccio von Sergei Rachmaninow.

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1: Um 4 Uhr mit Ronald Lessig. In Oakland im US-Bundesstaat Kalifornien hat für den Meta-Konzern ein möglicherweise folgenschwerer Prozess begonnen. Es geht um den Vorwurf, dass die zum Konzern gehörenden Online-Plattformen Instagram und Facebook junge Menschen bewusst süchtig und damit psychisch krank machen. Aus der Nachrichtenredaktion Jörg Brandscheid.
2: Meta habe Kinder und Jugendliche abhängig gemacht, die Funktionsweise ihrer Gehirne ausgenutzt und die Öffentlichkeit an die Irre geführt. Das sagte Kaliforniens stellvertretende Generalstaatsanwältin Megan O'Neill in ihrem Eröffnungsplädoyer. Mehrere US-Bundesstaaten verlangen Beschränkungen bei Instagram- und Facebook-Funktionen sowie eine massive Strafzahlung von rund 200 Milliarden Dollar. Der Meta-Konzern versichert, dass er ausreichend Schutzmaßnahmen für minderjährige Nutzerinnen und Nutzer ergreife.
1: SPD-Vizekanzler Klingbeil hat die jüngste Äußerung des israelischen Sicherheitsministers Ben-Gvir scharf verurteilt und Konsequenzen gefordert. Es müssten auf europäischer Ebene Sanktionen geprüft werden, sagte der SPD-Politiker auf Sat.1. Die Aussagen seien menschenverachtend. Ben-Gvir hatte sich dafür ausgesprochen, pro Nacht 30 bis 40 Palästinenser im Gazastreifen gezielt zu töten. Außerdem hatte er gesagt, es gebe im Gazastreifen Menschen, die es nicht verdienten, zu leben und die nicht einmal Menschen seien. Der Meere rund um Europa erwärmen sich wegen des Klimawandels rasant. In diesem Sommer gab es laut der Forschungsinitiative World Weather Attribution von Irland bis ins Mittelmeer massive marine Hitzewellen. Aus der ARD-Klimaredaktion Stefan Hübner.
3: Die Hitzewellen dieses Sommers erfassten weit über 2/3 der untersuchten Meeresflächen. In den meisten Regionen lag die Erwärmung über dem weltweiten Mittel von 1,4 Grad Celsius. Im Mittelmeer stiegen die Spitzenwerte der Meerestemperatur sogar um etwa 3 Grad. Die Folgen können verheerend sein. Meerestiere sterben oder wandern in kühlere Regionen ab. Nahrungsketten verändern sich. Das gefährdet Meeresökosysteme und die Fischerei. Außerdem erhöht sich das Sturmrisiko.
1: Frank Beard, langjähriger Schlagzeuger der US-Rockband ZZ Top, ist tot. Der 77-Jährige starb auf seiner Ranch im Bundesstaat Texas im Beisein seiner Familie. Das teilte sein Pressesprecher mit. ZZ Top hat weltweit mehr als 50 Millionen Tonträger verkauft. Zu den größten Hits der Band zählen Sharp Dressed Man und Gimme All Your Lovin'. Das waren die Nachrichten. Das Wetter in Deutschland. Tagsüber gebietsweise Schauer oder Gewitter, teilweise auch trocken bei bis zu 19 Grad im Norden und 32 Grad im Süden. Am Donnerstag trocken, teilweise Schauer oder Gewitter, 20 bis 27 Grad. Am Freitag zeitweise sonnig bis 26 Grad. Es ist 4.03 Uhr.
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4: Herzlich willkommen, am Mikrofon ist für Sie Sven Knappe. Marianna von Martinez, der klangvolle Name einer österreichischen Cembalistin und Sängerin, die unter anderem bei Nicola Porpora und Josef Haydn in die Lehre ging. Mit 17 begann Marianna zu komponieren, zum Beispiel folgendes Klavierkonzert in E-Dur.

Mariana von Martinez schrieb dieses Klavierkonzert in E-Dur. Die Pianistin Edith Meshulam-Korman wurde vom Oxford Philharmonic Orchestra begleitet. Zu Marianas berühmten Lehrern zählte, wie bereits erwähnt, Joseph Haydn. Hier ein Streichquartett aus Haydns Feder, gespielt vom Angelus String Quartet.

Das 2001 aufgelöste Angelus String Quartet interpretierte das Streichquartett Opus 33 Nummer 2 von Joseph Haydn. Der Russe Sergei Rachmaninow steuert jetzt noch ein Capriccio Bohemia zum ARD-Nachtkonzert bei. Nemi Järvi leitet The Philharmonia Orchestra London.

Capriccio Bohemien, das Zigeuner-Capriccio, Opus 12 von Sergei Rachmaninow mit dem Philharmonia Orchestra London unter der Leitung von Neeme Järvi. Die Zeit bis zu den 5 Uhr Nachrichten füllen Arvo Petri und das English Chamber Orchestra mit einem Springtanz von Edward Grieg.

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1: Um 5 Uhr mit Ronald Lessig. In Oakland im US-Bundesstaat Kalifornien hat für den Meta-Konzern ein möglicherweise folgenschwerer Prozess begonnen. Es geht um den Vorwurf, dass die zum Konzern gehörenden Online-Plattformen Instagram und Facebook junge Menschen bewusst süchtig und damit psychisch krank machen. Aus der Nachrichtenredaktion Jörg Brandscheid.
2: Meta habe Kinder und Jugendliche abhängig gemacht, die Funktionsweise ihrer Gehirne ausgenutzt und die Öffentlichkeit irregeführt. Das sagte Kaliforniens stellvertretende Generalstaatsanwältin Megan O'Neill in ihrem Eröffnungsplädoyer. Mehrere US-Bundesstaaten verlangen Beschränkungen bei Instagram- und Facebook-Funktionen sowie eine massive Strafzahlung von rund 200 Milliarden Dollar. Der Meta-Konzern versichert, dass er ausreichend Schutzmaßnahmen für minderjährige Nutzerinnen und Nutzer ergreife.
1: SPD-Vizekanzler Klingbeil hat die jüngste Äußerung des israelischen Sicherheitsministers Ben Gvir scharf verurteilt und Konsequenzen gefordert. Es müssten auf europäischer Ebene Sanktionen geprüft werden, sagte der SPD-Politiker auf Sat.1. Die Aussagen seien menschenverachtend. Ben Gvir hatte sich dafür ausgesprochen, pro Nacht 30 bis 40 Palästinenser im Gazastreifen gezielt zu töten. Außerdem hatte er gesagt, es gebe im Gazastreifen Menschen, die es nicht verdienten zu leben und die nicht einmal Menschen seien. Mitarbeitende des Toilettenbetreibers Sanifair haben schwere Vorwürfe gegen das Unternehmen erhoben. Nach Recherchen des ARD-Politikmagazins Report Mainz kommt es bei Arbeitszeiten und Löhnen immer wieder zu Verstößen. Aus Mainz, David Mailänder.
3: 12-Stunden-Schichten an 7 Tagen die Woche ohne einen Tag Pause und das an mehreren Raststätten. Das belegen die Recherchen von Report Mainz. Die Reporter hatten Arbeitszeiten von Reinigungskräften bundesweit dokumentiert. Mitarbeiterinnen und Mitarbeiter hatten sich an das Politikmagazin gewandt und auch von Stundenlöhnen weit unter dem für Gebäudereiniger geltenden Mindestlohn berichtet. Sanifair erklärte gegenüber Report Mainz, man nehme die Hinweise ernst. Sie seien aber zu pauschal, um sie prüfen zu können.
1: In Belgien, in der Nähe der deutschen Grenze, kämpfen Einsatzkräfte weiter gegen das große Feuer im Naturschutzgebiet Hohenfend. Zuletzt haben sich die Flammen auch aufgrund von Regen nicht weiter ausgebreitet. Die Feuerwehr versucht nun, den Brand einzukreisen. Gelingt das, bestehe die Hoffnung, das Feuer unter Kontrolle zu bringen, hieß es. Weil der Boden größtenteils aus Torf besteht, könnte es Wochen oder Monate dauern, bis der Brand komplett gelöscht ist. Das waren die Nachrichten. Das Wetter in Deutschland. Tagsüber gebietsweise Schauer, selten Gewitter, teilweise auch trocken bei bis zu 19 Grad im Norden und 32 Grad im Süden. Am Donnerstag teilweise trocken, teilweise Schauer, ein paar Gewitter, bis 27 Grad. Es ist 5.03 Uhr.
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4: Mit Sven Knappe am Mikrofon. Herzlich willkommen und einen guten Mittwochmorgen. Alles, was man tun muss, ist, die richtige Taste zum richtigen Zeitpunkt zu treffen, soll der große Johann Sebastian Bach einmal gesagt haben. Der serbische Pianist Ivo Pogorelic beherzigt diesen Ratschlag und eröffnet die letzte Runde Nachtkonzert mit dem ersten Satz aus Bachs englischer Suite Nummer 2 in A-Moll.

Der 1958 in Belgrad geborene Pianist Ivo Pogorelic spielte den ersten Satz der englischen Suite Nummer 2 von Johann Sebastian Bach, Werkeverzeichnis 807. Auch der Italiener Muzio Clementi beschäftigte sich viel mit dem Klavier, man denke nur an seine kleinen, aber feinen Monferinas, komponierte aber auch einige Sinfonien. Clementis vierte wurde teilweise rekonstruiert. Den ersten Satz bietet das Mozarteum Orchester Salzburg.

Das war der erste Satz der vierten Sinfonie von Muzio Clementi in einer Aufnahme mit dem Mozarteum-Orchester Salzburg unter Ivor Bolton. Kein ARD-Nachtkonzert ohne Vivaldi. Der fleißige Venezianer hat heute ein Konzert für Oboe und Violine mitgebracht, präsentiert von David Reichenberg, Simon Standage und The English Concert.

Wir hörten Antonio Vivaldis Konzert in B-Dur, Riom-Verzeichnis 548, mit dem Oboisten David Reichenberg, dem Geiger Simon Standage und The English Concert unter Trevor Pinnock. Hier ist das ARD-Nachtkonzert, präsentiert von BR Classic mit Orchesterklängen aus den USA. Komponiert von George Whitefield Chadwick, einem Vertreter der sogenannten Second New England School. Aus Chadwick Sinfonie Nummer 2 gibt's den vierten Satz mit dem Detroit Symphony Orchestra.

Allegro molto animato. Der vierte Satz aus der Sinfonie Nummer 2 in B-Dur von George Whitefield Chadwick. Das Detroit Symphony Orchestra wurde von Neeme Järvi geleitet. Und es geht nochmal in den italienischen Barock und wieder mit dem Orchester The English Concert. Diesmal mit einer für die damalige Zeit typischen Kompositionsform, einem Concerto Grosso, komponiert von Arcangelo Corelli.

Arcangelo Corelli und sein Concerto Grosso, Opus 6, Nummer 7, zum Klingen gebracht von The English Concert unter Trevor Pinnock. Für den Endspurt im ARD-Nachtkonzert sorgen heute die Bamberger Symphoniker mit der Ouvertüre zur komischen Oper Dame Kobold von Joseph Joachim Raff. Am Dirigentenpult Hans Stadelmeier.

Das war die Ouvertüre zur komischen Oper Dame Kobold von Josef Joachim Raff. Die Bamberger Symphoniker spielten unter der Leitung von Hans Stadelmeier. 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Sven Knappe war für Sie am Mikrofon. Vielen Dank fürs Einschalten, alles Gute und auf Wiederhören.

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1: Es ist 6 Uhr. Die Nachrichten des Bayerischen Rundfunks mit Andreas Derschall. Die Übersicht. Ermittlungen nach zwei Vorfällen am Flughafen München laufen. Hubig will für mehr Hitzeschutz das Mietrecht ändern. Deutschland-Tour der Radprofis startet in Bad Orb. Das Wetter: stellenweise Schauer und Gewitter, 22 bis 30 Grad. München. Nach zwei Vorfällen auf derselben Start- und Landebahn am Flughafen München laufen Ermittlungen. Am Samstag hob eine Boeing 787 von Vietnam Airlines offenbar erst in letzter Sekunde ab und beschädigte dabei die Bahnbefeuerung. Gestern setzte ein Airbus A380 der Lufthansa bei der Landung aus San Francisco noch vor der Landebahnschwelle auf. Die Bundesstelle für Flugunfalluntersuchung untersucht beide Fälle. Die Flugschreiber wurden sichergestellt. Verletzt wurde niemand, weder bei dem beinahe Unfall der Vietnam Airlines Maschine mit rund 270 Menschen an Bord, noch bei der Lufthansa-Landung mit 351 Passagieren. Die Ursachen sind bislang unklar. Auckland. In den USA hat ein Prozess gegen den Meta-Konzern begonnen, in dem es um die Nutzung seiner Online-Plattformen durch Kinder und Jugendliche geht. Mehrere Bundesstaaten werfen dem Unternehmen vor, Minderjährige bewusst süchtig von Facebook und Instagram und damit psychisch krank zu machen. Kaliforniens stellvertretende Generalstaatsanwältin sagte in ihrem Eröffnungsplädoyer, Meta habe Kinder und Jugendliche abhängig gemacht, die Funktionsweise ihrer Gehirne ausgenutzt und die Öffentlichkeit in die Irre geführt. Die Kläger fordern, dass Meta bestimmte Funktionen seiner Apps beschränkt, etwa das Endlos-Scrollen oder den Gefällt-mir-Zähler. Außerdem droht eine milliardenschwere Geldstrafe. Der Konzern weist die Vorwürfe zurück. Berlin. Bundesjustizministerin Hubig hat vorgeschlagen, für einen besseren Hitzeschutz das Mietrecht zu ändern. Konkret geht es ihr etwa um den Einbau fest installierter Klimaanlagen oder Sonnenblenden. Mieterinnen und Mietern sollte es erleichtert werden, ihre Wohnungen entsprechend auszustatten, sagte die SPD-Politikerin der Rheinischen Post. In der Regel müssen die Vermieter solchen baulichen Veränderungen zustimmen. In Zukunft brauche es für beide Seiten klare und praktikable Regelungen, so Hubig. Hamburg. Der Skandal um den Immobilienfonds Verius zieht weitere Kreise. Nach Recherchen von NDR, WDR und Süddeutscher Zeitung haben offenbar auch Kirchen, Pensions- und Sterbekassen Geld in den Fonds investiert. Viele Anleger gehen inzwischen von einem Totalverlust aus. Den Recherchen zufolge sollte Verius Geld von institutionellen Anlegern in Immobilienprojekte investieren, geriet dann aber in Schieflage. Auch das Bistum Augsburg wird auf Investorenlisten geführt. Bereits bekannt war, dass Krankenkassen und kassenärztliche Vereinigungen rund 400 Millionen Euro in dem Fonds verloren haben sollen. Berlin. Zum Welttag der humanitären Hilfe beklagen die Organisationen in Deutschland mangelnde Unterstützung. Die Zahl der Krisen nehme zu, während die Finanzierung immer weiter schrumpfe, erklärte die Vorstandsvorsitzende des Dachverbands Venro Heinlein. Die internationalen Hilfsorganisationen warnen gleichzeitig vor den zunehmenden Gefahren für ihre Arbeit in Kriegen und Konflikten. Im vergangenen Jahr kamen laut einer internationalen Datenbank weltweit rund 350 Helferinnen und Helfer ums Leben. Hunderte weitere wurden verletzt oder entführt. Rund die Hälfte der Getöteten kam im Gazakrieg ums Leben. Bad Orb. Mit einem kurzen Prolog im hessischen Bad Orb startet heute für die Radprofis in Deutschland die Deutschlandtour. Nach dem Auftakt stehen Etappen nach Schwäbisch Hall, Offenbach an der Queich und Bad Dürkheim auf dem Programm, ehe die Rundfahrt am Sonntag in Heilbronn endet. Zu den Favoriten zählt der Mexikaner Isaac del Toro, der bei der diesjährigen Tour de France den dritten Platz belegte. Der Deutsche Florian Lipowitz fällt verletzungsbedingt aus. Das Wetter in Bayern: Sonne und Wolken wechseln sich heute ab. Anfangs fällt örtlich noch etwas Regen, später gibt es vor allem im nördlichen Franken einzelne Schauer und mögliche Gewitter. Höchstwerte 22 bis 30 Grad. Tiefstwerte kommende Nacht zwischen 17 bis 14 Grad. Von morgen bis Samstag viel Regen und teils kräftige Gewitter. Höchstwerte 18 bis 28 Grad. Es ist gleich 6.05 Uhr. Die Verkehrsmeldungen: normaler Verkehr auf den Fernstraßen in Bayern. Soweit der Service.
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2: Voller Energie begrüßen wir diesen Mittwoch. Woher soll die kommen, fragen Sie um diese Uhrzeit? Na, von Dvorak. Guten Morgen.

Wow, diese Masurek von Antonín Dvořák, Václav Hudeček war Solist, das die tschechische Philharmonie hat gespielt unter Jerzy Belohlávek. In der Psychologie nennt man es perzeptuelle Fragmentierung. Das klingt kompliziert, ist aber eigentlich eine simple Übung, die man auch zwischendurch einfach mal machen kann. Sie schauen sich was an. Vielleicht den Baum vorm Fenster oder die Tasse, die vor Ihnen steht. Und dann zerlegen Sie das innerlich in Einzelteile, in Linien, Formen, in Licht und Schatten. Und irgendwann verschwimmt dann dieses Ganze, dieser Gegenstand vor Ihnen und man selbst versinkt richtig in dieser Wahrnehmung. Mit Musik geht das genauso. In dieser Sonate fädelt Scarlatti die Töne einzeln auf. Man kann sie also so nacheinander wahrnehmen und sich auch darin verlieren.

Christian Zacharias am Klavier auf BR Klassik mit einer Sonate von Domenico Scarlatti. 20 Minuten nach 6 ist das jetzt. Akademie der Unbekannten haben sie sich genannt. Freidenkende Gelehrte in Venedig in den 1630ern. Auf Italienisch Accademia degli Incogniti. Ja, und warum? Weil man im Unbekannten freier handeln kann, zum Beispiel Kritik äußern, ohne von der Kirche zensiert zu werden. Und diesen Geist, dieses freie Sein, sich äußern, wie man möchte, das hat sich das Ensemble rund um Amandine Berrière geschnappt, zusammen mit dem Namen Gli Incogniti. Hier sind sie mit einer Sinfonie von Carl Philipp Emanuel Bach.

0: Li Incogniti unter Amandine Barrière mit einer Sinfonie von Karl Philipp Emanuel Bach. BR-Klassiker Mittwochmorgen. ME-CFS haben Sie vielleicht schon mal gelesen oder gehört. Das ist eine sehr schwere chronische Erkrankung. 250.000 Menschen sind Schätzungen zufolge in Deutschland davon betroffen. Typisch für ME-CFS ist eine extreme Erschöpfung. Die bessert sich auch nicht durch Ruhe. Dazu kommen häufig Schmerzen und Konzentrationsprobleme. Also kleinste Anstrengungen können die Beschwerden deutlich verschlimmern. Sowas wie mal eben zum Supermarkt und Milch holen, ist dann nicht. Und deswegen können ME-CFS-Erkrankte auch nur noch wenig am gemeinschaftlichen Leben teilnehmen. Unsere Reporterin Laura Gutkamp war bei einem digitalen Singkreis dabei, der eben genau das macht, wieder ein Stück Gemeinschaft ermöglichen.
1: Noch ist Ulrike Engelhardt alleine. Eine halbe Stunde vor Beginn sitzt sie zu Hause am Rand eines Waldes bei Sixdorf, trinkt etwas, legt die Liedtexte bereit und singt sich ein. Gleich wird aus ihrem Arbeitszimmer ein digitaler Singkreis. Kurz vor 11:30 ploppen auf ihrem Bildschirm nach und nach kleine Zoom-Kacheln auf. Rund 30 Menschen sind heute dabei. Manche sitzen, manche liegen. Einige tragen Sonnenbrillen, andere lassen ihre Kamera ganz aus. Denn hier gilt, alles

kann, nichts muss. Ulrike nennt den Singkreis Tonoase. Sie schickt die Texte in den Chat, singt vor und die anderen können mitsingen, summen oder einfach nur zuhören.

0: Ihre Mikrofone bleiben ausgeschaltet. Zu viele Geräusche könnten für manche schon anstrengend sein.
1: Ich mache das ganz langsam, ganz leise. Ich baue Pausen ein, Pausenzeichen, sodass diese Menschen sich da aufgehoben fühlen.
0: Ulrike ist selbst vor vielen Jahren aus gesundheitlichen Gründen aus dem Beruf ausgeschieden.
1: Ich weiß schon, wie das ist. Erstens, wenn man einfach aus allem rausfällt. Ich weiß auch, wie das ist, wenn einem keiner glaubt.
0: Als eine Freundin schwer an ME/CFS erkrankte, beschäftigt Ulrike sich intensiver mit der Krankheit. Die ehemalige Lehrerin und Rektorin hat später auch eine Ausbildung im Bereich Gesang gemacht. Medizinische Expertin, das betont sie, ist sie nicht. Auch heilen kann Singen ME/CFS nicht. Aber ruhiges Singen verlängert die Ausatmung und kann dabei helfen, das Nervensystem herunterzufahren. Für Ulrike ist aber noch etwas anderes entscheidend: Teilhabe.
1: Sie müssen sich vorstellen, dass diese Menschen von fast allen gesellschaftlichen Aktivitäten ja mehr oder weniger ausgeschlossen sind. Die können nicht mehr in Präsenz irgendwo singen gehen oder rausgehen oder so. Und da ist natürlich ein Online-Format Gold wert.
0: Nach circa 30 Minuten ist Schluss. Länger ist für die meisten Erkrankten zu anstrengend. Wie viel diese halbe Stunde bedeuten kann, erzählt mir nach dem Singkreis Teilnehmerin Sabine.
2: Also es ist ein absolutes Highlight so für mich. Und ich bin so froh, dass Uli das macht. Und es ist auch so schön, dass wir hier so zusammen sind. Also es macht so ein Gefühl von Gemeinschaft.
0: Und Frank sagt, bei ME/CFS müsse er sehr genau darauf achten, wofür er seine knappe Energie einsetzt.
3: Die Turnoase ist schon so da, dass sie auch den Speicher wieder etwas auffüllt.
0: Nach einer halben Stunde endet die Turnoase so ruhig, wie sie begonnen hat. Nur viele Herzen und Applaus-Emojis füllen Ulrikes Bildschirm. Für sie bleibt das Gefühl, etwas weitergegeben zu haben.
4: Ulrike Engelhardt hat die Tonoase ins Leben gerufen und hilft damit Menschen mit ME/CFS. BR Klassiker Mittwoch, hier kommt Kammermusik von Schumann.

Das Petersen-Quartett mit diesem Quartettsatz von Robert Schumann. 20 Minuten vor sieben ist es auf BR Classic. Das Herz Englands liegt angeblich nicht in London, sondern im Südwesten, in der Region Cotswolds. Idyllische Cottages, Schafe auf grünen Wiesen, Steinbrücken über kleine Flüsse. Der Komponist Philip Lane hat dieser Gegend ein paar Tänze gewidmet, die Cotswolds Folk Dances. Der hier heißt Brighton Camp.

Der Concentus Musicus Wien unter Nikolaus Harnoncourt mit einer Mozart-Sinfonie auf BR Klassik. Diese Woche besuchen wir besondere Orgeln und nach den Nachrichten nehmen wir sie also mit zu einer, die ein ganz außergewöhnliches Register hat. Ein kleiner Hinweis kommt hier. Na, ahnen Sie was? Die Auflösung gibt's in etwa einer halben Stunde hier auf BR Klassik. Das hier ist Gershwin. It ain't necessarily so. Ich bin Katrin Hasselbeck und ich freue mich, wenn Sie noch bei uns bleiben. Bis gleich.

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1: Es ist 7 Uhr. Die Nachrichten des Bayerischen Rundfunks mit Andreas Derschall. Die Übersicht. Flugunfallermittler prüfen zwei Vorfälle in München. Knobloch fordert schärferen Umgang mit der AfD. FC Bayern-Star Musiala meldet sich nach erneutem Zusammenbruch. Das Wetter, örtlich Schauer und Gewitter, Höchstwerte 22 bis 30 Grad. München. Nach zwei Zwischenfällen auf derselben Start- und Landebahn am Flughafen München ermitteln die Behörden. Am Samstag hatte eine Boeing 787 von Vietnam Airlines wohl Schwierigkeiten bei der Beschleunigung und hob erst kurz hinter der Startbahn ab. Am Montag setzte dann ein Airbus A380 der Lufthansa noch vor der markierten Landebahnschwelle auf. Die Bundesstelle für Flugunfalluntersuchung hat in beiden Fällen Ermittlungen aufgenommen und die Flugschreiber sichergestellt. Sowohl die Insassen der Vietnam Airlines Maschine als auch die Menschen an Bord des Lufthansa Airbus blieben unverletzt. Berlin. SPD-Vizekanzler Klingbeil hat die jüngste Äußerung des israelischen Sicherheitsministers Ben-Gvir scharf verurteilt und Konsequenzen gefordert. Es müssten auf europäischer Ebene Sanktionen geprüft werden, sagte der SPD-Politiker auf Sat.1. Die Aussagen seien menschenverachtend. Der Präsident des Zentralrats der Juden in Deutschland, Schuster, kritisierte die Äußerungen Ben-Gvirs als beschämend und verantwortungslos. Sie stünden im diametralen Gegensatz zu jüdischen Werten. Der israelische Minister hatte gesagt, dass pro Nacht 30 bis 40 Palästinenser im Gazastreifen gezielt getötet werden sollten. Es gebe dort Menschen, die es nicht verdienten, zu leben und die nicht einmal Menschen seien. München. Die Präsidentin der israelischen Kultusgemeinde München und Oberbayern, Charlotte Knobloch, fordert einen schärferen Umgang mit der AfD. In einem Interview mit dem Magazin Stern zog die 93-Jährige Vergleiche zur Zeit vor der Machtübernahme der Nationalsozialisten. Knobloch sagte wörtlich, man kann es nicht gleichsetzen, aber vergleichen sollte man. Die AfD sei gefährlicher als frühere rechtsextreme Parteien wie NPD, Republikaner oder DVU. Deutschland müsse laut Knobloch alles prüfen, was im Kampf gegen politische Radikalisierung helfen könne. Dazu gehöre auch ein Verbotsverfahren gegen die AfD. Seoul. Die USA und Südkorea verkürzen ihr gemeinsames Militärmanöver deutlich. Die Übung endet bereits am Freitag und damit fast eine Woche früher als ursprünglich geplant. Das südkoreanische Militär teilte mit, die Entscheidung sei gemeinsam mit den USA getroffen worden. Zudem sollen einzelne Übungen im Gelände verkleinert werden. Zuvor hatte US-Präsident Donald Trump erklärt, die Manöver seien zu kostspielig und gegenüber Nordkorea ein unangemessenes Signal. Trump verwies auf seine nach eigenen Angaben guten Beziehungen zum nordkoreanischen Machthaber Kim Jong-un. Nordkorea kritisierte die Übungen erneut scharf und bezeichnete sie als Bedrohung für die Region. Brüssel. In Belgien kämpfen Einsatzkräfte in der Nähe der deutschen Grenze weiter gegen das große Feuer im Naturschutzgebiet Hohes Venn. Zuletzt haben sich die Flammen auch aufgrund von Regen nicht weiter ausgebreitet. Die Feuerwehr versucht nun, den Brand einzukreisen. Gelingt dies, bestehe die Hoffnung, das Feuer unter Kontrolle zu bringen, hieß es. Weil der Boden größtenteils aus Torf besteht, könnte es aber Wochen oder Monate dauern, bis der Brand komplett gelöscht ist. Bislang wurden rund 3000 Hektar Land zerstört. München. Fußballnationalspieler Jamal Musiala hat nach seinem erneuten Zusammenbruch Entwarnung gegeben. Dem Bayern-Profi gehe es gut, teilte der 23-Jährige in den sozialen Medien mit. Musiala erklärte, bei ihm seien vorübergehende, gut behandelbare Absenzen festgestellt worden. Ursache sei eine neurologische Dysfunktion. Diese könne zu kurzen Aussetzern führen, wie zuletzt im Spiel gegen Leipzig und nun beim Testspiel in Heidenheim. Beim 4:2-Sieg des FC Bayern war Musiala erneut zusammengebrochen. Das Wetter in Bayern. Sonne und Wolken wechseln sich heute ab. Anfangs fällt örtlich noch etwas Regen. Später gibt es vor allem im nördlichen Franken einzelne Schauer und mögliche Gewitter. Höchstwerte 22 bis 30 Grad. Tiefstwerte kommende Nacht zwischen 17 und 14 Grad. Von morgen bis Samstag viel Regen und teils kräftige Gewitter, Höchstwerte 18 bis 28 Grad. Es ist 7:05 Uhr. Die Verkehrsmeldungen: A92 München Richtung Deggendorf in Höhe Altdorf, Behinderungen nach einem Unfall, und A92 Deggendorf Richtung München in der Einfahrt Landshut West ein Unfall. Soweit die Verkehrsübersicht.
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2: Schön, dass Sie auch dabei sind. Lassen Sie uns zusammen hineintapsen in diesen Mittwoch mit einem Serenadensatz von Walter Bauenfels. Guten Morgen.

Ein Serenadensatz von Walter Braunfels, das Radiosymphonieorchester Wien unter Dennis Russell Davis war das auf BR Classic. Telemann wäre vermutlich diesen Sommer ziemlich unglücklich. Also zumindest mit meinen Balkonpflanzen. Die haben es nämlich nicht geschafft durch die Hitze. Braun und zerkrüppelt flätzen sie in der ausgetrockneten Erde. Telemann war nämlich großer Blumenliebhaber, hat sogar mal einen Freund per Brief um Blumenzwiebelalmosen gebeten. Bekommen hat er sie auch und wer weiß, vielleicht haben sie ja geblüht, als er dann dieses Konzert komponiert hat.

0: Die Holland Baroque Society mit einem Konzert von Georg Philipp Telemann, 20 Minuten nach 7.
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0: Jede Kirchenorgel ist ein Unikat, weil sie eben ein Instrument ist, das für diesen einen besonderen Raum gebaut worden ist. Und dann bietet eine Orgel ja auch noch Platz für Spielereien. Ein Zimbelstern mit Glöckchen für Weihnachten oder Vogelgezwitscher, das über die Klaviatur gespielt werden kann. Die Kirchenorgel in Schleching im Chiemgau, die hat ein ganz besonderes Register. Eins, das es so wohl noch nie gegeben hat. Welches, das verrät uns jetzt Markus Kaiser.
2: Schleching im Chiemgau, umgeben von Bergen, ist stolz auf seine Natur und seine Traditionen. Die Gemeinde im Achental ist sogar mit dem Nachhaltigkeitssiegel Bergsteigerdorf ausgezeichnet. Deshalb hat die neue Kirchenorgel ein paar ganz spezielle Klänge parat.

0: Die Idee zum weltweit ersten Kuhglockenregister kam den Schlechingern nach einem bekannten Rechtsstreit, der sich vor einigen Jahren abgespielt hat, sagt Bernhard Wittmann, der am Orgelprojekt mitgewirkt hat.
1: Da ist im bayerischen Oberland eine Bäuerin verklagt worden von den zugereisten Nachbarn. Die haben da ein Haus gebaut und haben dann gesagt, jetzt stört uns dieses Kuhglockengebimmel nebenan. Aber ein kluges bayerisches Amtsgericht oder Obergericht hat entschieden, die Bäuerin darf den Kühen die Glocken weiter umhängen lassen. Und das war der Anstoß, dass wir gesagt haben, warum denn nicht hier in diesem traditionellen Bauerndorf Kuhglocken wirklich präsentieren und wirklich in der Orgel mit erklingen lassen.
0: 10 Jahre hat es gedauert, die neue Orgel zu realisieren, nachdem die alte nicht mehr bespielbar war. Die Schlechinger haben Spenden gesammelt und schließlich ihre neue Orgel in Auftrag gegeben. Orgelbauer Uli Skriwan von der Firma Lindner aus Nussdorf war etwas überrascht von den Sonderwünschen, Kuhglocken und Alphörnern.
2: Erstmal Kopfschütteln und drüber schlafen und dann überlegen, lässt sich das umsetzen? Wir Orgelbauer haben eigentlich immer den gleichen Zauberkasten. In den Orgelregistern ist man immer imitatorisch unterwegs. Das heißt, man macht ja auch Flöten nach, man macht Trompeten nach, man macht Streicher nach. Und dann ist quasi auch für den Klang eines Alphorns klar, dass der halt relativ dunkel und tragfähig und rund sein muss. Manfred, können wir auf groß C machen?
0: Die Alphörner werden also von Orgelpfeifen imitiert. Die Kuhglocken hingegen sind echt und werden mit kleinen Hämmerchen angeschlagen. In 4000 Arbeitsstunden entstand die neue Orgel. 270.000 Euro hat sie gekostet.
3: Und dafür hat sie es eben auch. Ein ganz einzigartiges Alpenhorn und ein Kuhglockenregister. Wir machen auf BR-Klassik jetzt weiter mit Saiten statt mit Pfeifen. Ein Hafenkonzert von Georg Christoph Wagenseil.

Jana Buskova an der Harfe, das Südwestdeutsche Kammerorchester Pforzheim unter Wladislaw Czarnecki mit diesem Harfenkonzert von Georg Christoph Wagenseil. Und wie eine sommerliche Wanderung am Bach entlang klingt dieser Serenadensatz von Brahms. Ein Ausflug, auf dem man viel entdecken kann. Blümchen im Wind und sich sonnende Eidechsen oder auch mal einen springenden Fisch. Klingende Naturidylle.

0: Das Ensemble Rosso mit dem ersten Satz aus der ersten Serenade von Johannes Brahms. 20 Minuten vor 8 ist es, Sie hören BR Klassik. Ob der Ruf der Blockflöte als quietschendes Anfängerinstrument noch zu retten ist? Wer weiß. Dorothee Oberlinger jedenfalls hat aus der Blockflöte ein Soloinstrument gemacht, mit dem sie auf großen Bühnen steht. Folgerichtig wird sie auch die Königin der Blockflöte genannt und sie ist mehrfach ausgezeichnet, zum Beispiel mit dem Echo Klassik. Dorothee Oberlinger ist aber nicht nur als Flötistin erfolgreich, inzwischen lehrt sie auch als Professorin am Salzburger Mozarteum und leitet gleich zwei alte Musikfestivals, eins in Potsdam und eins in Bad Arolsen. Ein Erfolg, hinter dem viel Arbeit steckt, wie Dorothee Oberlinger BR Klassik erzählt hat.
1: Ich habe in jeder kalten Kirche Deutschlands gespielt und auch für wenig Honorar und habe einfach wahnsinnig viel gelernt. Natürlich, irgendwann hat man dann mehr Erfahrung und mehr Kontakte. Das sind ja auch Netzwerke, die sich aufbauen. Und dann hat man es auch leichter, an Konzerte zu kommen. Aber das ist am Anfang eben nicht so leicht.
0: Mit der Flöte in Kaltenkirchen ist es losgegangen. Inzwischen spielt Dorothee Oberlinger nicht nur Konzerte, sondern sie dirigiert auch. Zum Beispiel leitet sie regelmäßig das Ensemble 1700, das sie selbst vor fast 25 Jahren gegründet hat. Zu Beginn ihrer Karriere war das für sie als Frau allerdings gar nicht mal so einfach, so eine Leitungsfunktion zu übernehmen.
1: Dass einige Ensemble-Kollegen am Anfang die Stirn gerunzelt haben, als ich gesagt habe, ich möchte ein Ensemble leiten, dass man gesagt hat, ja, also du kannst ja toll Flöte spielen, aber das traue ich dir jetzt nicht zu in den Anfängen. Und ich glaube, das hätte man vielleicht einem Mann nicht gesagt so.
0: Gleichzeitig hat sich laut Dorothee Oberlinger in der alten Musikszene inzwischen viel getan. Wenn es um Frauen als Dirigentinnen geht, dann blickt sie hoffnungsvoll in die Zukunft.
1: Es gibt eben mehr Dirigentinnen, auch in der alten Musikszene. Die gab es vorher eigentlich kaum. Und man braucht anscheinend irgendwie Role Models, dass man sich das traut, das zu machen. Und Männer hatten das bisher halt. Und die Frauen scheinen das irgendwie auch zu brauchen.
0: So ein Role Model, also so ein Vorbild, kann jetzt auch sie selbst sein, Dorothee Oberlinger. Sie hat sich hochgearbeitet, aus den kalten Kirchen raus, hin zu den großen Festivals. Und ihr Weg sendet ein klares Signal. Frauen gehören nicht nur ins Ensemble, sondern natürlich auch ans Pult. Hier dirigiert sie jetzt auch ihr Ensemble 1700 mit Bach.

Der erste Satz aus dem Brandenburgischen Konzert Nummer 4 von Johann Sebastian Bach, Dorothee Oberlinger und das Ensemble 1700. Wir kommen zu Ruth Gibbs. Die ist 1921 im englischen East Sussex geboren. Schon ihre Eltern waren Musiker und auch sie war dann sowohl Solistin am Klavier als auch eben an der Oboe. Außerdem hat sie schon mit 15 Jahren angefangen, in London Komposition zu studieren. Dieses Hornkonzert hat sie für ihren Sohn komponiert.

Der zweite Satz aus dem Hornkonzert von Ruth Gibbs. Martin Owen war hier, der Hornist mit dem BBC Philharmonic Orchestra unter Rumen Gamba. Und mit Filmmusik von John Williams klingt diese Stunde aus. Gleich bringen uns die Nachrichten auf den aktuellen Stand und danach besuchen wir die Young Euro Classic, ein Hotspot für junge Musikensembles. Wie es dort klingt, das haben wir mit dem Mikrofon eingefangen. Ich bin Katrin Hasselbeck. Bis gleich.

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1: Es ist 8 Uhr. Die Nachrichten des Bayerischen Rundfunks mit Andreas Derschall. Ermittlungen nach zwei Vorfällen am Flughafen München laufen. Bayern prüft Verstöße gegen 12-Uhr-Regel an Tankstellen. Skandal um Immobilienfonds weitet sich aus. Das Wetter: örtlich Schauer und Gewitter, 22 bis 30 Grad. München. Nach zwei Vorfällen auf derselben Start- und Landebahn am Flughafen München laufen Ermittlungen. Am Samstag hob eine Boeing 787 von Vietnam Airlines offenbar erst in letzter Sekunde ab und beschädigte dabei die Bahnbefeuerung. Gestern setzte ein Airbus A380 der Lufthansa bei der Landung aus San Francisco noch vor der Landebahnschwelle auf. Die Bundesstelle für Flugunfalluntersuchung überprüft beide Fälle. Die Flugschreiber wurden sichergestellt. Verletzt wurde niemand, weder bei dem beinahe Unfall der Vietnam Airlines Maschine mit rund 270 Menschen an Bord, noch bei der Lufthansa-Landung mit 351 Passagieren. Die Ursachen sind bislang unklar. München. In Bayern hat die Prüfung möglicher Verstöße gegen die sogenannte 12-Uhr-Regel an Tankstellen begonnen. Das Landesamt für Maß und Gewicht wertet derzeit entsprechende Daten aus. Das bayerische Wirtschaftsministerium will auf Grundlage der Ergebnisse über weitere Schritte entscheiden. Wirtschaftsminister Aiwanger fordert unterdessen die Abschaffung der Regel. Er bezeichnet sie als bürokratisch und wirkungslos. Die 12-Uhr-Regel schreibt vor, dass Benzin- und Dieselpreise nur noch einmal täglich um 12 Uhr erhöht werden dürfen. Verstöße können mit Bußgeldern von bis zu 100.000 Euro geahndet werden. Berlin. Der außenpolitische Sprecher der Unionsfraktion Hart unterstützt EU-Sanktionen gegen den israelischen Polizeiminister Ben-Gvir. Im Interview mit der Welt am Morgen schlug er vor, Ben-Gvir auf die Liste der Personen zu setzen, die sich in der EU nicht bewegen dürfen. Auch Geschäfte innerhalb der EU sind diesen Menschen verboten. Hart sieht gute Chancen für EU-Sanktionen, die auch SPD-Vizekanzler Klingbeil gefordert hatte. Noch besser als Sanktionen wäre nach Harts Worten, wenn der israelische Regierungschef Netanyahu sich von seinem Minister distanzieren würde. Ben-Gvir hatte gesagt, dass pro Nacht 30 bis 40 Palästinenser im Gazastreifen gezielt getötet werden sollten. Es gebe dort Menschen, die es nicht verdienten zu leben und die nicht einmal Menschen seien. Hamburg. Der Skandal um den Immobilienfonds Verius zieht weitere Kreise. Nach Recherchen von NDR, WDR und Süddeutscher Zeitung haben offenbar auch Kirchen, Pensions- und Sterbekassen Geld in den Fonds investiert. Viele Anleger gehen inzwischen von einem Totalverlust aus. Den Recherchen zufolge sollte Verius Geld von institutionellen Anlegern in Immobilienprojekte investieren, geriet dann aber in Schieflage. Auch das Bistum Augsburg wird auf Investorenlisten geführt. Bereits bekannt war, dass Krankenkassen und kassenärztliche Vereinigungen rund 400 Millionen Euro in dem Fonds verloren haben sollen. New York. Frank Beard, langjähriger Schlagzeuger der US-Rockband ZZ Top, ist tot. Der 77-Jährige starb auf seiner Ranch im Bundesstaat Texas im Beisein seiner Familie, das teilte sein Pressesprecher mit. ZZ Top wurde 1969 gegründet und hat seitdem weltweit mehr als 50 Millionen Tonträger verkauft. Zu den größten Hits der Band zählten Sharp Dressed Man, Legs und Gimme All Your Lovin'. Das Wetter in Bayern. Sonne und Wolken wechseln sich heute ab. Anfangs fällt örtlich noch etwas Regen, später gibt es vor allem im nördlichen Franken einzelne Schauer und mögliche Gewitter. Höchstwerte 22 bis 30 Grad. Tiefstwerte kommende Nacht zwischen 17 und 14 Grad. Von morgen bis Samstag viel Regen und teils kräftige Gewitter, Höchstwerte 18 bis 28 Grad. Es ist 8.04 Uhr. Die Verkehrsmeldungen: A3 Würzburg Richtung Frankfurt in Höhe Aschaffenburg West ein Unfall. A3 Nürnberg Richtung Passau zwischen Laber und Nittendorf Sperre nach einem Unfall. Und A6 Nürnberg Richtung Heilbronn zwischen Nürnberg Langwasser und Kreuz Nürnberg Süd sind nach einem Unfall zwei Spuren blockiert. Soweit die Verkehrsübersicht.
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2: Und wir streuen etwas Glitzer über Ihren Mittwoch. Das geht besonders gut mit funkelnden Harfentönen. Hier mit Chopin. Guten Morgen.

Alexander Bolachew hat uns diesen Chopin-Walzer auf der Harfe gespielt. BR-Klassik am Mittwochmorgen. Il Divino Boheme. Was für ein Spitzname. Der göttliche Böhme. Bekommen hat ihn der Komponist Josef Misliwicek. Vom tschechischen Müllerssohn zum gefeierten Künstler in Italien hat er es geschafft. Diese Sinfonie ist von ihm.

0: Die London Mozart Players unter Matthias Barmert mit einer Sinfonie von Josef Misliwicek. 20 Minuten nach 8, Sie hören BR Classic. Young Euro Classic, das ist ein Festival in Berlin für junge Musikerinnen und Musiker aus der ganzen Welt. Sie treffen sich und bringen ihre Klänge mit. Da ist ungewohntes quasi Programm. Was es zu hören gab, das erzählt uns Regine Bruckmann.
1: Vier Laptops, die hier wie Instrumente benutzt werden, und ein Cello haben zu einem Quintett zusammengefunden. Das argentinische Laptop-Ensemble Niva und Stellan Veloce am Cello. Man hört es kratzen, rauschen, flattern. Das Publikum ist gut beraten, wenn es ohne Erwartungen an Melodien und gewohnte Harmonien an diese Klangwelten herangeht. Es ist schwer zu identifizieren, welcher der schwarz gekleideten jungen Menschen, die im kleinen Werner-Otto-Saal des Konzerthauses an ihren Laptops sitzen, den jeweiligen Klang erzeugt. Matthias Hinke, einer der beiden künstlerischen Leiter des Festivals Future Now, ist ein aus Mexiko stammender Komponist, der seit 2013 auch an der Berliner Universität der Künste neue Musik unterrichtet.
2: Super spannend war auch, glaube ich, zu merken oder zu zeigen, dass diese Menschen nicht einfach ihre Geräte so nehmen, sondern dass sie studieren. Sie studieren das. Sie gehen als junge MusikerInnen und wählen genau den Beruf. Sie wollen so eine Musik machen.
1: Ähnlich experimentell, aber doch ganz anders klingen die Soundlandschaften des Ensembles New. In seiner Musik erkundet das Ensemble Alltagsgeräusche, zum Beispiel von elektrischen Zahnbürsten und Massagepistolen. Außerdem wird eine Gitarre mit einem Geigenbogen gespielt und es gibt selbstgeschriebene Texte.
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1: Obwohl sie unterschiedliche musikalische Erfahrungen mitbringen, aus Argentinien und Deutschland, Ägypten und Vietnam, haben sie eine beeindruckende gemeinsame Klangwelt geschaffen. So hat es auch das Publikum beim Abschlusskonzert erlebt.
4: Ich konnte so wegträumen in den Klängen, weil die doch sehr schön für meine Ohren miteinander klangen.
5: Ja, ich habe die ganze Festivalreihe gemeinsam erlebt und heute war das für mich eine Art Höhepunkt, ja, weil ich denke, das war das mutigste Experiment, die größte Reise. Und du wusstest am Anfang nicht, wohin die Reise geht, aber man konnte gar nicht wegbleiben davon. Also ganz großartig, ich habe mich extrem berührt.
1: Matthias Hinke, der die künstlerischen Begegnungen des Festivals initiiert hat, ist zufrieden.
2: Aber es gab dann auch eine Person, eine ältere Person, die mir gesagt hat, ich habe es nicht verstanden. Sollte ich das? Und ich habe gesagt, nein, aber jetzt weißt du, dass es das gibt. Wir werden schon Leute finden, die sich gerne begeistern lassen und gerne auf eine Reise gehen, die sie nicht kennen. Ja, ein Abenteuer.
0: Regine Bruckmann war für uns bei Young Euro Classic in Berlin. Und von diesem zeitgenössischen Klangtreffen kommen wir zur alten Musik, die Akademie für alte Musik Berlin spielt. Händel.

0: Die Akademie für Alte Musik Berlin hat uns dieses Concerto Grosso von Georg Friedrich Händel gespielt.
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0: Na, das sind doch wirklich die schönsten Radiomomente, oder? Wenn man noch im Auto sitzen bleibt, um es fertig zu hören. Schön, dass es Ihnen so mit uns geht. Dieser Clementi, der lohnt sich auch. Klaviermusik für einen entspannten Mittwochmorgen.

0: Carlo Alberto Bacchi am Klavier mit einer Sonate von Muzio Clementi. 20 Minuten vor 9 ist es. Susanna Felix reist jetzt mit uns in die Vergangenheit.
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2: Wien, 19. August 1903.
3: Was ihr Theaterleute eure Tradition nennt, das ist eure Bequemlichkeit und Schlamperei.
2: Gustav Mahler hat die Nase voll. Seit Jahren kämpft er als Direktor der Wiener Hofoper gegen die Rückständigkeit des Hauses. Uralte Kulissen, mangelnde Regieeinfälle und falsch verstandene Werktreue prägen das Bild. Dann aber findet Mahler den richtigen Mitstreiter für seine Reformideen: Alfred Roller. Roller entwirft neue Bühnenbilder, experimentiert mit Farben und nuancenreicher Beleuchtung. Allerdings kommt das filigrane Spiel aus Licht und Schatten auf der Bühne kaum zur Geltung, stellt Mahler verärgert fest.
3: Der grelle, nüchterne Streifen von den Orchesterlampen drohte alles zu verpatzen. Dieser empfindliche Übelstand würde natürlich beim unsichtbaren Orchester ganz entfallen.
2: Der richtige Orchestergraben könnte die Lösung sein. Mahler denkt an das Bayreuther Festspielhaus, wo die Musiker tief versteckt unter Schalldecken sitzen. Dabei ist Mahler klar, dass das etwas diffuse Klangbild Bayreuths sich nicht für jedes Repertoire eignet. Deshalb entscheidet er sich für eine Kompromisslösung. Ein Orchestergraben, der individuell verstellbar ist, auf eine Tiefe von bis zu 1,5 Metern. Der Umbau geschieht in der Sommerpause. Allerdings kann der Graben aus bautechnischen Gründen nur um 1,5 Meter tiefer gelegt werden. An der Beleuchtung ändert das kaum etwas. Als das Orchester am 19. August bei der Eröffnung der neuen Saison erstmals darin spielt, löst das bei der Presse einen Sturm der Empörung aus. Das Orchester klinge dumpf, die Harfe sei kaum zu hören und den Geigen fehle jede Leuchtkraft. Mahler versucht sich zu rechtfertigen.
3: Ich will ein Orchester schaffen, wie ich es im Interesse der Kunst für gut halte. Das Orchester von heutzutage ist nicht mehr eine selbstständig operierende Körperschaft, die sich um die anderen Vorgänge im Theater nicht zu kümmern hat. Auf das Zusammenwirken aller Künste kommt es an.
2: Mahlers Vorstellungen erfüllen sich durch den Umbau jedoch nicht. Und weil die Tieferlegung des Grabens keine nennenswerte Verbesserung mit sich bringt, wird sie einige Wochen später wieder rückgängig gemacht.
0: Unser Musikkalender heute von Susanna Felix über Gustav Mahler als Reformierer an der Wiener Hofoper. Vergebens leider. Auch seine erste Sinfonie ist zunächst schlecht angekommen, sogar ausgepfiffen worden bei der Uraufführung. Mahler hat sie umgearbeitet und damit zum Erfolg gebracht. Das hier ist der zweite Satz.

Der zweite Satz aus der ersten Sinfonie von Gustav Mahler, das SWR-Sinfonieorchester Baden-Baden und Freiburg unter Michael Gielen. Die amerikanische Sängerin Billie Eilish hat die Popmusik neu aufgerollt. Düster, mit gehaucht geflüsterter Stimme, minimalen Beats und einem bewusst unperfektem Image. Everything I Wanted heißt einer ihrer düsteren Hits und den hören wir jetzt in einer klassischen Version mit Oboe und Orchester.

Everything I Wanted, das Ensemble Reflektor mit Billie Eilish auf BR Classic. Mozart für diesen Mittwoch gibt's nach den Nachrichten hier auf BR Classic, dann bei meinem Kollegen Clemens Nicol. Ich bin Katrin Hasselbeck und sag heute Ciao mit Musik von Jean Sibelius. Einen schönen Tag noch. Bis morgen.

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1: Es ist 9 Uhr, die Nachrichten des Bayerischen Rundfunks mit Andreas Dirschall. Die Übersicht. Ermittler nennen neue Details zu Boeing-Vorfall in München. Union und SPD verlangen EU-Sanktionen gegen Ben-Gvir. Schweden verlegt erstmals Häftlinge nach Island. Das Wetter, örtlich Schauer und Gewitter, Höchstwerte 22 bis 30 Grad. München. Nach dem beinahe Unfall einer Boeing der Vietnam Airlines am Flughafen München hat die Bundesstelle für Flugunfalluntersuchung weitere Details bekannt gegeben. Demnach hob die Maschine spät ab, dabei berührte das Heck den Boden. Reifenspuren am Ende der Startbahn stammen demnach von der Maschine. Die BFU wertet nun die Daten der Flugschreiber aus. An den Untersuchungen sind auch Fachleute aus Vietnam und den USA beteiligt. Warum die Maschine beim Start offenbar nicht ausreichend beschleunigte, ist weiterhin unklar. Verletzt wurde niemand. Auch zu einem Vorfall am Montag mit einer Lufthansa-Maschine laufen Ermittlungen. Der Airbus war bereits vor der Landebahn aufgesetzt. Auch hier gab es keine Verletzten. Berlin. Vertreter der Regierungskoalition fordern EU-Sanktionen gegen den israelischen Polizeiminister Ben-Gvir. Nach SPD-Vizekanzler Klingbeil sprach sich auch der außenpolitische Sprecher der Unionsfraktion Hart dafür aus. Im Interview mit der Welt am Morgen schlug Hart vor, Ben-Gvir auf die Liste der in der EU unerwünschten Personen zu setzen. Das wäre ein Signal an seine Unterstützer und die israelische Öffentlichkeit, dass sich Israel von Europa entfremdet. Ben-Gvir hatte gesagt, dass pro Nacht 30 bis 40 Palästinenser im Gazastreifen gezielt getötet werden sollten. Es gebe dort Menschen, die es nicht verdienten zu leben und die nicht einmal Menschen seien. München. Die Präsidentin der israelitischen Kultusgemeinde München und Oberbayern, Charlotte Knobloch, fordert einen schärferen Umgang mit der AfD. In einem Interview mit dem Magazin Stern zog die 93-jährige Vergleiche zur Zeit vor der Machtübernahme der Nationalsozialisten. Knobloch sagte wörtlich, man kann es nicht gleichsetzen, aber vergleichen sollte man. Die AfD sei gefährlicher als frühere rechtsextreme Parteien wie NPD, Republikaner oder DVU. Deutschland müsse laut Knobloch alles prüfen, was im Kampf gegen politische Radikalisierung helfen könne. Dazu gehöre auch ein Verbotsverfahren gegen die AfD. Seoul. Die USA und Südkorea verkürzen ihr gemeinsames Militärmanöver deutlich. Die Übung endet bereits am Freitag und damit fast eine Woche früher als ursprünglich geplant. Das südkoreanische Militär teilte mit, die Entscheidung sei gemeinsam mit den USA getroffen worden. Zudem sollen einzelne Übungen im Gelände verkleinert werden. Zuvor hatte US-Präsident Donald Trump erklärt, die Manöver seien zu kostspielig und gegenüber Nordkorea ein unangemessenes Signal. Trump verwies auf seine nach eigenen Angaben guten Beziehungen zum nordkoreanischen Machthaber Kim Jong-un. Nordkorea kritisierte die Übungen erneut scharf und bezeichnete sie als Bedrohung für die Region. Stockholm. Schweden hat erstmals Gefängnisinsassen nach Island verlegt, um die überfüllten Haftanstalten im eigenen Land zu entlasten. 4 Häftlinge wurden per Charterflug in die estnische Stadt Tartu gebracht. Grundlage ist ein Abkommen beider Länder aus dem vergangenen Jahr. Es sieht vor, dass Island bis zu 600 Gefangene aus Schweden aufnimmt. Ausgenommen sind unter anderem Frauen, Minderjährige und Terroristen. Island muss dann jeden Einzelfall genehmigen. Für die Haftplätze zahlt Schweden eine Miete. Das Land kämpft seit Jahren mit zunehmender Bandenkriminalität und überfüllten Gefängnissen. Das Wetter in Bayern. Sonne und Wolken wechseln sich heute ab. Anfangs fällt örtlich noch etwas Regen. Später gibt es vor allem im nördlichen Franken einzelne Schauer und mögliche Gewitter. Höchstwerte 22 bis 30 Grad. Tiefstwerte kommende Nacht zwischen 17 und 14 Grad. Von morgen bis Samstag viel Regen und teils kräftige Gewitter, Höchstwerte 18 bis 28 Grad. Es wird 9.05 Uhr. Die Verkehrsmeldungen A93 Rosenheim Richtung Kiefersfelden zwischen Brandenburg und Oberaudorf, ein Unfall auf der linken Spur. Soweit die Verkehrsübersicht.
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2: Schönen guten Morgen wünsche ich. Mit einem jugendlichen, schlanken Mozart eröffnen wir diese Stunde. Schön, dass Sie mit dabei sind.

Ein Divertimento in F-Dur von Wolfgang Amadeus Mozart, Köchelverzeichnis 138. Das stammt aus seiner Salzburger Jugendzeit und das haben wir gerade gehört mit der Staatskapelle Dresden unter der Leitung von Herbert Blomstedt. Der 99-jährige Dirigent muss übrigens gerade aus gesundheitlichen Gründen alle für September geplanten Konzerte im Leipziger Gewandhaus absagen, nachdem er sich im Mai in San Francisco eine Infektion zugezogen hatte, fiel bereits sein Geburtstagskonzert mit den Bamberger Symphonikern sowie Auftritte mit dem NHK Symphony Orchestra in Tokio aus. In Leipzig wird jetzt Marek Janowski für Blomstedt das Pult übernehmen und drei große Konzerte mit Anton Bruckners 8. Sinfonie dirigieren. Und hier im BR-Klassik-Vormittag geht's jetzt ins 17. Jahrhundert zu Johann Heinrich Schmelzer. Der war eine der wichtigsten österreichischen Musikerpersönlichkeiten vor und neben Heinrich Ignaz Franz Bieber. Er hat am Wiener Kaiserhof gewirkt und gehörte da zu den bedeutenden Instrumentalkomponisten. In dieser Zeit hat sich auch die Sonate als Gattung zunehmend von einer vokalen zu einer instrumentalen Gattung entwickelt. Und wir hören jetzt so eine Sonate für zwei Geigen, Gambe und Basso Continuo von Schmelzer. Und die Instrumente treten da nicht bloß solistisch oder begleitend auf, sondern führen einen echten Dialog. Hier ist das Ensemble Anima Mia.

Die Sonata Nummer 11 von Johann Heinrich Schmelzer hier im Vormittag auf BR Klassik, gespielt vom Ensemble Anima Mea. Und die Solistinnen und Solisten waren Georg Kallweit und Daniel Deuter, Barockvioline, und Hille Pearl, Viola da Gamba. Thomas Dyke Eklund Tellefsen war ein norwegischer Pianist und Komponist. Bekannt ist er vor allem als Schüler und enger Vertrauter von Frédéric Chopin. Tellefsen hat in Paris gelebt und sich dort eben im Umfeld der großen Klaviervirtuosen bewegt. Und wir hören jetzt von ihm drei Walzer mit völlig unterschiedlichem Charakter. Los geht's aber sehr elegant. Hier ist der Pianist Einar Steen Nöckleberg.

0: Ein inniger Walzer zum Schluss. Drei Walzer waren das von dem Norweger Thomas Dijk Eklund Tellefsen, gespielt von seinem Landsmann, dem Pianisten Einar Steen Nöckleberg. Peter und der Wolf gehört zu den bekanntesten musikalischen Märchen überhaupt. Und in Weiden, da gibt es jetzt Sergei Prokofjews Klassiker in einer neuen Fassung. Kika-Moderator Juri Tetzlaff erzählt die Geschichte von Peter und seinem Abenteuer bei den Großeltern. Dazu spielt das Pro 5 Bläser Quintett und gibt den Figuren mit den verschiedenen Instrumenten ihren jeweils eigenen charakteristischen Klang. Ein Konzert zum Zuhören, Mitmachen und Spaß haben für Kinder ab etwa 5 Jahren und ihre Familien. Am Donnerstag, also morgen, um 17.30 Uhr im Innenhof der Regionalbibliothek Weiden. Picknickdecken dürfen gerne mitgebracht werden und Karten gibt es bei okayticket.de, an den bekannten Vorverkaufsstellen sowie auch an der Abendkasse.
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0: Seid umschlungen, Millionen. Dieser Titel stammt aus Friedrich Schillers Ode an die Freude. Seid umschlungen, Millionen, diesen Kuss der ganzen Welt. Und Johann Strauss' Sohn nimmt damit einen literarischen und beinahe weltumspannenden Gedanken in seinem Walzer auf. Das waren die Berliner Philharmoniker unter der Leitung von Nikolaus Harnoncourt hier im Vormittag auf BR Classic um 20 vor 10.
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große Kompositionskunst von Antonio Vivaldi. Das war ein Konzert in H-Moll für 4 Geigen. Also in diesem Konzert gibt es tatsächlich 4 Solo-Violinen und die bilden quasi ein musikalisches Kollektiv. Sie antworten einander, imitieren sich gegenseitig und treten immer wieder in einen virtuosen Wettstreit. Das waren die Berliner Barocksolisten unter der Leitung von Geiger Rainer Kussmaul. Und bis zu den 10 Uhr Nachrichten jetzt noch eine Ouvertüre von Felix Mendelssohn Bartholdy zum Schauspiel von Jean Racine Attali. Hier sind die Bamberger Symphoniker unter Klaus-Peter Flohr.

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1: Es ist 10 Uhr, die Nachrichten des Bayerischen Rundfunks mit Andreas Derschall. Die Übersicht. Ermittlungen nach zwei Vorfällen am Flughafen München laufen. CDU-Außenpolitiker Hart spricht sich für EU-Sanktionen gegen Benquir aus. Experten stellen Rekordwärme in Europas Meeren fest. Das Wetter: die Sonne setzt sich durch, später einzelne Gewitter, Höchstwerte 22 bis 30 Grad. München. Die Ermittlungen zum Beinahe-Unfall einer Boeing der Vietnam Airlines am Flughafen München liefern weitere Erkenntnisse. Nach Angaben der Bundesstelle für Flugunfalluntersuchung hob die Maschine sehr spät ab, dabei streifte das Heck den Boden. Die festgestellten Reifenspuren am Ende der Startbahn stammten außerdem von der Maschine. Die Bundesstelle für Flugunfalluntersuchung analysiert derzeit die Daten der Flugschreiber, unterstützt von Fachleuten aus Vietnam und den USA. Die Ursache des Vorfalls ist bislang unklar. Nach Angaben der Behörde werden technische, menschliche und organisatorische Faktoren untersucht. Auch zu einem Vorfall am Montag mit einer Lufthansa-Maschine laufen Ermittlungen. Der Airbus war bereits vor der Landebahn aufgesetzt. In beiden Fällen gab es keine Verletzten. Berlin. Der außenpolitische Sprecher der Unionsfraktion Hart unterstützt EU-Sanktionen gegen den israelischen Polizeiminister Ben-Gvir. Im Interview mit der Welt am Morgen schlug er vor, Ben-Gvir auf die Liste der Personen zu setzen, die sich in der EU nicht bewegen dürfen. Auch Geschäfte innerhalb der EU sind diesen Menschen verboten. Hart sieht gute Chancen für EU-Sanktionen, die auch SPD-Vizekanzler Klingbeil gefordert hatte. Noch besser als Sanktionen wäre nach Harts Worten, wenn der israelische Regierungschef Netanyahu sich von seinem Minister distanzieren würde. Ben-Gvir hatte gesagt, dass pro Nacht 30 bis 40 Palästinenser im Gazastreifen gezielt getötet werden sollten. Es gäbe dort Menschen, die es nicht verdienten zu leben und die nicht einmal Menschen seien. In München. In Bayern hat die Prüfung möglicher Verstöße gegen die sogenannte 12-Uhr-Regel an Tankstellen begonnen. Das Landesamt für Maß und Gewicht wertet derzeit entsprechende Daten aus. Das bayerische Wirtschaftsministerium will auf Grundlage der Ergebnisse über weitere Schritte entscheiden. Wirtschaftsminister Aiwanger fordert unterdessen die Abschaffung der Regel. Er bezeichnet sie als bürokratisch und wirkungslos. Die 12-Uhr-Regel schreibt vor, dass Benzin- und Dieselpreise nur noch einmal täglich um 12 Uhr erhöht werden dürfen. Verstöße können mit Bußgeldern von bis zu 100.000 Euro geahndet werden. London. Fast überall an Europas Küsten sind die Meere zu warm. Das hat eine internationale Forschungsinitiative festgestellt. Danach liegt die Wassertemperatur mancherorts bis zu 6 Grad über den üblichen Temperaturen. Betrachtet wird dabei der Durchschnittswert im Zeitraum 1990 bis 2020. Besonders stark betroffen sind demnach das westliche Mittelmeer sowie im Atlantik, der Golf von Biskaya und die Iberische Halbinsel. Die warmen Meere schaden den Experten zufolge nicht nur den Ökosystemen und Nahrungsketten von Meeressäugern und Seevögeln, sondern können auch die Entstehung schwerer Stürme begünstigen. Bad Orb. Mit einem kurzen Prolog im hessischen Bad Orb startet heute für die Radprofis die Deutschland-Tour. Nach dem Auftakt stehen Etappen nach Schwäbisch Hall, Offenbach an der Queich und Bad Dürkheim auf dem Programm, ehe die Rundfahrt am Sonntag in Heilbronn endet. Zu den Favoriten zählt der Mexikaner Isaac del Toro, der bei der diesjährigen Tour de France den 3. Platz belegte. Der Deutsche Florian Lipowitz fällt verletzungsbedingt aus. Das Wetter in Bayern. Der Regen lässt nach, vor allem im Süden wird es sonniger, im nördlichen Franken sind später einzelne Schauer und Gewitter möglich. Die Höchstwerte liegen zwischen 22 und 30 Grad. Kommende Nacht teils klar, teils bewölkt mit vereinzelten Schauern, Tiefstwerte 17 bis 14 Grad. Ab morgen wird es wieder wechselhaft mit Schauern und teils kräftigen Gewittern, die Höchstwerte erreichen 18 bis 28 Grad. Es ist 10.04 Uhr. Die Verkehrsmeldungen, normaler Verkehr auf den Fernstraßen in Bayern. Soweit der Service.
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2: Einen schönen Mittwoch wünsche ich Ihnen. Mit Bühnenmusik starten wir in diese Stunde. Zum Drama Cäsar und Kleopatra von George Bernard Shaw hat Pancho Vladigerov die folgende Romanze und einen Cakewalk geschrieben, im Auftrag von Theaterregielegende Max Reinhardt.

Pancho Vladigerov war ein bulgarischer Komponist und Pianist. Er hat in verschiedenen europäischen Musikzentren studiert und gearbeitet. Und in seiner Musik hat er Spätromantik mit südosteuropäischen melodischen Elementen und modernen Tanzrhythmen verbunden. Das waren Romanze und Cakewalk von Vladigerov, gespielt vom Piano-Duo Genova und Dimitrov. Vladigerov macht aus dem Tanz moderne Bühnenmusik, Johann Sebastian Bach verwandelt dagegen Tänze in eine kunstvolle barocke Suite. Wir hören jetzt seine Orchestersuite Nummer 1 mit ganz vielen Tänzen drin. Hier ist das Café Zimmermann unter der Leitung von Konzertmeister Pablo Valetti.

Die Orchestersuite Nummer 1 in C-Dur von Johann Sebastian Bach, gespielt vom Ensemble Café Zimmermann unter der Leitung von Konzertmeister Pablo Valletti. Und die Tänze dieser Suite, die waren eigentlich gar nicht unbedingt zum tatsächlichen Tanzen bestimmt, heißt aber nicht, dass man das nicht darf. Also mittanzen oder

zumindest mit Wippen. Wir haben es 11:05 hier im Vormittag auf BR Klassik. Mozart in Wien, das klingt nach Aufbruch, Freiheit, großen Bühnen. Genau darum geht es bei der Mozartiade im Landshuter Salzstadel. Zwei Konzerte zum 270. Geburtstag und am Samstag, den 22. August um 18 Uhr, steht die frühe Wiener Zeit im Fokus mit Musik, Szenen und Briefen. Zu hören und zu sehen Geiger Christoph Goldstein, Christoph Schmid am Klavier und Adelheid Holt wird Texte rezitieren. Ein Abend, der den Konflikt zwischen Sohn Wolfgang und Vater Leopold lebendig macht, Salzburg hinter sich lassen, Wien erobern und die Frage, ob Heirat, Erfolge und ein extravagantes Leben zum Bruch führen. Am Samstag um 18 Uhr im Salzstadel in Landshut, Mozart in Wien.

Josef Martin Kraus wurde in Deutschland geboren, hat aber vor allem am schwedischen Hof gewirkt. Er war ein Zeitgenosse von Mozart und gehört zu den eigenwilligsten Komponisten der klassischen Epoche. Das war gerade eine Sinfonie in E-Moll von ihm, die sogenannte Trauersymphonie, gespielt vom Swedish Chamber Orchestra unter der Leitung von Peter Sundqvist, hier im Vormittag auf BR Klassik um 10 vor 11. Und nach der höfischen und sinfonischen Welt des 18. Jahrhunderts jetzt Musik für moderne historische Bilder, Ennio Morricones Moses and Marco Polo Suite. Mit Motiven aus beiden Historienfilmen, und es passt ja gut, beide Figuren stehen für Reisen und Grenzüberschreitungen. Moses führt ein Volk aus der Unterdrückung in eine neue Zukunft und Marco Polo steht für Entdeckung, Fernweh und die Begegnung verschiedener Kulturen. Hier sind Cellist Jojo Ma und das Roma Sinfonietta Orchestra unter der Leitung des Komponisten Ennio Morricone.

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1: Um 11 Uhr mit Sisi Forster. Sozialleistungen zusammenlegen, das hat die Sozialstaatskommission der Regierung vorgeschlagen. Die Arbeiterwohlfahrt geht noch einen Schritt weiter. Wenn schon der Sozialstaat umgebaut wird, dann sollte das gegen Armut helfen und zu mehr Arbeit führen. Wie das gehen könnte, hat die AWO vom IFO-Institut durchrechnen lassen. Dafür muss der Staat allerdings 5 Milliarden Euro mehr als bisher ausgeben. Die Effekte stellt Maximilian Blömer vom IFO-Institut vor.
2: Unseren Berechnungen zufolge steigt das verfügbare Einkommen in den unteren drei Einkommensdezilen deutlich an. Besonders profitieren Alleinerziehende und Familien mit Kindern. Die Armutsrisikoquote sinkt um 0,9 Prozentpunkte und die Armutsrisikolücke lässt sich mit dieser Reform um gut 2 Milliarden Euro reduzieren. Zudem ist der Reformvorschlag so ausgestaltet, dass er insgesamt die Arbeitsanreize eher stärkt. So haben wir hier ein Plus an Arbeitsstunden im Umfang von 188.000 Vollzeitäquivalenten.
1: Pannenserie am Münchner Flughafen. Am Samstag war eine Maschine erst hinter dem Ende der Startbahn abgehoben. Am Montag ist dann ein Flugzeug zu früh gelandet. Verletzte gab es in beiden Fällen nicht. Experten untersuchen, was bei dem beinahe Unfall des Airbus aus San Francisco schiefgelaufen ist. Birgit Frank.
3: Laut Lufthansa kam der Airbus aus San Francisco und ist in München zwar schon auf dem Beton, aber noch vor der markierten Landebahnschwelle aufgesetzt und hat dabei die dortige Beleuchtung beschädigt. Der Vorfall wird jetzt ebenso wie der Fall des Boeing Dreamliners zwei Tage vorher von der Bundesstelle für Flugunfalluntersuchung geprüft. Auf derselben Bahn war da die Maschine der Vietnam Airlines beim Starten über die Piste hinausgeschossen. Zwar konnte das Flugzeug noch abheben, ist aber später zum Münchner Flughafen zurückgekehrt.
1: Bayerns Wirtschaftsminister Aiwanger fordert die Abschaffung der 12-Uhr-Regel an den Tankstellen. Mit der Regelung blamiere sich die Bundesregierung bis auf die Knochen. Der Autofahrer spare keinen Cent. An vielen Tankstellen würden die Preise einfach früher erhöht. Außerdem führe die Kontrolle der Regel zu unnötiger Bürokratie, so Aiwanger. Auch von der aktuellen Prüfung der 12-Uhr-Regel in Bayern durch das Landesamt für Maß und Gewicht hält Aiwanger nichts. Seit April dürfen die Preise an den Tankstellen nur einmal am Tag um 12 Uhr erhöht werden. Mehr als ein Drittel der Menschen in Deutschland schläft zu wenig. Laut Robert-Koch-Institut schlafen unter der Woche etwa 40% weniger als 7 Stunden. Männer schlafen weniger als Frauen. Die kürzesten Schlafzeiten haben Männer zwischen 45 und 64 Jahren. Das RKI weist darauf hin, dass Schlafmangel zu Bluthochdruck, Adipositas, Diabetes, Herz-Kreislauf-Erkrankungen und Depressionen führen kann. München bewirbt sich darum, das Champions-League-Finalspiel 2028 auszutragen. Das hat der Feriensenat des Stadtrats beschlossen. Wenn die UEFA zustimmt, dann gibt es im Mai 28 ein 4-tägiges Fanfest im Olympiapark und dann das entscheidende Match in der Allianz Arena. Vorbild ist das Finale 2025, das auch in München ausgetragen wurde, allerdings ohne den FC Bayern. Andere Städte haben sich nicht beworben. Das Wetter in Bayern. Der Regen lässt nach, vor allem im Süden wird es sonniger, im nördlichen Franken sind später einzelne Schauer und Gewitter möglich. Die Höchstwerte liegen zwischen 22 und 30 Grad. Kommende Nacht teils klar, teils bewölkt mit vereinzelten Schauern, Tiefstwerte 17 bis 14 Grad. Ab morgen wird es wieder wechselhaft mit Schauern und teils kräftigen Gewittern. Die Höchstwerte erreichen dann 18 bis 28 Grad. Soweit die Nachrichten. Es ist gleich 11.04 Uhr. Die Verkehrsmeldungen. A3 Passau Richtung Nürnberg zwischen Hengersberg und Kreuz-Deggendorf. Ein Unfall und Stau ab Iggensbach. A3 Nürnberg Richtung Linz zwischen Passau Nord und Passau Süd. 5 Kilometer Stau. A8 Salzburg Richtung München zwischen Holzkirchen und dem Kreuz München Süd 8 Kilometer Stau. A9 München Richtung Nürnberg zwischen Ingolstadt Süd und Ingolstadt Nord ein Unfall auf der linken Spur und in Richtung München zwischen Allershausen und Kreuz Neufahrn ein Unfall auf der rechten Spur. Und A96 München Richtung Lindau zwischen Buchloe West und Bad Wörishofen 3 Kilometer Stau. Soweit die Verkehrsübersicht.
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4: Grüße Sie. Mit einer Kantate von Georg Friedrich Händel starten wir diese Stunde. Eigentlich geschrieben für Sopran, Solo und Begleitung, aber hier dürfen jetzt Doppelharfe und Erzlaute singen. Zwei historische Instrumente.

Dunkelfior Calalbaride, jene Blume, die im Morgengrauen strahlt. Das ist der Titel der gerade gehörten Kantate von Georg Friedrich Händel, gespielt vom Ensemble Tragicommedia unter der Leitung von Stephen Stubbs. Und im Mittelpunkt des italienischen Textes steht eben das Bild einer Blume, eine Blume, die im Morgenlicht aufblüht, die aber bereits den Gedanken an Vergänglichkeit in sich trägt. Und wir bleiben hier im Vormittag auf BR Klassik thematisch beim Morgen, beim Tagesanfang, auch wenn jetzt schon fast Mittag ist, mit drei Stücken von Benjamin Godard. Das erste erzählt einen morgendlichen Spaziergang, das zweite richtet den Blick nach innen, Solitude, Einsamkeit und das dritte beschreibt Wege und Bewegung durch eine Landschaft. Hier ist das BBC Concert Orchestra unter Martin Yates.

0: Wie ein Soundtrack für einen entspannten Tag in der Natur. Das waren die Trois Morceaux. Ursprünglich für Klavier geschrieben von Benjamin Godard. Das war die Orchesterfassung mit dem BBC Concert Orchestra hier im Vormittag auf BR Classic unter der Leitung von Martin Yates. 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Fitztum, in der Oberpfalz geboren und bei den Regensburger Domspatzen musikalisch groß geworden, zählt international zu den gefragtesten Interpreten seines Fachs. 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Ideal für die affektbezogene, rhetorische Interpretation geistlicher Partien des 16. bis 18. Jahrhunderts. 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
0: Und jetzt zur 8. Sinfonie von Antonín Dvořák. Der hat sie 1890 komponiert. Der Beiname Englische Sinfonie bezieht sich nicht auf einen englischen musikalischen Stil. Das Werk erschien einfach als erstes beim Londoner Verlag Novello. Und diese Musik, die 8., die klingt oft wie eine Landschaft mit Vogelrufen, Naturbildern und Tanzrhythmen. Hier ist sie jetzt mit der Staatsphilharmonie Nürnberg unter ihrem ehemaligen Chef Markus Bosch.

Die Sinfonie Nummer 8 in G-Dur von Antonín Dvořák. Die englische Sinfonie, gespielt von der Staatsphilharmonie Nürnberg unter der Leitung von Markus Bosch. Eine Aufnahme aus dem Jahr 2014, live in der Meistersingerhalle in Nürnberg. Und das war unser BR-Klassik-Vormittag für heute Mittwoch. Wir haben es kurz vor 12, gleich die Nachrichten und dann unser Nachmittag hier auf BR-Klassik mit meinem Kollegen Carsten Fabian. Ich bin Clemens Nicol. Ich wünsche Ihnen noch einen schönen Mittwoch mit hoffentlich viel Zeit für Musik.

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1: Um 12 Uhr mit Sisi Forster. Die Chancen steigen, dass der Anschlag auf die Nord Stream Pipeline im Jahr 2022 juristisch aufgearbeitet werden kann. In Kroatien konnten Ermittler einen Mann festnehmen lassen, der damals als einer der Taucher die Sprengsätze in der Ostsee angebracht haben soll. Nun hoffen die Behörden, dass der Verdächtige auch nach Deutschland ausgeliefert wird. Die Bundesanwaltschaft hatte ihn zuvor schon einmal in Polen lokalisiert, die polnische Polizei hatte ihn aber nicht festgenommen. Der Prozess gegen den mutmaßlichen Anführer der Saboteure, einen Ukrainer, soll kommende Woche in Hamburg beginnen. Grundsicherung, Kinderzuschlag und Wohngeld sollen künftig zusammengelegt werden. Zumindest schlägt das die Sozialstaatskommission der Regierung vor. Das IFO-Institut hat jetzt im Auftrag der Arbeiterwohlfahrt durchgerechnet und die Fachleute kommen zu dem Schluss, das verringert das Armutsrisiko. IFO-Experte Maximilian Blömer erklärt die Zahlen.
2: Diese positiven Arbeitsangebotseffekte tragen auch zur Reduktion des Armutsrisikos bei. Einige Haushalte können mit der neuen Leistung und aus eigener Kraft dem Armutsrisiko entkommen. Die Berücksichtigung von Arbeitsangebotseffekten ist auch für das effektive Preisschild dieser Leistung wichtig. Diese Leistung nach dem AWO-Reformansatz kostet nämlich mehr im Sozialsystem, und zwar in Höhe von knapp 5,4 Milliarden Euro pro Jahr.
1: Deutschland wird flexibler, zumindest wenn es darum geht, Berufsabschlüsse aus dem Ausland anzuerkennen. Im vergangenen Jahr gab es 86.000 Mal den ersehnten Stempel vom Amt, der besagt, dass ein Ausländer in seinem Beruf arbeiten darf. Das sind 10% mehr als im Vorjahr. Es geht vor allem um Pflegekräfte und Ärzte. Diese beiden Berufe machten mehr als die Hälfte der anerkannten Berufsabschlüsse aus. Die Bewerber kamen vor allem aus der Türkei und der Ukraine. Vorsichtige Entwarnung beim Waldbrand am Hohen Venn in Belgien nahe der deutschen Grenze. Der Feuerwehr ist es gelungen, eine Schneise durch das Gebiet zu schlagen, die das Feuer stoppen soll. Welche Veränderungen durch Wind und Regen in den kommenden Stunden noch kommen, ist aber unklar. Unser Korrespondent Thomas Spickhofen hat die Lage im Blick.
3: Also der Brand sei inzwischen eingeschlossen, heißt es bei der belgischen Feuerwehr. Er breitet sich also nicht mehr aus, aber unter Kontrolle ist er wohl noch nicht. Die Bekämpfung ist wohl weiterhin auch schwierig, weil Hilfe aus der Luft zum Beispiel per Flugzeug oder Hubschrauber im Moment wegen der Witterung noch nicht möglich ist. Das ganze Feuer schwelt weiter. Der Einsatzleiter sagt, das sei ein Geduldsspiel, das kann unter Umständen noch Tage dauern.
1: Es droht kein Karriereende. Der FC Bayern tritt Spekulationen um Jamal Musiala entgegen. Der war gestern beim Testspiel in Heidenheim zusammengebrochen, zum zweiten Mal in 3 Tagen. Er erklärt das mit Absenzen durch eine neurologische Dysfunktion. Aus der Vereinsspitze heißt es dazu heute, es gebe keine Hinweise, dass Musiala nicht weiter auf dem Niveau spielen könne. Das Wetter in Bayern. An den Alpen viel Sonne, sonst immer wieder Wolken bei maximal 21 bis 30 Grad. Im nördlichen Franken sind auch Schauer und Gewitter möglich. In der Nacht teils kräftige Schauer und Gewitter bei Tiefstwerten zwischen 19 und 15 Grad. In den kommenden Tagen stark bewölkt mit teils kräftigem Regen, vor allem am Freitag. An den Temperaturen ändert sich wenig. Soweit die Nachrichten. Es ist gleich 12.04 Uhr. Die Verkehrsübersicht. A3 Passau Richtung Nürnberg, zwischen Hengersberg und Kreuz-Deggendorf ein Unfall im Baustellenbereich und Stau ab Iggensbach. A3 Nürnberg Richtung Würzburg in Höhe Erlangen-Frauenaurach steht ein brennendes Fahrzeug auf der Standspur. A3 Nürnberg Richtung Linz, zwischen Passau Nord und Passau Süd 5 Kilometer Stau. A8 Salzburg Richtung München, zwischen Bernau und Fraßdorf ein Unfall auf der rechten Spur. A9 München Richtung Nürnberg, zwischen Ingolstadt Süd und Ingolstadt Nord ein Unfall auf der linken Spur, Stau ab Neuburg. A70 Bamberg Richtung Schweinfurt-Werneck, zwischen Werneck und Schweinfurt-Werneck Stau wegen einer Tagesbaustelle. Und B307 Gmund Richtung Vorderries, zwischen Tegernsee und Rottach-Egern 2 Kilometer Stau nach einem Unfall. Soweit die Verkehrsübersicht.
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4: Herzlich willkommen. Ich begrüße Sie mit Musik von François de Vienne.

Der Flötist Andras Ardoyan und das Münchner Kammerorchester unter Leitung von Hans Stadelmeier mit dem dritten Satz aus dem Flötenkonzert Nummer 6 von François de Vienne. Johann David Heinichen war zunächst Jurist, bevor er als Hofkapellmeister August des Starken nach Dresden ging. Heinichen verfasste eine der frühesten Theorien zum Generalbass. Hier jetzt seine Ouvertüre G-Dur, gespielt vom Originalklangensemble Il Fondamento. Die Leitung hat Paul Dombrecht.

Il Fondamento unter Leitung von Paul Dombrecht mit der Ouvertüre G-Dur von Johann David Heinichen. Hier im Nachmittag von BR Klassik.

0: Die Kartenarie aus Georges Bizets Oper Carmen. Joachim Schmeisser arrangierte den Opernhit in kammermusikalischer Besetzung mit Akkordeon. Wir hatten eine Aufnahme mit Xenia Sidorova und dem Ensemble Nuovo Mundo. Kurz vor 1:30 ist es.
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2: Wien, 19. August 1903.
3: Was ihr Theaterleute eure Tradition nennt, das ist eure Bequemlichkeit und Schlamperei.
2: Gustav Mahler hat die Nase voll. Seit Jahren kämpft er als Direktor der Wiener Hofoper gegen die Rückständigkeit des Hauses. Uralte Kulissen, mangelnde Regieeinfälle und falsch verstandene Werktreue prägen das Bild. Dann aber findet Mahler den richtigen Mitstreiter für seine Reformideen: Alfred Roller. Roller entwirft neue Bühnenbilder, experimentiert mit Farben und nuancenreicher Beleuchtung. Allerdings kommt das filigrane Spiel aus Licht und Schatten auf

0: Der Graben, der individuell verstellbar ist, auf eine Tiefe von bis zu 1,5 Metern. Der Umbau geschieht in der Sommerpause. Allerdings kann der Graben aus bautechnischen Gründen nur um 1,5 Meter tiefer gelegt werden. An der Beleuchtung ändert das kaum etwas. Als das Orchester am 19. August bei der Eröffnung der neuen Saison erstmals darin spielt, löst das bei der Presse einen Sturm der Empörung aus. Das Orchester klinge dumpf, die Harfe sei kaum zu hören und den Geigen fehle jede Leuchtkraft. Mahler versucht sich zu rechtfertigen.
1: Ich will ein Orchester schaffen, wie ich es im Interesse der Kunst für gut halte. Das Orchester von heutzutage ist nicht mehr eine selbstständig operierende Körperschaft, die sich um die anderen Vorgänge im Theater nicht zu kümmern hat. Auf das Zusammenwirken aller Künste kommt es an.
0: Mahlers Vorstellungen erfüllen sich durch den Umbau jedoch nicht. Und weil die Tieferlegung des Grabens keine nennenswerte Verbesserung mit sich bringt, wird sie einige Wochen später wieder rückgängig gemacht.
2: Gustav Mahler kämpft für Tieferlegung des Orchestergrabens an der Wiener Hofoper. Das war ein Kalenderblatt von Susanna Felix. Die folgende Musik stammt aus Mahlers 5. Sinfonie.

Der vierte Satz aus der Sinfonie Nummer 5 von Gustav Mahler. Das Adagietto wurde lange als Liebesbrief an Alma Mahler gedeutet. Durch den Film Tod in Venedig wurde der Satz fast zu einem eigenständigen Hit. Jakob Ruja dirigiert in unserer Aufnahme die Bamberger Symphoniker. Friedrich Kalkbrenner war einer der berühmtesten Pianisten seiner Zeit und Mitinhaber einer Klavierfabrik. Zu seinen Bewunderern zählte auch Frédéric Chopin. Jeder Kopfsatz aus Kalkbrenners drittem Klavierkonzert, Howard Shelley und das Tasmanian Symphony Orchestra.

Howard Shelley und das Tasmanian Symphony Orchestra im Nachmittag von BR Classic. Mit dem ersten Satz aus dem Klavierkonzert Nummer 3 A-Moll von Friedrich Kalkbrenner. Zu Ende geht diese Stunde mit dem Trompeter Dusko Gojkovic und einem Bossa Nova von Sergio Mijanovic.

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1: Um 13 Uhr mit Sisi Forster. Kurz nach Beginn des Ukraine-Kriegs haben Explosionen auf dem Grund der Ostsee die Nord Stream Gaspipelines zerstört. Inzwischen scheint festzustehen, dahinter steckte eine Gruppe aus der Ukraine. Der Hauptverdächtige ist in Deutschland bereits in Haft. In Kroatien ist jetzt ein weiterer Mann festgenommen worden, der mutmaßlich an dem Anschlag beteiligt war. Einzelheiten von Holger Schmidt.
2: Der Mann soll einer der Taucher gewesen sein, die die Sprengsätze in der Ostsee von einem Segelboot aus in rund 80 Metern Tiefe an den Pipelines angebracht haben. Und es handelt sich ausgerechnet um den Mann, den der Generalbundesanwalt bereits im vergangenen Jahr in Polen lokalisiert und die polnische Polizei um die Festnahme gebeten hatte. Damals hatte sich die polnische Justiz entgegen zwischenstaatlichen Vereinbarungen geweigert, den Mann auszuliefern, was zu erheblichen diplomatischen Verstimmungen führte. Er kam wieder frei. Nun ist es den Ermittlern gelungen, den Mann in Kroatien ausfindig zu machen. Deutschland hofft auf seine Auslieferung.
1: Israels Polizeiminister Ben-Gvir hat schon öfter eine Welle für Empörung ausgelöst, aber diesmal ist sie noch höher und lauter als sonst. Auch Bundeskanzler Merz hat die jüngsten Äußerungen des rechtsextremen Politikers jetzt scharf verurteilt. Sie seien menschenverachtend und völkerrechtswidrig und deswegen nicht hinnehmbar. Ben-Gvir hatte dazu aufgerufen, Palästinenser im Gazastreifen gezielt zu töten. Die Pläne der Bundesregierung zur Tabaksteuer sorgen auch im niederbayerischen Geisenhausen für Alarmstimmung. Denn dort hat Pöschl seinen Sitz, der größte Schnupftabakhersteller der Welt. Und das Familienunternehmen befürchtet, die Anhebung der Tabaksteuer sei voreilig und nicht planbar. Die Steuer soll in den nächsten Jahren schrittweise steigen. Eine Packung Zigaretten soll am Schluss 12 Euro kosten. Pöschl argumentiert, die Menschen würden weiter rauchen, aber auf geschmuggelte Zigaretten ausweichen. Tödlicher Unfall bei Forstarbeiten im Oberland. Ein 10-jähriges Kind ist von einem gefällten Baum getroffen worden. Ein Hubschrauber brachte das Kind noch in eine Spezialklinik, aber die Verletzungen waren zu schwer. Der Unfall ereignete sich in einem Waldgebiet im Norden des Landkreises Garmisch-Partenkirchen. Das Kind sollte bei den Forstarbeiten zuschauen. Finale daheim. Das könnte es in 2 Jahren wieder geben. München bewirbt sich darum, das Champions-League-Finalspiel 2028 auszutragen. Das hat der Feriensenat des Stadtrats beschlossen. Sina Wende berichtet.
3: Weitere Bewerber gibt es nicht. Das liegt nicht an fehlendem Interesse, sondern an den mittlerweile hohen Anforderungen des Europäischen Fußballverbands UEFA, wie etwa einer Stadiongröße von mindestens 70.000 Plätzen und einem Naturrasen. München plant für 2028 ein 4-tägiges Champions-League-Festival im Olympiapark. Die Stadt rechnet diesmal mit Kosten von etwa 2,4 Millionen Euro und erhofft sich zudem positive Impulse für eine mögliche internationale Bewerbung um die Olympischen und Paralympischen Spiele.
1: Das Wetter in Bayern. An den Alpen viel Sonne, sonst immer wieder Wolken bei maximal 21 bis 30 Grad. Im nördlichen Franken sind auch Schauer und Gewitter möglich. In der Nacht teils kräftige Schauer und Gewitter bei Tiefstwerten zwischen 19 und 15 Grad. In den kommenden Tagen stark bewölkt mit teils kräftigem Regen, vor allem am Freitag. An den Temperaturen ändert sich wenig. Soweit die Nachrichten. Es ist gleich 13.04 Uhr. Die Verkehrsmeldungen. A3 Passau Richtung Nürnberg zwischen Hengersberg und Kreuz Deggendorf Sperre. Dort steht ein brennendes Fahrzeug. A3 Nürnberg Richtung Würzburg zwischen Höchstadt Ost und Pommersfelden Sperre nach einem Unfall. A3 Nürnberg Richtung Passau zwischen Schwarzach und Metten Behinderungen nach einem LKW-Unfall. Ebenfalls A3 Nürnberg Richtung Linz zwischen Passau Nord und Passau Süd 5 Kilometer Stau. Weiter zur A7 Würzburg Richtung Fulda, zwischen Hammelburg und Bad Kissingen-Obertulba Stau. Und A99 Westumfahrung München Richtung Lindau, zwischen dem Dreieck Allach und Freiham Mitte, 7 Kilometer Stau. Soweit die Verkehrsübersicht.
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4: Wir starten schwungvoll in diese Stunde mit der Akademie für Alte Musik Berlin.

Die Akademie für Alte Musik Berlin mit dem dritten Satz aus dem Cellokonzert Nummer 8 D-Dur von Giovanni Benedetto Platti. Der Solist war Sebastian Hess. Nun hier in BR Klassik zu Joseph Haydn und einer seiner Pariser Sinfonien. Ein Auftrag von Graf Donnier für ein exklusives Logenpublikum. Le Concert de la Loge versucht mit kleiner Besetzung das historische Klangbild dieser Konzerte zu rekonstruieren.

Le Concert de la Loge unter Leitung von Julien Chauvin mit dem ersten Satz aus der Sinfonie Nummer 85 von Joseph Haydn. In der Wieskirche in Steingaden findet am Freitag ein Konzert mit Chor und Orchester der Musikwoche Wies 5 statt. 130 Teilnehmende einer einwöchigen Probenphase werden mitwirken. Auf dem Programm steht unter anderem der Schlusschor aus Psalm 146 von Anton Bruckner und zwei lachische Tänze von Leos Janacek. Am Freitag um 17 Uhr in der Wieskirche, der Eintritt ist frei.

0: Penelope Thwaites war das, mit einem Potpourri schottischer und irischer Volksmusik von Percy Grainger.
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0: Und er kommt heute von Konstantin Simon. Hallo, liebes BR Klassik-Team, schrieb er. Ich heiße Konstantin, bin 15 Jahre alt und bin in einer sehr musikalischen Familie aufgewachsen und habe schon früh als Kind Little Amadeus geschaut. Ein relativ unbekanntes Stück ist dort aufgetaucht, und zwar die Concertone für zwei Geigen in C-Dur, Köchelverzeichnis 190 von Mozart. Also ein sehr frühes Werk nach der kleinen G-Moll-Sinfonie. Ich liebe den ersten Satz. Ich würde mich so freuen, wenn ihr mir diesen Wunsch erfüllen könntet. Viele Grüße, Konstantin Simon.

Wolfgang Amadeus Mozart in BR Klassik. Das Concertone, Köchel-Verzeichnis 190, entstand in Salzburg und erinnert an das Concerto Grosso-Prinzip. Mehrere Soloinstrumente treten in Dialog mit dem Orchester. Das Kammerorchester Karl Philipp Emanuel Bach spielt unter Leitung von Hartmut Hähnchen den ersten Satz. Und wir erfüllten damit einen Wunsch von Konstantin Simon. Weiter geht es jetzt mit Richard Strauss.

das sinfonische Zwischenspiel Träumerei am Kamin aus der Komödie Intermezzo von Richard Strauss. Ulf Schirmer dirigierte das Münchner Rundfunkorchester. 13.43 Uhr ist es. Zum Aufwachen jetzt Musik aus der Sinfonie Nummer 7 von Ludwig van Beethoven. Wagner nannte die Sinfonie eine Apotheose des Tanzes und vor allem das Scherzo sprüht vor Energie. Hier sind Jan-Willem de Vriend und das Niederländische Symphonieorchester.

Der dritte Satz aus der Sinfonie Nummer 7 von Ludwig van Beethoven mit Jan Willem de Vriend und dem Niederländischen Symphonieorchester. Bis zu den Nachrichten jetzt noch Musik von John Williams aus dem Film Schindlers Liste. Wir hören Gil Shaham an der Violine und das Boston Symphony Orchestra.

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1: Um 14 Uhr mit Sisi Forster. Es geht um den spektakulären Sprengstoffanschlag auf die Nord Stream Pipelines in der Ostsee. Da ist den Behörden nun ein zweiter Tatverdächtiger ins Netz gegangen. Der Mann wurde mit internationalem Haftbefehl gesucht und war auf Betreiben Deutschlands schon einmal in Polen festgesetzt worden. Die polnischen Behörden hatten ihn aber nicht nach Deutschland ausgeliefert. Holger Schmidt über die aktuelle Entwicklung.
2: Nun ist es den Ermittlern gelungen, den Mann in Kroatien ausfindig zu machen. Deutschland hofft auf seine Auslieferung. Beim Anschlag auf die Nord Stream Gaspipelines im September 2022 sind 3 der 4 Röhren und damit die Pipeline insgesamt zerstört worden. Deutsche Ermittler konnten ein mutmaßliches Täterteam identifizieren und den vermutlichen Anführer, einen Ukrainer, in Italien festnehmen lassen. Sein Prozess soll in den kommenden Wochen in Hamburg beginnen. Wer den Anschlag beauftragt hat, ist nicht eindeutig geklärt.
1: Die Bundesregierung bekommt Rückenwind für ihre Reformpläne. Die Idee, mehrere Sozialleistungen zusammenzulegen, geht aus Sicht der Arbeiterwohlfahrt in die richtige Richtung. Das IFO-Institut hat in ihrem Auftrag nachgerechnet und es kommt zu dem Schluss, das Armutsrisiko sinke durch so einen Schritt.
3: Leistungsempfänger würden durch die Reform nicht systematisch schlechter gestellt, betonte Lukas Hochscheid von der Arbeiterwohlfahrt. Laut einer Studie des Wirtschaftsforschungsinstituts IFO im Auftrag der Arbeiterwohlfahrt würden davon besonders Alleinerziehende und Familien mit Kindern profitieren. Das Risiko, dass Menschen in Armut fallen, also weniger als 60% des mittleren Einkommens der Gesellschaft zur Verfügung haben, würde sinken. Arbeitsanreize würden gestärkt. Jakob Mayer, Berlin.
1: Fast jeder 4. Erwachsene schläft in der Arbeitswoche zu wenig. Konkret weniger als 7 Stunden, sagt eine Studie des Robert-Koch-Instituts. Und das ist aus der Sicht von Fachleuten nicht genug. Frauen schlafen im Schnitt länger als Männer und besonders kurz fällt die Nacht statistisch bei Männern zwischen 45 und 64 aus. Eine wichtige Rolle spielen demnach die Umgebung und die Schlafzeit sowie Lärm, Temperaturen und Licht. 75 Millionen Besucher seit 1886. Diese Zahl hat das Königsschloss Neuschwanstein jetzt erreicht. Die 75-millionste Besucherin kam aus der Nähe von Pforzheim in Baden-Württemberg. Sie hat eine Jahreskarte für die bayerischen Schlösser für ihre ganze Familie bekommen. Klorollen in den Zügen sind bei unseren Nachbarn in Tschechien jetzt Chefsache. Parlamentspräsident Okamura sagte, es sei eine Schande, dass in den Zügen oft Papier fehle. Und er hat den Verkehrsminister aufgefordert, das Problem zu beheben. Sonst müsse Bahnchef Krapinec mit Konsequenzen rechnen. Die tschechische Staatsbahn betont, man verteile jährlich 3 Millionen Rollen und es gebe keine Zunahme der Beschwerden. Und die Opposition findet, die Regierung habe wichtigere Probleme zu lösen. Das Wetter in Bayern. An den Alpen viel Sonne, sonst immer wieder Wolken bei maximal 21 bis 30 Grad. Im nördlichen Franken sind auch Schauer und Gewitter möglich. In der Nacht dann teils kräftige Schauer und Gewitter bei Tiefstwerten zwischen 19 und 15 Grad. In den kommenden Tagen stark bewölkt mit teils kräftigem Regen, vor allem am Freitag. An den Temperaturen ändert sich dabei wenig. Soweit die Nachrichten. Es ist 14.03 Uhr. Die Verkehrsmeldungen. A3 Nürnberg Richtung Würzburg zwischen Höchstadt Ost und Pommersfelden Behinderungen nach einem Unfall. Der Verkehr wird über die Standspur geleitet. Stau ab Erlangen West. A3 Frankfurt Richtung Würzburg zwischen Rohrbrunn und Marktheidenfeld Behinderungen nach einem Unfall. Bitte halten Sie eine Rettungsgasse offen. A3 Frankfurt Richtung Würzburg genauso zwischen Helmstadt und Dreieck Würzburg West Sperre nach einem Unfall. Ebenso die A3, aber Nürnberg Richtung Passau diesmal zwischen Schwarzach und Metten Behinderungen nach einem LKW-Unfall. Und A7 Würzburg Richtung Fulda zwischen Hammelburg und Bad Kissingen-Obertulba Stau. Soweit die Verkehrsübersicht.
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4: Und jetzt mit der Pianistin Hélène Grimaud.

Ein Satz aus der Violinpartita E-Dur von Johann Sebastian Bach in einer Bearbeitung von Sergei Rachmaninow. Die Interpretin war Hélène Crémaux. Joseph Boulogne, Chevalier de Saint-Georges, war ein guter Bekannter von Marie-Antoinette und in Paris ein gefeierter Violinvirtuose. Seine Musik wurde nach dem Tod deutlich weniger gespielt und erlebt erst seit kurzem eine Renaissance. Hier ist seine Sinfonia Concertante, Opus 9 Nummer 1, mit der tschechischen Kammerphilharmonie Pardubice unter Leitung von Michael Hallas.

Das war die Sinfonia Concertante C-Dur, Opus 9, Nummer 1 von Joseph Bologne, Chevalier de Saint-Georges. Michael Hallas dirigierte die tschechische Kammerphilharmonie Pardubice. An den Solovioline hörten wir Juri Revic und Libor Ležek. Mit Musik des lettischen Komponisten Georg Spelicis wird es jetzt meditativ. Hier sind Gidon Krämer und die Krämerata Baltica.

0: Flowering Jasmine von Georg Pelitzis. Mit Gidon Kremer Violine, Andrei Pushkarev Vibraphon und der Kremerata Baltica. 14:30 wurde es damit.
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0: Für ein Konzert morgen in der Oberpfalz. Peter und der Wolf gehört zu den bekanntesten musikalischen Märchen überhaupt. In Weiden gibt es Sergei Prokofjews Klassiker jetzt in einer neuen Fassung zu erleben. Kika-Moderator Juri Tetzlaff erzählt die Geschichte von Peter und seinem Abenteuer bei den Großeltern. Dazu spielt das Pro 5 Bläserquintett, ein Konzert zum Zuhören für Kinder und ihre Familien. Morgen um 17.30 Uhr im Innenhof der Regionalbibliothek Weiden. Picknickdecken nicht vergessen. Karten gibt es an den bekannten Vorverkaufsstellen und an der Abendkasse.

Das Konzert in G-Moll, Riumverzeichnis 156 von Antonio Vivaldi, in einer Einspielung mit Concerto Italiano unter Leitung von Rinaldo Alessandrini. Die Bagatellen Opus 47 hat Antonín Dvořák ursprünglich für zwei Violinen, Cello und Harmonium komponiert. Salonmusik in einer häuslichen Besetzung. Das Harmonium war damals ein verbreitetes Wohnzimmerinstrument. Heute ist es in Kammermusik eher selten zu finden. Wir hören das Ensemble Domus. Krisha Ossustowicz und Timothy Bolton Violine, Richard Lester Violoncello und Susan Tomes Harmonium.

Das Ensemble Domus in BR Klassik mit den fünf Bagatellen Opus 47 von Antonín Dvořák. Von Trevor Duncan jetzt noch das Orchesterstück Meadow Mist. Das Radiosinfonieorchester Bratislava spielt unter Leitung von Andrew Penny.

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1: Um 14 Uhr mit Sisi Forster. Die israelische Armee solle jede Nacht gezielt Palästinenser im Gazastreifen töten. Diese Aussage stammt vom israelischen Polizeiminister Ben-Gvir. Nach mehreren Bundespolitikern hat nun auch Kanzler Merz die Worte des rechtsextremen Ministers scharf verurteilt. Laut einem Sprecher nannte er sie menschenverachtend und völkerrechtswidrig. Außerdem kritisierte Merz die Pläne der israelischen Regierung, weitere Siedlungen im Westjordanland zu bauen. Gabor Hallasch mit den Einzelheiten.
2: Die jüngsten Schritte verfolge der Bundeskanzler mit großer Sorge, so sein Sprecher. Israel müsse als Besatzungsmacht Palästinenser menschenwürdig behandeln. Das Auswärtige Amt erklärte, Leidtragende wäre in erster Linie die palästinensische Bevölkerung, das verstoße gegen das Völkerrecht und gefährde die Perspektive einer Zwei-Staaten-Lösung.
1: 4 Jahre nach den Anschlägen auf die Nord Stream Pipelines ist ein weiterer der mutmaßlichen Saboteure festgenommen worden. Der Ukrainer wurde in Pula in Kroatien gefasst. Er soll als Taucher Sprengsätze an den Gasleitungen auf dem Grund der Ostsee befestigt haben. Die Bundesanwaltschaft hatte ihn schon einmal in Polen aufgespürt, aber Warschau hatte ihn damals nicht ausgeliefert. Der mutmaßliche Anführer des Sabotagekommandos, ein Ukrainer, sitzt schon in Deutschland in Haft. Vorsichtige Entwarnung beim Waldbrand am Hohen Venn in Belgien nahe der deutschen Grenze. Der Feuerwehr ist es gelungen, eine Schneise durch das Gebiet zu schlagen, die das Feuer stoppen soll. Unser Korrespondent Thomas Spickhofen hat die Lage im Blick.
3: Also der Brand sei inzwischen eingeschlossen, heißt es bei der belgischen Feuerwehr. Er breitet sich also nicht mehr aus, aber unter Kontrolle ist er wohl noch nicht. Die Bekämpfung ist wohl weiterhin auch schwierig, weil Hilfe aus der Luft zum Beispiel per Flugzeug oder Hubschrauber im Moment wegen der Witterung noch nicht möglich ist. Das ganze Feuer schwelt weiter. Der Einsatzleiter sagt, das sei ein Geduldsspiel, das kann unter Umständen noch Tage dauern.
1: Die Polizei hat gestern im Münchner Stadtteil Schwabing einen Mann angeschossen, der auf offener Straße mit einem pistolenähnlichen Gegenstand hantiert haben soll. Jetzt steht fest, bei dem Mann handelt es sich um einen 14-jährigen Schüler aus dem Landkreis Miesbach und er hatte eine Softair-Waffe dabei, die einer Beretta-Pistole täuschend ähnlich sieht. Wie die Polizei bekannt gab, soll sich der Jugendliche mit der Waffe in der Hand zu den Beamten umgedreht haben. Der 14-Jährige wurde durch einen Schuss in den Oberkörper schwer verletzt. Sein Zustand ist offenbar stabil. Der FC Bayern München hat sich hinter seinen erkrankten Star Jamal Musiala gestellt. Ehrenpräsident Hoeneß sagte bei RTL, es gebe bedingungslose Unterstützung für Jamal. In jeder Hinsicht. Der Fußballer hatte gestern öffentlich gemacht, dass er an einer neurologischen Dysfunktion leidet, die zu sogenannten Absenzen, also gewissermaßen Blackouts, führen kann. Er war in den vergangenen Tagen 2-mal bei einem Testspiel ohne Fremdeinwirkung zu Boden gegangen. Musiala erklärte selbst, dass sein Zustand gut behandelbar sei und er weiter Fußball spielen wolle. Das Wetter in Bayern. An den Alpen länger sonnig, sonst viele Wolken und in Franken auch Schauer und Gewitter. Höchstwerte zwischen 21 und 30 Grad. In der Nacht vor allem in Franken weitere Gewitter. Dazu kommt stürmischer Wind. In den kommenden Tagen überwiegend bewölkt und teils kräftige Schauer und Gewitter. Vor allem am Freitag etwas kühler dabei. Soweit die Nachrichten. Es ist gleich 15.04 Uhr. Die Verkehrsmeldungen. A3 Nürnberg Richtung Würzburg zwischen Höchstadt Ost und Pommersfelden. Behinderungen nach einem Unfall. Der Verkehr wird über den Standstreifen geleitet. Stau ab Erlangen West. Wir empfehlen, weiträumig auszuweichen. Auch A3 Frankfurt Richtung Würzburg zwischen Helmstadt und Dreieck Würzburg West. Ein Unfall. Der Verkehr wird über die linke Spur vorbeigeleitet. Es staut sich. A7 Fulda Richtung Würzburg zwischen Gramschatzer Wald und Würzburg-Estenfeld Stau in beiden Richtungen wegen Aquaplaning. A7 Würzburg Richtung Fulda zwischen Hammelburg und Bad Kissingen-Obertulba Stau. Dort steht ein defektes Auto auf der rechten Spur. A8 Stuttgart Richtung München zwischen Augsburg-West und Dasing 4 Kilometer Stau. Auf der A99 Westumfahrung München Richtung Nürnberg ist der Tunnel Aubing gesperrt. Dort wurde die Höhenkontrolle ausgelöst. Und B308 Lindau Richtung Sonthofen zwischen Kienbach und Scheidegg Sperre nach einem Unfall. Soweit die Verkehrsübersicht.
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Zwei Märsche und ein Zwischenspiel von Francis Poulenc. Komponiert als Tafelmusik für die Pariser Weltausstellung 1937. Das war das Orchestre National de France unter Leitung von Charles Dutoit. Die folgende Sinfonie von Joseph Haydn ist ein schönes Beispiel für seinen ausgeprägten Sinn für Humor. Unerwartete Pausen und überspitzte Kontraste laden zum Schmunzeln. Wir hören Il Giardino Armonico im Rahmen des Projekts Haydn 2032, einer Einspielung aller Sinfonien mit historischer Aufführungspraxis. Die Leitung hat Giovanni Antonini.

Giovanni Antonini und Il Giardino Armonico mit der Sinfonie Nummer 28 A-Dur von Joseph Haydn. Rachel Portman war die erste Frau, die einen Oscar für Filmmusik erhielt. Recollection zeigt ihre lyrische Sprache im kammermusikalischen Rahmen. Mit Caroline Dale am Cello und Portman selbst am Klavier.

0: Musik von Rachel Portman im Nachmittag von BR Klassik. Mit 24 Jahren schreibt Sergei Rachmaninow seine erste Symphonie. Und wie jeder hofft natürlich auch er, dass sie beim Publikum ankommt. Aber das Gegenteil ist der Fall. Die Kritik ist niederschmetternd, das Werk wird sogar mit den 7 Plagen Ägyptens verglichen. Rachmaninow ist am Boden zerstört, versinkt in einer Depression und komponiert für mehrere Jahre nahezu nichts. Doch mit Hilfe eines Psychotherapeuten schafft er es wieder heraus und findet zurück zur Musik. Er wird der große Komponist, den wir heute kennen. Solche Geschichten, in denen jemand scheitert und sich dann aber wieder zurückkämpft, gibt es viele in der Klassik. Wir haben ein paar dieser Geschichten zusammengetragen auf unserer Seite brklassik.de.
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Der dritte Satz aus der Sinfonie Nummer 2 B-Dur von Heinrich von Herzogenberg. Mit der NDR Radiophilharmonie unter Leitung von Frank Beermann. Die achten Werdenfelser Orgelkonzerte laden morgen Abend in die Dreifaltigkeitskirche Mittenwald. Hartmut Friedrich spielt an der Pircher Orgel kurzweilige Orgelmusik von Johann Pachelbel und Gustav Merkel. Morgen 20 Uhr, Dreifaltigkeitskirche Mittenwald. Der Eintritt ist frei. Hier bei uns in BR Klassik spielen jetzt Albrecht Mayer und die Berliner Barocksolisten ein Oboenkonzert von Georg Philipp Telemann.

Albrecht Mayer und die Berliner Barocksolisten unter Leitung von Rainer Kussmaul mit dem Oboenkonzert D-Moll von Georg Philipp Telemann. Mit einem Chanson von Georges Brassens über Liebende auf öffentlichen Bänken geht diese Sendung zu Ende. Eine Instrumentalversion für zwei Gitarren mit Sylvain Luc und Pirelli Lagrène. Gleich nach den Nachrichten begrüßt sie Uta Seiler zur Sendung Leporello. Ihnen noch weiter einen schönen Tag mit BR Klassik.

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1: Um 16 Uhr mit Sisi Forster. Vor 4 Jahren haben Explosionen die Nord Stream Gaspipelines in der Ostsee zerstört. Jetzt ist ein 2. mutmaßlicher Saboteur in Kroatien festgenommen worden. Michael Görtschenberg mit Einzelheiten.
2: Der Mann ist ukrainischer Staatsangehöriger, Taucher und wird von den deutschen Ermittlern verdächtigt, einer von denen gewesen zu sein, die mit einem Segelschiff vor 4 Jahren von Deutschland aus aufgebrochen waren, um den Sprengstoff an die Nord Stream Pipelines heranzuführen und die Sprengung herbeizuführen. Er lebt in Polen und die deutschen Ermittler hatten im vergangenen Jahr versucht, ihn nach Deutschland ausliefern zu lassen. Allerdings scheiterte das, weil die polnische Justiz diesem Ersuchen aus Deutschland nicht gefolgt war.
1: Der Hauptverdächtige, ebenfalls ein Ukrainer, sitzt bereits in Hamburg in Haft. Der Prozess gegen ihn soll bald beginnen. Israels Polizeiminister Ben-Gvir hat schon öfter eine Welle der Empörung ausgelöst, aber diesmal ist sie noch lauter als sonst. Auch Bundeskanzler Merz hat die jüngsten Äußerungen des rechtsextremen Politikers scharf verurteilt. Sie seien menschenverachtend und völkerrechtswidrig und deswegen nicht hinnehmbar, so sein Sprecher. Und Charlotte Knobloch, die Präsidentin der israelitischen Kultusgemeinde München und Oberbayern, erklärte, diese Sätze stehen nicht für die Werte Israels und sie sollten nicht unwidersprochen bleiben. Ben-Gvir hatte dazu aufgerufen, jede Nacht Palästinenser im Gazastreifen gezielt zu töten. In der Ukraine sind wieder Zivilisten durch russische Drohnen getötet worden. Die Drohne hatte einen fahrenden Kleinbus in der Stadt Cherson im Süden des Landes anvisiert. 4 Menschen wurden getötet, 4 weitere verletzt, wie die Behörden mitteilen. Die Ukraine wirft russischen Drohnenpiloten vor, in Cherson gezielt Jagd auf Menschen zu machen. Graffitis in Unterführungen und auf Zügen. Dadurch ist der Deutschen Bahn im vergangenen Jahr ein Schaden von 3,7 Millionen Euro entstanden. Noch teurer sind aber die Schäden durch Vandalismus und Diebstahl. Wie das Bundesverkehrsministerium mitteilte, gab es im vergangenen Jahr Schäden in Höhe von insgesamt 34 Millionen Euro. Mehr als die Hälfte davon entfiel auf zerstörte Infrastruktur. Außerdem entwendeten Diebe Buntmetall im Wert von mehr als 5 Millionen Euro. Rosenheim stimmt sich auf besondere Weise auf sein berühmtes Herbstfest ein. In der Nähe des Festgeländes regeln nun Trommler den Straßenverkehr als Ampelmännchen auf Fußgängerampeln. Der Wiesentrommler gilt als traditionsreiches Symbol des Rosenheimer Volksfestes. Wie die Stadt mitteilte, sollen die musikalischen Männchen auch nach dem Herbstfest auf den Ampeln bleiben. Das Wetter in Bayern. An den Alpen länger sonnig, sonst viele Wolken und in Franken auch Schauer und Gewitter. Höchstwerte zwischen 21 und 30 Grad. In der Nacht vor allem in Franken weitere Gewitter, dazu kommt stürmischer Wind. In den kommenden Tagen überwiegend bewölkt und teils kräftige Schauer und Gewitter, vor allem am Freitag. Ja, dabei etwas kühler. Soweit die Nachrichten. Es ist 16.03 Uhr. Die Verkehrsmeldungen: A7 Fulda Richtung Würzburg, zwischen Fulda Dreieck und Bad Brückenau Volkers, 6 Kilometer Stau. A8 Stuttgart Richtung München, zwischen Augsburg West und Dasing, ebenfalls 6 Kilometer Stau. A8 München Richtung Stuttgart, zwischen Adelsried und Zusmarshausen, ein Unfall auf der rechten Spur. A9 Berlin Richtung Nürnberg, zwischen Münchberg Nord und Münchberg Süd, Behinderungen nach einem Unfall. A9 Nürnberg Richtung München, zwischen Allersberg und Hilpoltstein, Sperre wegen Bergungsarbeiten nach einem Unfall. Und B308 Sonthofen Richtung Lindau, zwischen der B32 bei Auers und Kinnbach, 6 Kilometer Stau. Soweit die Verkehrsübersicht.
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3: Ich grüße Sie ganz herzlich. Sie war mittendrin, Pauline Viardot Garcia, in der Pariser Künstlerszene im 19. Jahrhundert. Da haben sie diskutiert, gefeiert und sich natürlich auch gegenseitig inspiriert. Das muss schön gewesen sein und klingt auch schön. Pauline Viardot Garcia hat nämlich Musik über dieses ganz spezielle Lebensgefühl geschrieben, Bohemienne.

Sechs Stücke für Violine und Klavier hat Pauline Viardot-Garcia komponiert, diese Komponistin aus Paris. Das war eine Bearbeitung für Cello und Klavier mit Rafaela Gromes, nein, nicht für Klavier, sondern für ein Orchester. Begleitet wurde sie von den Festival Strings Luzern unter der Leitung von Daniel Dodds. In einer Kirche sitzen und einer Orgel lauschen, das ist immer ein Erlebnis. Das hat so was Majestätisches, Erhabenes. Manchmal klingt es, als würde der Herrgott persönlich zu einem sprechen. Und jede Orgel hat ihren ganz speziellen Sound. Mit uns können Sie die ganz unterschiedlichen Klangwelten von Orgelinstrumenten erkunden in unserer Orgelreihe hier auf BR Klassik. Heute eine alpenländische und noch dazu tierische Orgel. Jetzt habe ich Sie hoffentlich neugierig gemacht. Was tierisch genau heißt, das erzähle ich Ihnen nach Musik von Franz Schubert.

0: Unser Symphonieorchester des Bayerischen Rundfunks, dirigiert von Lorin Marcel. Das war der vierte Satz aus der sechsten Sinfonie von Franz Schubert. Nicht nur wir Menschen sind Charakterköpfe, sondern auch Kirchen orgeln. Jedes anders, allein schon wegen der so unterschiedlichen Kirchen, in denen sie stehen und natürlich auch wegen ihrem ganz speziellen Klang. Dann haben sie auch oft noch so kleine Extras und die haben große Wirkung. Ein Zimbelstern mit Glöckchen für Weihnachten zum Beispiel oder Vogelgezwitscher, das über die Klaviatur gespielt wird, um Frühlingsgefühle zu wecken. Die Kirchenorgel in Schleching im Chiemgau, die hat ein ganz besonderes Zuckerl, nämlich ein Register, das es so wohl noch nie gegeben hat. Nur so viel. Dieses Register hat mit Kühen zu tun. Markus Kaiser weiß mehr.
1: Schleching im Chiemgau, umgeben von Bergen, ist stolz auf seine Natur und seine Traditionen. Die Gemeinde im Achental ist sogar mit dem Nachhaltigkeitssiegel Bergsteigerdorf ausgezeichnet. Deshalb hat die neue Kirchenorgel ein paar ganz spezielle Klänge parat.

0: Die Idee zum weltweit ersten Kuhglockenregister kam den Schlechingern nach einem bekannten Rechtsstreit, der sich vor einigen Jahren abgespielt hat, sagt Bernhard Wittmann, der am Orgelprojekt mitgewirkt hat.
1: Da ist im bayerischen Oberland eine Bäuerin verklagt worden von den zugereisten Nachbarn. Die haben da ein Haus gebaut und haben dann gesagt, jetzt stört uns dieses Kuhglockengebimmel nebenan. Aber ein kluges bayerisches Amtsgericht oder Obergericht hat entschieden, die Bäuerin darf den Kühen die Glocken weiter umhängen lassen. Und das war der Anstoß, dass wir gesagt haben, warum denn nicht hier in diesem traditionellen Bauerndorf Kuhglocken wirklich präsentieren und wirklich in der Orgel mit erklingen lassen.
0: 10 Jahre hat es gedauert, die neue Orgel zu realisieren, nachdem die alte nicht mehr bespielbar war. Die Schlechinger haben Spenden gesammelt und schließlich ihre neue Orgel in Auftrag gegeben. Orgelbauer Uli Skriwan von der Firma Lindner aus Nussdorf war etwas überrascht von den Sonderwünschen, Kuhglocken und Alphörnern.
2: Erstmal Kopfschütteln und drüber schlafen und dann überlegen, lässt sich das umsetzen. Wir Orgelbauer haben eigentlich immer den gleichen Zauberkasten. In den Orgelregistern ist man immer imitatorisch unterwegs. Das heißt, man macht ja auch Flöten nach, man macht Trompeten nach, man macht Streicher nach. Und dann ist quasi auch für den Klang eines Alphorns klar, dass der halt relativ dunkel und tragfähig und rund sein muss. Manfred, können wir auf groß C machen?
0: Die Alphörner werden also von Orgelpfeifen imitiert. Die Kuhglocken hingegen sind echt und werden mit kleinen Hämmerchen angeschlagen.
3: Da fühlt man sich gleich wie auf der Alm. Aber Kuhglocken gibt es jetzt auch im Kirchenraum, nämlich in Schleching im Chiemgau, wo in 4000 Arbeitsstunden eine Orgel mit Kuhglocken gebaut wurde. Am Freitag stellen wir Ihnen die nächste Orgel vor in unserem Morgenmagazin Allegro hier auf BR Klassik. Um 7:20 in der Früh. Die Orgel im Passauer Dom ist dann dran.

0: Musik der deutschen Komponistin Josephine Lang. Unheimlichen Tanz hat sie dieses Stück genannt. Solistin war Marie-Sophie Hautzel. Ein Blick auf die Uhr, ist es gleich 5:05.
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unterschiedlichen Wegen kommen. Ganz direkt, also mündlich, die wohl beste Variante. Dann per Post, das ist vielleicht romantisch, aber gleichzeitig ein bisschen altmodisch. Oder durch Musik, besonders schön. Und ein Gewinn nicht nur für die gemeinte Person, sondern für uns alle. Davon profitieren wir. Hören wir jetzt ein glühendes Liebesbekenntnis. Gerechte Liebe, du meine Flamme. Der Countertenor Philippe Charousky singt diese Barockarie.

0: Gerechte Liebe, du meine Flamme, so hieß diese Arie von Nicola Porpora, gesungen hat Philippe Jaroussky, begleitet hat Le Concert de la Loge und damit ist es genau 20 Minuten vor 5.
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2: Wien, 19. August 1903.
3: Was ihr Theaterleute eure Tradition nennt, das ist eure Bequemlichkeit und Schlamperei.
2: Gustav Mahler hat die Nase voll. Seit Jahren kämpft er als Direktor der Wiener Hofoper gegen die Rückständigkeit des Hauses. Uralte Kulissen, mangelnde Regieeinfälle und falsch verstandene Werktreue prägen das Bild. Dann aber findet Mahler den richtigen Mitstreiter für seine Reformideen: Alfred Roller. Roller entwirft neue Bühnenbilder, experimentiert mit Farben und nuancenreicher Beleuchtung. Allerdings kommt das filigrane Spiel aus Licht und Schatten auf der Bühne kaum zur Geltung, stellt Mahler verärgert fest.
3: Der grelle, nüchterne Streifen von den Orchesterlampen drohte alles zu verpatzen. Dieser empfindliche Übelstand würde natürlich beim unsichtbaren Orchester ganz entfallen.
2: Der richtige Orchestergraben könnte die Lösung sein. Mahler denkt an das Bayreuther Festspielhaus, wo die Musiker tief versteckt unter Schalldecken sitzen. Dabei ist Mahler klar, dass das etwas diffuse Klangbild Bayreuths sich nicht für jedes Repertoire eignet. Deshalb entscheidet er sich für eine Kompromisslösung. Ein Orchestergraben, der individuell verstellbar ist, auf eine Tiefe von bis zu 1,5 Metern. Der Umbau geschieht in der Sommerpause. Allerdings kann der Graben aus bautechnischen Gründen nur um 1,5 Meter tiefer gelegt werden. An der Beleuchtung ändert das kaum etwas. Als das Orchester am 19. August bei der Eröffnung der neuen Saison erstmals darin spielt, löst das bei der Presse einen Sturm der Empörung aus. Das Orchester klinge dumpf, die Harfe sei kaum zu hören und den Geigen fehle jede Leuchtkraft. Mahler versucht sich zu rechtfertigen.
3: Ich will ein Orchester schaffen, wie ich es im Interesse der Kunst für gut halte. Das Orchester von heutzutage ist nicht mehr eine selbstständig operierende Körperschaft, die sich um die anderen Vorgänge im Theater nicht zu kümmern hat. Auf das Zusammenwirken aller Künste kommt es an.
2: Mahlers Vorstellungen erfüllen sich durch den Umbau jedoch nicht. Und weil die Tieferlegung des Grabens keine nennenswerte Verbesserung mit sich bringt, wird sie einige Wochen später wieder rückgängig gemacht.
0: Das dürfte Gustav Mahler nicht geschmeckt haben. Bühne rauf und dann wieder runter. Das war unser BR-Klassik-Musikkalender heute von und mit Susanna Felix. Hier ist jetzt Musik von Gustav Mahler, Blumine. Klingt wie ein Lied, ist aber reine Orchestermusik.

Duftige Orchestermusik. Blumine von Gustav Mahler, das waren die Bamberger Symphoniker, geleitet von Jakub Ruža. 4+1 heißt in unserer nächsten Musik. Oboe, Horn, Fagott, Klarinette bilden die Bläsersektion. Das Klavier begleitet die Truppe. Musik von Beethoven.

Das Goodyear-Ensemble mit dem Rondo aus dem Quintett Opus 16 von Ludwig van Beethoven. Der große Blonde mit dem schwarzen Schuh steht jetzt bereit. Das ist Musik aus dem Soundtrack zu diesem Streifen zwischen Agentenfilm und Komödie. Damit steuern wir auf die 17 Uhr Nachrichten zu. Mein Name ist Uta Seiler. Ich melde mich um kurz nach 5 wieder und freue mich, wenn wir uns dann wiederhören. Bis gleich.

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1: Um 17 Uhr mit Sisi Forster. In Kroatien ist ein Ukrainer festgenommen worden, der an dem Anschlag auf die Nord Stream Pipelines beteiligt gewesen sein soll. Vor 4 Jahren hatten Explosionen auf dem Grund der Ostsee die Gasleitungen zerstört. Der jetzt gefasste Mann soll einer der Taucher gewesen sein, die den Sprengstoff dort befestigt hatten. Michael Gürtchenberg mit weiteren Informationen.
2: Zunächst mal ist bemerkenswert, warum er in Kroatien war, und zwar um eine Hollywood-Produktion zu beraten, die Sprengung der Nord Stream Pipelines vor der kroatischen Küste verfilmt. Und man muss nun abwarten, wie die kroatische Justiz sich dazu verhält, ob sie den Mann nach Deutschland überstellt. Ich würde sagen, ein Selbstläufer ist das nicht.
1: Mit ungewöhnlich deutlichen Worten hat Bundeskanzler Merz die israelische Regierung kritisiert. Die Ausschreibung zum Bau einer neuen Siedlung im Westjordanland bezeichnete ein Regierungssprecher als Annexionsschritt. Das stehe einer Zwei-Staaten-Lösung entgegen. Außerdem bezog er Stellung gegen die jüngsten Äußerungen des israelischen Polizeiministers Ben-Gvir. Diese seien menschenverachtend und nicht hinnehmbar. Ben-Gvir hatte dazu aufgerufen, Palästinenser im Gazastreifen gezielt zu töten. Bundesinnenminister Dobrindt hat die EU informiert, dass er die Kontrollen an den deutschen Außengrenzen bis zum Frühjahr fortsetzen will. Bayerns Innenminister Herrmann, ebenfalls CSU, unterstützt das. Dem BR sagte er, man brauche die Grenzkontrollen weiterhin dringend.
3: Wenn ich sehe, dass wir allein mit der bayerischen Grenzpolizei im vergangenen Jahre über 20.000 Fahndungstreffer hatten, Personen, die gesucht wurden, Autos, die wegen Diebstahl zur Fahndung ausgeschrieben waren, Drogenschmuggel, Falschgeldschmuggel und. Es ist wichtig, dass diese Kontrollen durchgeführt werden.
1: Vorsichtiges Aufatmen in Monschau. Die Bewohner, die wegen des nahen Waldbrandes im Hohen Venn ihre Häuser und Wohnungen verlassen mussten, können nun zurückkehren. Die Evakuierungsanordnung für einen Stadtteil ist aufgehoben. Der Brand auf der belgischen Seite der Grenze war zwischenzeitlich auf etwa 2 Kilometer an die Häuser herangerückt. Inzwischen konnte die Feuerwehr die Flammen aber eindämmen und Brandschneisen schlagen. Urlaub mit dem Wohnmobil, das galt spätestens in der Corona-Pandemie als Trend. Aber inzwischen geht die Zahl der verkauften Reisemobile und Wohnwagen das 2. Jahr in Folge zurück. In den ersten 7 Monaten gab es noch einmal ein Minus von 3%, so der Caravaning-Industrieverband. Ein Hintergrund ist wohl die schwache Konjunktur. Da scheuen manche, die gerne Campingurlaub machen würden, dann doch die hohen Ausgaben für Wohnwagen oder Reisemobile. Das Wetter in Bayern. An den Alpen länger sonnig, sonst viele Wolken und in Franken auch Schauer und Gewitter. Höchstwerte zwischen 21 und 30 Grad. In der Nacht vor allem in Franken weitere Gewitter, dazu kommt stürmischer Wind. In den kommenden Tagen überwiegend bewölkt und teils kräftige Schauer und Gewitter, vor allem am Freitag. Dabei etwas kühler. Soweit die Nachrichten. Es ist 17.03 Uhr. Die Verkehrsmeldungen. A3 Frankfurt Richtung Würzburg zwischen Stockstadt und Goldbach 8 Kilometer Stau nach einem Unfall. A7 Fulda Richtung Würzburg zwischen Fulda Dreieck und Bad Brückenau Volkers Stau und stockend. A8 Stuttgart Richtung München zwischen Neuses und Dasing 6 Kilometer Stau. A9 Berlin Richtung Nürnberg zwischen Markt Schorgast und Dreieck Bayreuth Kulmbach stockender Verkehr. A73 Bamberg Richtung Nürnberg zwischen Buttenheim und Forchheim Nord 3 Kilometer Stau. A99 Westumfahrung München Richtung Nürnberg zwischen Freiham Mitte und Germering Nord Stau nach einem Unfall. A995 München Richtung Kreuz München Süd zwischen Giesing und Sauerlach stockender Verkehr wegen Bauarbeiten. B23 Lermus Richtung Garmisch-Partenkirchen zwischen Griesen und Garmisch-Partenkirchen 3 Kilometer Stau. Und die B308 Lindau Richtung Sonthofen ist zwischen Kienbach und Scheidegg wegen Bergungsarbeiten gesperrt. Soweit die Verkehrsübersicht.
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4: Hallo und grüß Gott. Kennen Sie dieses Kribbeln, wenn Sie sich auf was freuen und es einfach nicht mehr erwarten können? Jede Zelle vibriert dann in Vorfreude. Vivaldi muss es gekannt haben. Seine Musik spiegelt dieses Gefühl nämlich perfekt wider.

Der Geiger Giuliano Carmignola zusammen mit dem Ensemble I Solisti Aquilani. Das war der erste Satz aus dem Violinkonzert Triumphverzeichnis 307 von Antonio Vivaldi. Jetzt startet sie bald wieder, die Hochsaison für die Bergnarrischen. Der Spätsommer ist einfach besonders schön. Ich genieße das immer sehr, den klaren blauen Himmel, die frische, würzige Luft, die angenehmen Temperaturen. Damit Sie beim Wandern den richtigen Sound im Ohr haben, stellen wir Ihnen hier auf BR Klassik klassische Bergmusiken vor. Da gibt es eine ganze Menge. Die Komponisten sind nämlich auch ganz gerne hoch hinaufgestiegen und mit neuen Ideen wieder runter ins Tal. Gleich mehr nach Musik von Maurice Ravel.

0: Musik mit Seegang von Maurice Ravel. Eine Barke auf dem Ozean hieß dieses Stück. Und man hat es gehört, mal ist das Wasser ganz sanft geplätschert und mal waren es hohe Wellen. Musiziert hat Alexei Volodin. Wir bleiben jetzt aber nicht auf dem Meer, sondern wir gehen in die Berge. Die sind ja heute bestens erschlossen. Im 19. Jahrhundert waren die aber noch ziemlich wild. Trotzdem hat sich das Bürgertum damals nicht abhalten lassen und die Bergwelt für sich erobert. Das Gipfelglück, das zieht einfach der Blick von oben auf die Welt, ein Gefühl von Freiheit. Und zwar nicht nur fürs Freizeitvergnügen, eine tolle Sache, sondern auch für die Kunst, die Berge inspirieren. So sehr, dass sogar eine neue musikalische Gattung geboren wurde. Die symphonische Dichtung, in der Lyrik und Musik eine ganz besondere Verbindung eingehen.
1: Seid ihr wohl schon zuweilen ernst und still auf einen Berg gestiegen, nah den Himmel?
2: Mit diesen Zeilen beginnt Victor Hugo sein Gedicht »Ce qu'on entend sur la montagne«, was man auf dem Berge hört, von 1829. Den späteren Nationaldichter der Franzosen zieht es immer wieder selbst in die schwindelerregenden Regionen der Alpen oder Pyrenäen. Beim Bergsteigen findet er Inspiration für tiefe romantische Empfindungen. Nur die Mutigsten erobern die Gipfel, überwinden ihre individuellen Grenzen auf der Suche nach dem Erhabenen.
1: Ich lauschte, hörte, was aus keinem Munde jemals ertönte, noch ein Ohr bewegt.
2: Der dichtende Bergsteiger vernimmt unaussprechliche Klänge, zwei Stimmen, die miteinander ringen, die der Natur und die der Menschen. Das Gedicht von Hugo ist wie gemacht für die Vertonung. Den jungen César Franck reizt das Sujet. 1847 ist er 24 Jahre alt. Sein früher Ruhm als pianistisches Wunderkind ist verblasst. Er hat seinen Abschluss am Pariser Konservatorium gemacht und ist nun Organist in Paris. Alles läuft in geregelten Bahnen, wie auch sein Vater es sich wünscht. Doch was insgeheim in ihm schlummert, packt Franck in diese seine erste Komposition für Orchester. Was man auf dem Berge hört, beginnt mit einem für die Zeit sensationellen Flageolett-Effekt. Reine Klangfarbe. Sowas hört man später bei Richard Wagner. Genauso wie die magischen Liegetöne. Was Franck in den knapp 25 Minuten folgen lässt, ist durchsetzt von die Natur expressiv deutenden Tönen und einem Rhythmus ähnlich dem, der die Minimal Music prägen wird. Francks Komposition ist zukunftsweisend und beinahe hätte er mit ihr noch zu Lebzeiten Musikgeschichte geschrieben. Doch die erste Tondichtung geschaffen zu haben, diesen Ruhm heimst der ältere Kollege Franz Liszt ein. Er hatte sich just zur gleichen Zeit wie Franck Hugos Ode vorgenommen und nach ihr seine Bergsymphonie komponiert. Ob Franck und Liszt sich gegenseitig beeinflussten und wer von beiden tatsächlich früher mit Komponieren fertig war, nicht mehr nachzuprüfen. Denn Franck lässt sein Werk gleich nach Entstehung in der Schublade verschwinden. Warum? Liegt im Dunkeln. Zur Uraufführung kommt es sogar erst in den 1980er Jahren, über 140 Jahre später.
0: Berge in der Musik, die ganze Woche hier auf BR Klassik. Heute hat uns Bettina Jech mitgenommen.

0: Der dritte Satz aus der fünften Sinfonie von Franz Krommer war das mit dem Orchestra della Svizzera Italiana, Dirigent Howard Griffiths. Und damit ist es 6:06.
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0: Wie schön. Vielen Dank fürs treue Zuhören. Da freuen wir uns wirklich drüber. Jetzt mit Mendelssohn.

Die russische Geigerin Alina Ibragimova zusammen mit dem Orchestra of the Age of Enlightenment. Das war der erste Satz aus dem Violinkonzert in D-Moll von Felix Mendelssohn-Bartholdy, dirigiert hat Wladimir Jurowski. Das Bild ist weltbekannt. Das Mädchen mit dem Perlenohrring von Jan Vermeer. Eine ganz zarte Ausstrahlung hat das junge Mädchen, was Rätselhaftes auch. Und so klingt dann auch der Soundtrack zum Film. Ein filigraner, schwebender Klang ist das. Fast so, als würden wir bei Vermeer im Atelier stehen und zuschauen, wie er einen Pinselstrich nach dem anderen ganz vorsichtig auf die Leinwand setzt.

0: Filmmusik von Alexandre Desplat und er hat auch noch selber dirigiert, nämlich das Orchestre National de France. Das war der Soundtrack zu Das Mädchen mit dem Perlenohrring. Der Solist mit seiner Flöte, das war Emmanuel Pahü. Die Uhrzeit ist es 20 Minuten vor 6. Südamerikanischer Sound, Jazz oder Klassik? Man weiß eigentlich nicht genau, was man hier so hört. Diese Musik ist ein bisschen wie ein Blick durchs Kaleidoskop. Voller Überraschungen, sehr bunt. Es ist der Klang des Andromeda Mega Express Orchesters. Ein langer Name, genauso lang wie dieser Name, ist die Liste der Musikstile, die dieses Ensemble auf dem Kasten hat. Jazz, Klassik, Avantgarde, traditionelle Musik, Independent, elektronische Musik und neue Musik. Seit 20 Jahren fügen sie all das zusammen. Jetzt feiert die Berliner Band unter anderem in München in der Unterfahrt ihren Geburtstag. Heinrich Überall stellt Ihnen diese Kreativköpfe vor.
1: Kunstvoll, psychedelic,
2: sehr überraschend, ein bisschen verrückt, aber gut.
3: Für mich hat es wie Urwaldstimmen geklungen.
4: Extravagant, exotisch,
5: freeform, Unleashed Jazz. You know, just amazing.
6: Der Klang des Andromeda Mega Express Orchestra. Er ruft bei seinen Zuhörern verschiedenste Gefühle und Assoziationen hervor. Dass es vor 20 Jahren entstand, war weniger Plan. Vielmehr hatte Gründer und Saxophonist Daniel Glatzel einfach zu viele professionelle Musiker als Freunde. Mit zu vielen Instrumenten, die auf den ersten Blick nicht zusammenpassen.
7: Dann haben die Freunde aber gemeint, ja, Daniel, schreib doch was für uns. Und dann habe ich halt so überlegt, wie das Sinn machen könnte. Und dann ging es eigentlich nur durch eine Erweiterung, durch mehr Instrumente. Und dann habe ich überlegt, okay, dann könnte man halt noch dies und jenes Instrument. Und dann hat es halt so eine bisschen orchestrale Form bekommen.
6: Streicher, Bläser, Schlagzeug, aber auch Synthesizer. Diese orchestrale Form bietet seit über 20 Jahren Raum für Experimente. Zwischen Jazz, Klassik und neuer Musik. Über 200 Konzerte in 25 Ländern hat die Gruppe in der Zeit gespielt, mehrere Alben aufgenommen und Auszeichnungen wie den Deutschen Jazzpreis gewonnen. Harfenistin Anna Fichtel ist seit Anfang an im Orchester dabei. Während der Zusammenarbeit mit Daniel Glatzel entdeckt sie ihr Instrument immer wieder ganz neu.
8: Der Daniel schreibt die Stücke und hat immer wieder krasse Ideen und es ist auch oft so, dass er mit irgendwas Neuem kommt und ich erstmal so denke, boah, ob das auf der Harfe oder wie wird das jetzt und so. Und aber das kommt dann irgendwie immer mit der Zeit.
6: Glatzel lässt bei der Umsetzung seiner Ideen aber auch Freiraum und entwickelt sie mit den Orchestermitgliedern weiter.
7: Das klingt dann auch oft anders, als ich es erwartet habe, aber es macht trotzdem Sinn und das ist dann auch das Schöne dabei, dass es dann in so Richtungen geht, die man gar nicht so vorher ahnen kann.
6: Genug von Andromeda haben Glatzel und seine Kollegen nach 20 Jahren noch lange nicht. Gerade probieren sie sich an neuen technischen Soundsystemen aus, wie einer Surround-Anlage, wo die Lautsprecher um das Publikum herumstehen.
7: Also Ideen sind genug da, es macht auch total Spaß zu spielen. Die Sache an sich und die Musik an sich, das ist so total lebendig und sprudelt immer weiter.
0: Noch 4 Tage lang ist die Band, nämlich Andromeda Mega Express Orchester, live zu erleben in München in der Unterfahrt heute bis einschließlich zum Samstag.

Das Trio Parnassus mit dem dritten Satz aus dem Klaviertrio Opus 65 von Johann Nepomuk Hummel. Der Herbst steht vor der Tür. Ich will jetzt die Sommerfans nicht schocken, aber man spürt es einfach schon. Die Siciliano von Johann Sebastian Bach passt da sehr gut. Lichtvoll wie die Sonne, die durch den Nebel bricht. Wogend wie die Blätter im Wind, die schon, ich habe es heute früh gesehen, von den Bäumen hinabsegeln. Außerdem hat diese Musik so eine herbstlich bittersüße Melancholie.

Der zweite Satz, die Siciliano aus dem Oboenkonzert Bachwerkeverzeichnis 1053. Der Solist war Alexej Ogrinczuk, begleitet wurde er vom schwedischen Kammerorchester Örebro. Groove tut gut, vitalisiert, hat aber gleichzeitig auch was Gechilltes, so wie dieser St. Louis Blues mit Didi Lofka und seiner Band. Wir hören das schon im Hintergrund. Damit geht's jetzt zu den 18 Uhr Nachrichten, danach die Festspielzeit. Heute ein Mitschnitt von den legendären BBC Proms Konzerten aus London. Das Orchester und auch der Chor of the Age of Enlightenment waren da am 9. August zu Gast mit Musik von Zelenka, Mozart und Haydn. Gleich um kurz nach 6 bei meiner Kollegin Julia Cortis. Mein Name ist Uta Seiler. Ich wünsche Ihnen allen einen angenehmen Abend. Für Gott und auf Wiederhören.

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1: Um 18 Uhr am Mikrofon ist Markus Terhaast. Den deutschen Behörden ist in Kroatien ein spektakulärer Erfolg gelungen. Sie ließen dort einen Mann festsetzen, der für den Anschlag auf die Nord Stream Pipelines in der Ostsee mitverantwortlich sein soll. Als Taucher soll er im September 2022 den Sprengstoff unter Wasser angebracht haben. Die Polizeiaktion in Istrien war wohl im wahrsten Sinn des Wortes Hollywood-reif, wie Holger Schmidt berichtet.
2: In Kroatien wird gerade ein Film gedreht über die Anschläge, eine Hollywood-Produktion, unter anderem mit Sean Penn, also wirklich hochkarätig besetzt von Seiten der Hollywood-Produktion. Und genau im Rahmen dieser Produktion ist der Mann jetzt festgenommen worden. Das heißt, man darf davon ausgehen, er hat da so eine Art Fachberatung gemacht und das ist ihm wohl zum Verhängnis geworden.
1: Mit ungewöhnlich deutlichen Worten hat Bundeskanzler Merz die israelische Regierung kritisiert. Die Ausschreibung zum Bau einer neuen Siedlung im Westjordanland bezeichnete ein Regierungssprecher als Annexionsschritt. Das stehe einer Zwei-Staaten-Lösung entgegen. Außerdem bezog er Stellung gegen die jüngsten Äußerungen des israelischen Polizeiministers Ben-Gvir. Diese seien menschenverachtend und nicht hinnehmbar. Ben-Gvir hatte dazu aufgerufen, Palästinenser im Gazastreifen gezielt zu töten. Die Gasspeicher in Deutschland sind weniger stark gefüllt als sonst um diese Jahreszeit. Die Händler zögern mit dem Kauf, weil der Iran-Krieg und die Lage in der Straße von Hormus die Preise nach oben getrieben haben. Aber zum 1. November müssen die deutschen Gasspeicher zu jeweils 80% gefüllt sein. Das sind die gesetzlichen Vorgaben. Das Bundeswirtschaftsministerium und die Bundesnetzagentur appellieren nun an die Importeure, sich mit Gas einzudecken. Selbst tätig werden will das Ministerium aber noch nicht. Ein älterer Mann ist in der Donau ertrunken. Die Polizei wurde alarmiert, weil in der Nähe von Sinzing bei Regensburg Kleidungsstücke am Donauufer gefunden wurden. Später wurde klar, sie gehörten einem 77-Jährigen, der vermutlich im Fluss baden wollte. Die genauen Umstände müssen aber noch ermittelt werden. Bester Torjäger Europas. Diese Auszeichnung hat FC Bayern-Star Harry Kane heute erhalten. Im Museum der Allianz Arena nahm der 33-Jährige den goldenen Schuh entgegen und schwärmte von München und seinem Verein. Die vergangene Saison mit den Bayern sei die beste seiner bisherigen Karriere gewesen. Er sei stolz auf diesen Titel, so Kane. Er hatte in der vergangenen Bundesliga-Saison 36 Treffer erzielt und sich damit den goldenen Schuh mit großem Vorsprung für Erling Haaland von Man City und Kylian Mbappé von Real Madrid gesichert. Das Wetter in Bayern, an den Alpen länger sonnig, sonst viele Wolken und in Franken auch Schauer und Gewitter. In der Nacht vor allem in Franken weitere Gewitter, dazu kommt stürmischer Wind. In den kommenden Tagen überwiegend bewölkt und teils kräftige Schauer und Gewitter, vor allem am Freitag. Höchstwerte 17 bis 27 Grad. Es ist 18.03 Uhr. Der Verkehrsservice A3 Würzburg Richtung Frankfurt zwischen Weibersbrunn und Hößbach stockender Verkehr. A3 Frankfurt Richtung Würzburg zwischen Stockstadt und Goldbach Stau und stockend nach einem Unfall. A7 Fulda Richtung Würzburg zwischen Fuldaer Dreieck und Bad Brückenau-Volkers Stau. Die A8 Stuttgart Richtung München ist in Höhe Augsburg West nach einem Unfall gesperrt. 3 Kilometer Stau vor der Sperre, bitte umfahren Sie weiträumig. A8 München Richtung Stuttgart zwischen Augsburg Ost und Augsburg West Stau nach einem Unfall. A92 München Richtung Deggendorf zwischen Unterschleißheim und Kreuz Neufahrn Stau nach einem Unfall. A96 Lindau Richtung München zwischen Windach und Greifenberg stockender Verkehr. Dort ist nach einem Unfall die linke Spur blockiert. A995 München Richtung Kreuz München Süd zwischen Giesing und Sauerlach stockender Verkehr wegen Bauarbeiten. Und die B308 Lindau Richtung Sonthofen ist zwischen Kinnbach und Scheidegg wegen Bergungsarbeiten gesperrt. Soweit die Verkehrsmeldungen.
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3: Heute mit Julia Cortis. Ich begrüße Sie herzlich zu 2 Stunden an einem der schönsten Orte für Musik in Europa. Die Royal Albert Hall in London. In London ist die Hauptspielstätte der BBC Proms. Das Festival findet immer von Juli bis September statt und dieses Jahr gibt es über 80 Konzerte. Ihren Namen haben die Proms-Konzerte übrigens von den rund 1000 Stehplatzbesuchern, die Promenaders oder Promers, also Spaziergänger, genannt werden. Am 9. August hat das Orchestra of the Age of Enlightenment unter Peter Whelan bei den BBC Proms ins Wien des 18. Jahrhunderts entführt. Die Stadt war eine Musikhochburg, aber auch ein von politischen Krisen und Kriegen gebeuteltes Terrain. Napoleons Armee war durch Europa gefegt und hatte Wien beschossen und besetzt. Auf musikalischer Seite haben diese unruhigen Zeiten eines der schönsten Werke von Joseph Haydn hervorgebracht, seine Missa in Angustiis, die Messe in der Bedrängnis, die später als Nelson-Messe bekannt wurde. Sie werden wir im zweiten Teil der heutigen Konzertübertragung hören. Als erstes steht Jan Dismas Zelenkas Miserere auf dem Programm. Und den Dirigenten Peter Whelan fasziniert an diesem für den katholischen Hof in Dresden komponierten Werk vor allem der Schock des Alten, wie er sagt.
4: It's the shock of the old. It's something very different and very confronting. His music is written for the Catholic court in Dresden. And I think that brings a very different feel to the kind of music, especially compared to Bach. His music feels very personal, maybe even embarrassingly personal, especially to certain audiences and church audiences. So I think that's maybe why his music fell away from public use for a long time. But we still find this piece, the Miserere, copied well into the early 19th century. So it was his most famous piece.
3: Das Miserere ist das berühmteste Stück von Jan Dismas Zelenka, sagt der Dirigent Peter Whelan. Und gerade weil Zelenka sich hier so persönlich zeigt, hat er einige seiner Zeitgenossen mit diesem Werk verstört. Wir hören nun also zwei Trauermusiken. Das Miserere von Zelenka mit der Sopranistin Erin Morley, dem Orchestra and Choir of the Age of Enlightenment unter Peter Whelan und gleich im Anschluss die maurerische Trauermusik, Köchelverzeichnis 477 von Wolfgang Amadeus Mozart. Ein Mitschnitt von den BBC Proms vom 9. August.

0: Die letzten Klänge von Mozarts maurerischer Trauermusik waren das. Zuvor hörten wir das Miserere von Jan Dismas Zelenka. Die beiden Konzertarien, die nun die Sopranistin Erin Morley singen wird, hat Mozart ursprünglich als Einlagearien für Opern anderer Komponisten geschrieben. Die Primadonnen der damaligen Zeit konnten damit ihre Virtuosität unter Beweis stellen, erklärt Erin Morley.
1: I think these arias were written for the purpose of highlighting the talents of particular singers. And they were two different singers in the case of these two different arias. But in both cases, they had coloratura abilities and extreme high range. And I think also it's just interesting that these arias are very dramatic.
0: Es geht in Mozarts Konzertarien oft um virtuose Koloraturen und eine große Dramatik. Das sagt die Sopranistin Erin Morley. Gemeinsam mit dem Orchestra of the Age of Enlightenment singt sie jetzt Mozarts Arie »Schon lacht der holde Frühling«, Köchelverzeichnis 580.

Erin Morley sang die Arie »Schon lacht der holde Frühling« von Wolfgang Amadeus Mozart am Abend des 9. August in der Royal Albert Hall. Begleitet wurde sie vom Orchestra of the Age of Enlightenment unter Peter Whelan. Er war der Dirigent an diesem Abend bei den BBC Proms in London. Und bei seiner Auswahl der Stücke hat Whelan noch eine Arie von Mozart platziert. Ganz herrlich erklingt seine berühmte Konzertarie »Vorrei spiegarvi, o Dio«. Conte partite. Es singt noch einmal Erin Morley.

Wen wundert es, dass die Promenaders auf den Steh- und auf den Sitzplätzen begeistert sind? Erin Morley war das mit der Arie Vorrei spiegarvi, o Dio von Wolfgang Amadeus Mozart. Und nun das große Werk des Abends vom 9. August mit dem Orchestra of the Age of Enlightenment unter dem irischen Dirigenten Peter Whelan, ebenso angesiedelt in der Wiener Klassik. Joseph Haydns große Missa in Augustis, die Messe in der Bedrängnis, und die bezieht sich auf die Zeiten unter der Besetzung Wiens durch Napoleon. Nach Admiral Nelsons Sieg über Napoleon, umbenannt zur Nelson-Messe, ist sie im Sommer 1798 komponiert worden. Wir hören jetzt in der Royal Albert Hall die Sänger Erin Morley, Sopran, Helen Charleston, Mezzosopran, Guy Cutting, Tenor und William Thomas, Bass. Peter Whelan dirigiert Choir and Orchestra of the Age of Enlightenment.

Mit dem Agnus Dei klang diese fulminante Aufführung von Joseph Haydns Missa in Angustiis in D-Moll, bekannt auch als Nelson-Messe, aus. Bei den BBC Proms, den Promenade Concerts am Abend des 9. August, in der Royal Albert Hall sangen Erin Morley, Sopran, Helen Charleston, Mezzosopran, Guy Cutting, Tenor und William Thomas, Bass. Der Chor und das Orchester of the Age of Enlightenment waren zu hören, dirigiert hat Peter Whelan. Hier auf BR Klassik geht es jetzt in unserer Festspielzeit weiter mit der Ouvertüre aus der Oper Genoveva von Robert Schumann, seiner einzigen Oper. Entstanden zwischen 1847 und 48 und uraufgeführt unter Leitung des Komponisten im Stadttheater Leipzig im Jahr 1850. Und im Münchner Herkulessaal der Residenz hat Simon Rattle das Symphonieorchester des Bayerischen Rundfunks dirigiert, und das war im Januar 2020.

Bruno Leonardo Gelber spielte mit dem Symphonieorchester des Bayerischen Rundfunks Felix Mendelssohn Bartholdys erstes Klavierkonzert in G-Moll. Das war eine Aufnahme vom Juli 2003. In der Münchner Philharmonie im Gasteig entstand diese Aufnahme und dirigiert hat Jutta K. Sado. Unser Festspielabend klingt nun aus mit Musik von Hector Berlioz. Zu den Nachrichten schalten wir zum MDR, denn um 20.03 Uhr geht es dann live ins Schloss Moritzburg zum Moritzburg-Festival.

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4: Um 20 Uhr mit Rio Takeda. Nach den Nord Stream-Anschlägen ist ein zweiter Tatverdächtiger festgenommen worden. Wie die Bundesanwaltschaft mitteilte, wurde der Ukrainer in Kroatien gefasst. Der Mann ist Taucher und soll Sprengsätze an den Gasleitungen in der Ostsee angebracht haben. Die deutschen Ermittler hatten den Mann bereits im vergangenen Jahr in Polen ausfindig gemacht. Die polnische Justiz hatte sich jedoch geweigert, ihn auszuliefern. Die Nord Stream Pipelines sind seit den Explosionen im September 2022 außer Betrieb. Bei dem Hackerangriff auf das Berliner Landesnetz sind offenbar keine sensiblen Daten abgeflossen. Berlins regierender Bürgermeister Kai Wegner sagte, das sei der jetzige Kenntnisstand. Der Angriff sei ernst und es sei noch nicht absehbar, wann die betroffenen Behörden wieder funktionsfähig seien. Trotz des Hackerangriffs soll die Wahl zum Abgeordnetenhaus im September wie geplant stattfinden. Berlins Innensenatorin Iris Spranger teilte mit, die Durchführung sei nicht gefährdet. Am Freitag war der Hackerangriff entdeckt worden. Wer dahinter steckt, ist nicht bekannt. Der Deutsche Mieterbund begrüßt den Vorstoß von Bundesjustizministerin Stefanie Hubig für einen besseren Hitzeschutz in Mietwohnungen. Verbandspräsidentin Melanie Weber-Moritz sagte dem MDR, Mieter hätten bislang zu wenig Möglichkeiten, sich ausreichend zu schützen. Bauliche Veränderungen, etwa für Klimaanlagen, seien genehmigungspflichtig, eine Zustimmung des Vermieters sei nicht garantiert. Der Mieterbund fordert deshalb einen Rechtsanspruch auf wirksamen Hitzeschutz. Hubig hatte vorgeschlagen, unter anderem den Einbau von Klimaanlagen oder Sonnenblenden gesetzlich zu erleichtern. Die Löscharbeiten im belgischen Naturschutzgebiet Hohes Venn kommen langsam voran. Nach Behördenangaben haben Feuerwehrleute den Flächenbrand inzwischen eingekesselt. Unter Kontrolle sei das Feuer damit aber noch nicht. In der grenznahen deutschen Stadt Monschau wurde die Evakuierung mehrerer Straßenzüge inzwischen aufgehoben. Im hessischen Bad Orb ist die 40. Deutschlandtour gestartet. Den Prolog gewann der mexikanische Radprofi Isaac del Toro. Der dritte der diesjährigen Tour de France benötigte für die 2,6 Kilometer nur etwas mehr als 3 Minuten. Zweiter wurde der Franzose Paul Monnier, gefolgt vom Belgier Laurens Rex. Morgen geht es auf der ersten Etappe über 215 Kilometer nach Schwäbisch Hall. Das waren die Nachrichten. Das Wetter. In der Nacht ein ausgedehntes, ostwärts ziehendes Regengebiet, teils ergiebig und gewittrig verstärkt, ganz im Norden trocken. Später Wetterberuhigung. Tiefstwerte 16 bis 12 Grad, teils stark böiger Südwestwind. Morgen lange heiter bis wolkig und trocken, nachmittags im Norden von Sachsen-Anhalt Schauer und Gewitter. Höchstwerte von West nach Ost 22 bis 27 Grad, böiger Südwestwind. Am Freitag Sonne mit einigen Wolken, später von Süden einzelne Schauer 21 bis 26 Grad. Die Zeit, es ist 20.03 Uhr.
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5: Einen wunderschönen guten Abend wünscht Ihnen Ulla Reichelt. Ich begrüße Sie zu einem Konzert aus dem schönen Moritzburg bei Dresden. Denn hier findet seit dem 7. August bereits zum 34. Mal das angesehene und populäre Moritzburg-Festival für Kammermusik statt. Und heute sendet MDR Klassik für das ARD-Radio-Festival live aus der evangelischen Kirche von Moritzburg, der ehemaligen Jagdresidenz, Residenz des sächsischen Kurfürsten August des Starken. Der neobarocke Kirchenbau wurde von 1902 bis 1904 errichtet und wird mit seiner weithin sichtbaren Kuppel auch gern als kleine Frauenkirche bezeichnet. Die Tickets für die Kammermusikkonzerte waren in diesem Jahr wieder sehr schnell vergriffen. Auch heute Abend ist bei uns bis auf den letzten Platz alles ausverkauft. Und hier erlebt man ebenso sowohl arrivierte als auch junge Künstler und hört neben bekanntem Repertoire auch weniger Bekanntes. Kammermusik von Wolfgang Amadeus Mozart, Bela Bartok und Johannes Brahms steht heute auf dem Programm. Und wie es beim Moritzburg-Festival üblich ist, wird jedes Stück in einer anderen Besetzung dargeboten. Die Mitwirkenden lieben und genießen es und das Publikum hat seine Freude an dieser lebendigen Art zu musizieren. Für Mozarts Streichquintett D-Dur, Köchelverzeichnis 593, sind nun auf die Bühne gekommen Claire Wells, Violine und Fiona Kung-Hu, Violine, Nicolas Svensson Viola und Lars Ander Tomter Viola und Andre Ionica Violoncello. Es sind Musiker aus den USA, Dänemark, Norwegen und Rumänien, die nun unser Live-Konzert vom Moritzburg-Festival eröffnen.

ARD Radio Festival 2026, heute von MDR Klassik aus Moritzburg, vom Moritzburg Festival. Zu Beginn hörten Sie das Streichquintett D-Dur Köchelverzeichnis 593 von Wolfgang Amadeus Mozart, gespielt von Claire Wells und Fiona Kung Hu Violine, Nicolas Svensson und Lars Ander Tomter Viola und André Ionica Violoncello. Das ist ein Stück, das Mozart 1790 für einen Kammermusikabend in seiner neuen Wohnung in Wien geschrieben hat. Rauensteingasse 8, Mozarts Sterbehaus. Anlass war die Verabschiedung von Josef Haydn, der am nächsten Tag nach Hamburg aufbrach. So steckt in dieser Komposition nicht nur Mozarts typische Frische voller witziger Einfälle und beschwingter Spielereien, sondern auch, vor allem in dem getragenen zweiten Satz, eine tiefe Traurigkeit, die einem richtig zu Herzen geht. Bei dieser Verabschiedung des Freundes handelte es sich, was damals keiner ahnen konnte, sogar um einen

immensen Musikgeschichte Wiens ergab das gewaltige Repertoire sogar zwei Donaukonzerte. Donau I fand bereits gestern statt, mit Werken von Franz Schubert und auch mit Brahms, hören wir nachher auch noch, und mit Mozart. Donau II, also heute, und da hören wir jetzt Musik von Béla Bartók, denn die Donau fließt natürlich auch durch Ungarn. Die Interpreten sind hier Musiker aus Brasilien, Großbritannien und Hamburg. Guido Santana, Violine, Julian Bliss, Klarinette und Anton Gerzenberg, Klavier. Kontraste heißt das Stück, das einen Dialog zwischen altungarischer Musikfolklore und Jazz-Elementen darstellt. Die Sätze sind überschrieben mit Werbung Kosch, Werbetanz, Prienrö, Entspannung und dann kommt der dritte Satz, da wird nochmal, wie es von Béla Bartók vorgesehen ist, nochmal ein Instrument gestimmt, Schäbesch, der schnelle Tanz. Béla Bartóks Kontraste entstanden 1939 in Budapest als Auftragswerk von Benny Goodman. Er ist uns in erster Linie als Jazzmusiker und Bandleader bekannt. Er erhielt aber auch eine Ausbildung als klassischer Klarinettist und besaß daher auch durchaus eine Affinität zur sogenannten ernsten Musik. Béla Bartók als Vertreter der Moderne lag ihm sogar sehr nah. Und als Bartók dann in die USA emigriert war, kam es dann in New York endlich auch zur ersten Aufführung der Kontraste. Béla Bartók übernahm selbst den Klavierpart, Benny Goodman spielte die Klarinette und Joseph Shigeti die Geige. Und beiden hat er auch diese Komposition gewidmet. Ja, für die Kontraste von Béla Bartók wird hier noch ein kleiner Umbau vollzogen, weil es eben so ist, dass jetzt das Klavier hier eine Rolle spielt. Der Pianist Anton Gerzenberg, wir werden ihn in der Pause noch etwas besser kennenlernen. Wir hatten ihn vorhin zum Gespräch und werden das Interview auch dann nach diesem Stück von Béla Bartók noch senden. Aber jetzt kommen erstmal die Musiker auf die Bühne und das sind eben, ich wiederhole nochmal, Guido Santana, Violine, Julian Bliss, Klarinette und Anton Gerzenberger am Klavier. Wir müssen noch mal gucken, ob die Instrumente noch mal gestimmt werden müssen für das nächste Stück. Und es könnte dann aber auch bald losgehen. Die drei sind da und jetzt wird erst noch mal am Notenständer etwas reguliert, weil er ein bisschen zu tief eingestellt ist oder zu hoch. Geige noch mal abgelegt. Jetzt wird noch mal gestimmt. Ja, die Besucher sind hier natürlich sehr geneigt und finden auch dieses Erlebnis des lebendigen Musikerlebens sehr interessant. Und es könnte sein, dass es nun losgeht. Béla Bartók, Kontraste.

0: Jatzige und volkstümliche Elemente verschmolzen auf faszinierende Weise miteinander. Kontraste von Béla Bartók mit den Sätzen Werbunkosch, Pienö und Shebesh. Werbetanz, Entspannung und schneller Tanz. Gespielt von Guido Santana Violine, Julian Bliss Klarinette und Anton Gerzenberg Klavier. Ein Werk, das die Reise Bartóks ins Exil begleitete. In Budapest schon entstanden, in New York dann aufgeführt. Von der Flucht vor dem Nationalsozialismus in Europa hatte sich der Komponist von dem Schritt nach Amerika zu gehen ein besseres Leben erhofft. Es aber auch skeptisch betrachtet und als Sprung ins Ungewisse aus dem gewusst Unerträglichen bezeichnet. Der große amerikanische Traum erfüllte sich wirklich nicht. Seine Lebenssituation blieb ungewiss. Er war kaum bekannt, fühlte sich in den USA fremd und trotz einiger lukrativer Kompositionsaufträge lebte Béla Bartók in New York am Existenzminimum. Dann kam noch seine Leukämieerkrankung dazu, durch die seine Arbeit beeinträchtigt wurde und er gezwungenermaßen größere Schaffenspausen einlegen musste. 1945 ist er dann bereits gestorben. Posthum wurde ihm 1984 aufgrund seiner besonderen Bedeutung für die Musik ein Grammy zuerkannt. Posthum wird nun auch seine Musik geehrt und gespielt, wie hier beim Moritzburg-Festival. ARD Radio Festival hier in Moritzburg gibt es jetzt für die Besucherinnen und Besucher die Gelegenheit, in einer Pause die kühle Nachtluft vor der Moritzburger Kirche zu genießen. Und die Musiker werden die Konzertpause auf ihre Art nutzen. Den Pianisten Anton Gerzenberg habe ich vor dem Konzert getroffen und auch Jan Vogler hat sich freundlicherweise Zeit für uns genommen. Zunächst wollte ich wissen, ob denn der musikalische Leiter bisher zufrieden ist mit dem Verlauf des Moritzburg Festivals.
1: Sehr zufrieden. Das ist auch so, dass ich sagen muss, ich persönlich habe gar kein Ziel mit dem Festival. Das ist so, es war ja als Werkstatt konzipiert am Anfang, dass wir tolle Musiker zusammenbringen und sehen, was passiert. Inzwischen guckt sehr viel Publikum zu, über 6000 Gäste, für wow. Kammermusik viel. Und die sind super glücklich. Gestern Abend hat auch hier die Kirche in Moritzburg, wir mussten ja wegen des Regens in die Kirche gehen, getobt nach dem Schubert-Quartett. Und ich freue mich dann nur. Ich sitze dabei und freue mich, dass die Musiker in fantastischer Form sind und tolle Leistungen abliefern, das Publikum begeistert ist. Ich bin dann zufrieden, wenn die Musiker es genießen und das Publikum das Gefühl hat, sie sind bei einigen Sternstunden dabei. Das muss auch nicht jede Aufführung eine Sternstunde sein, aber es sind dann doch in fast jedem Konzert 1 bis 2 Aufführungen, die so gut gelingen, dass man sagt, so gut hat man das vielleicht lange nicht gehört.
0: Das Moritzburg-Festival bietet wieder all das, was Konzertbesucher und Musiker gleichermaßen seit Jahrzehnten lieben. Die Begegnung mit internationalen Künstlern, die durch Besetzung und Repertoire interessant gestalteten Musikabende, die Moritzburg-Festival-Akademie, die ihre Frau Mira Wang leitet. Die diesjährige Festivalauflage wartet aber auch mit einigen Neuerungen auf. Es wurde das Format einer Carte Blanche eingeführt und Musik aus Zeiten von Glenn Miller und Elvis ist für das Festival ausgewählt worden, wie ich gelesen habe.
1: Also neue Ideen sind ganz wichtig für jedes musikalische Unterfangen. Ob man selbst spielt oder ob man programmiert, immer neue Ideen. Man muss neue Ideen haben. Daran krankt es bei mir nicht. Es ist bei mir fast wie eine Art, im Gegenteil, es ist fast eine Krankheit, dass ich zu viele Ideen habe. Und mein Team muss damit irgendwie umgehen. Und Carte Blanche war eine Idee, weil ich ja wirklich alle Programme mache und dann auch noch, was auch wichtig ist, dass einer das macht, die Spieler zusammensetzt. Also wer spielt was, damit eine gute Chemie und eine gute Ausgewogenheit in den Gruppen da ist und wir die Chance, dass es eben eine Sternstunde gibt, erhöhen. Und Carte Blanche war so gedacht, jetzt könnt ihr Musiker mal euch was aussuchen. Ihr könnt euch auch wünschen, mit wem ihr das spielen wollt. Und das habe ich praktisch meine Programmhoheit in die Hände der Künstler gegeben. Und das hat tolle Resultate.
0: Und das ist in jedem Konzert so?
1: Nein, ein Carte Blanche-Konzert gab es. Okay. Das Publikum hat es sehr schön aufgenommen. Die kamen abends hin, hatten keine Ahnung, was gespielt wird. Und dann haben die Musiker, die Stücke ausgewählt haben, die auch angesagt und auch erzählt, warum sie die Stücke ausgewählt haben. Es war also eine sehr persönliche Veranstaltung.
0: Und ist da diese Musik aufgetaucht von Glenn Miller und Elvis?
1: Nein, die ist in diesem Konzert nicht aufgetaucht. Da haben wir aber zum Beispiel Schönbergs Ode an Napoleon aufgeführt. Ein Werk, was hochinteressant ist. Und Nicolas Svensson, der eigentlich Bratscher ist, hat das auswendig rezitiert, den Text von Lord Byron. Und das war wirklich eine ganz wichtige Aufführung des Festivals. Und vielleicht ein Stück, wo das Publikum vielleicht die Tickets gar nicht so gerne gekauft hätte, Schönberg. Also, aber dann ganz begeistert war, als sie es gehört hat. Die anderen beiden Stücke, Glenn Miller und Elvis, das kommt von einem CD-Projekt, was ich auch mit einem Moritzburg-Festival-Ensemble, viele der Musikerinnen und Musiker sind in diesem Jahr auch hier, in Berlin aufgenommen habe. Ein Album zu meiner Jugend in Ost-Berlin. Und meine Schwester hat immer Elvis gehört und neben mir, und ich habe damals eher die Nase gerümpft und erst später verstanden, dass sie dann sehr guten Geschmack hatte, weil Elvis wirklich ein Genie war. Und wir haben also dann einen Elvis-Song arrangiert für ein Klavierquintett und den haben wir aufgeführt, I Can't Help Falling in Love, und den gibt es auch schon als Single auf allen Plattformen. Mhm. Und da spielt eben auch das Moritzburg Festival Ensemble. Und der Glenn Miller kommt von einem, auch einer interessanten Geschichte, von dem Lied Der Sonderzug nach Pankow von Udo Lindenberg, mit dem ich auch aufgewachsen bin. Die heimliche DDR-Hymne, haben wir immer gesagt. Also dieses sehr mutige. Und da liegt der Chattanooga Tutu drunter. Und der ist nun von Glenn Miller immer aufgeführt worden, obwohl er ihn nicht komponiert hat, auch er nicht.
0: Nein.
1: Und das hat uns dann veranlasst, diesen Chattanooga Choo-Choo oder den Sonderzug nach Pankow eben hier aufzuführen für Cello und Klavier. Auch das ist ein Teil des CD-Projektes eigentlich.
0: Und vielleicht werden in den nächsten Jahren auch Musiker aus dem Pop- oder Jazzbereich eingeladen. Die Kontraste von Béla Bartók im heutigen Programm erzählen ja auch eine Crossover-Geschichte, die sich gern jederzeit wiederholen lässt. Ne? Noch ein, zwei Worte zum roten Faden des diesjährigen Festivals. Flüsse, alles im Fluss. Das Motto hat einige tiefere Gedanken.
1: Wir hatten im letzten Jahr diese Städte, also musikalische Zentren, in denen natürlich viel Kammermusik entstanden sind. Viele große Werke sind in Wien entstanden oder auch in Dresden oder Hamburg. Und so haben wir es ein bisschen gebündelt nach Städten. Auch London, Paris war natürlich dabei. Und in diesem Jahr haben wir an Flüsse gedacht, weil Flüsse natürlich entlang der musikalischen Zentren, die Künstler immer inspiriert haben, ob Maler, ob Komponisten, die Flüsse waren eine große Inspirationsquelle. Und in diesem Jahr haben wir gemerkt, die Flüsse sind nicht immer unbedingt voll mit Wasser. Es ist keine Selbstverständlichkeit mehr. Also die Gedanken an die Umwelt haben wir natürlich in Moritzburg immer, wenn wir auf der wunderbaren Schlossterrasse spielen und wir sehen um uns herum die Natur. Und die Natur ist uns wichtig, ist für uns auch Inspiration. Insofern ein Thema, was mehrere Quellen hat.
0: Jan Vogler, bevor die Gedanken zum nächsten Festivaljahrgang und vorher noch zum 50. Jubiläum der Dresdner Musikfestspiele 2027 wandern, deren Intendanz Sie gerade für weitere 5 Jahre übernommen haben. Was passiert noch bis zum kommenden Wochenende beim Kammermusikfestival hier in Moritzburg und in Reichenbach und in Dresden?
1: Es gibt noch viel. Wir haben ein großes Orchesterkonzert mit dem Akademieorchester im Kulturpalast, das schon fast ausverkauft ist am Samstagabend. Wir fahren auch mit dem Orchester einen Tag auf Tournee in das wunderbare König-Albert-Theater in Bad Elster. Mhm. Und wir haben gleichzeitig hier noch weitere Kammermusikkonzerte auf der Terrasse und natürlich das bekannte Abschlusskonzert mit dem Mendelssohn-Oktett. Aber zum Beispiel auch Werke am Freitagabend, wie das wunderbare Reger-Klarinetten-Quintett mit dem wunderbaren Julian Bliss an der Klarinette, dem britischen Klarinettisten. Sollte man nicht verpassen. Also es gibt noch vieles zu entdecken und wir freuen uns noch auf viele schöne Tage hier in Moritzburg.
0: Wir uns alle auch noch. Aber ich habe noch eine Frage. Ja. Beim letzten Stück heute Abend, dem Klavierquintett von Brahms, spielen auch Guido Santana und Lars Ander Tomter und die Geigerin Hina Kung-Hu, deren Schwester Fiona für eine der Violinen im ersten Stück, dem Mozart-Quintett, ausgewählt wurde. Zwei Schwestern aus den USA, die auch als Duo arbeiten, auftreten. Genau das Richtige für Ihr Festival, das hier auch im übertragenen Sinne eine familiäre Atmosphäre bildet und man sich in Moritzburg und Umgebung schnell heimisch fühlt. Wie haben Sie die kennengelernt?
1: In New York. Sie wohnen auch wie ich in New York und wir haben uns dort kennengelernt. Sie kamen zu einigen meiner Konzerte und wir sind dann hinter der Bühne ins Gespräch gekommen. Zwei wahnsinnig professionelle junge Damen, die also mit 19 und 21 Jahren jedes Stück perfekt vorbereitet in die Proben mitbringen, jede Partitur verstehen, immer in der Probe voll konzentriert sind. Ina hatte eine kleine Erkältung, das hat sie so versteckt, sie hat also die entsprechenden Pillen offensichtlich eingenommen und gar nichts schauen lassen. Das sind zwei wirklich Vollprofis in ihrem Alter, auch ganz, ganz hochbegabte junge Musikerinnen. Und auch Guido Santana, ein brasilianischer Geiger, der in Kronberg studiert, ein ganz großes Talent in meinen Augen. Und sowas mischt sich dann mit Lars an der Tomte an der Bratsche, der natürlich schon das Repertoire für 50 Jahre jetzt kennt, ungefähr, ja, für 50 Jahre kennt, oder sagen wir 40. Und natürlich so eine Art Fels in der Brandung ist. Also es ist wirklich eine sehr, sehr schöne Kombination. Auch Anton Gerzenberg am Klavier. Junge, sehr begabte und sehr inspirierte junge Solistinnen und Solisten. Und dazu ein paar erfahrene alte Hasen, die auch in jedem Fall immer eine Antwort haben, wenn eine gesucht wird. Aber oftmals lassen gerade Lars und ich, auch Lars, die jungen Leute diskutieren und wir mischen uns erstmal nicht ein, weil dieser Prozess des Diskutierens uns auch interessiert und auch für alle wichtig ist. Also wir machen keine Abkürzung und sagen, wir wissen, wie es geht. Das tun wir nicht.
0: Herzlichen Dank, lieber Jan Vogler. Und alles Gute und viel Freude weiterhin beim Moritzburg Kammermusikfestival.
1: Dankeschön. Und

0: Und jetzt begrüße ich Anton Gerzenberg.
1: Ja, hallo.
0: Herr Gerzenberg, Sie kommen ebenfalls, genau wie Jan Vogler und die Schwestern Fiona und Hina Kuang-Yu, aus einer Musikerfamilie. Bei Ihnen zu Hause gingen und gehen die größten Musiker unserer Zeit ein und aus. Ihre Mutter ist eine berühmte Pianistin, Ihr Vater Trompeter und Kapellmeister, Ihr älterer Bruder ist ebenfalls Pianist. Mit ihm konzertieren Sie als Duo Gerzenberg. Jetzt sind Sie zum ersten Mal beim Moritzburg-Festival mit dabei. Wie erleben Sie diese hier gelebte musikalische Dynamik?
1: Ja, ich finde es einfach wunderschön, auch mal jetzt, also normalerweise spiele ich eher als Solist und dann reist man immer durch die Welt und ja, ist eben alleine im Hotelzimmer. Und hier haben wir sind alle im gleichen Hotel. Und wir haben unseren Probenplan, aber dazwischen können wir dann plaudern oder mal ein Käffchen zusammen trinken. Und okay, musikalisch gibt es dann aber einfach die Freiheit, dass wir mal zusammen arbeiten können. Alle arbeiten miteinander. Wir wissen im Vorhinein gar nicht, wer mit wem spielt. Da wird man auch mal aufgesplittet. Also die Fiona und die Ina spielen eigentlich fast gar nichts nur zusammen, sondern die werden immer auch aufgesplittet. Und das ist einfach schön, dass wir können neue Freundschaften knüpfen. Wir können,
0: sind das alles neue Kollegen für Sie?
1: Also die meisten schon. Also ja, weil Jan hatte mich in diesem Jahr kennengelernt. Wir hatten in Wien bei einer Abo-Präsentation hatte ich gespielt und er hat mich dann von einem Stück mal gehört und dann meinte, willst du nicht auch mal nach Moritzburg kommen? Das war eigentlich sehr schön, ja.
0: Sie sind 1996 geboren, spielen aber schon über 25 Jahre Klavier, was ich wahrscheinlich als Sohn von Lilia Silberstein auch so gehört. Sie hatten selbst großartige Lehrer an der Musikhochschule in Köln. Aber lernt man bei so einem Event wie beim Moritzburg-Festival nicht auch noch dazu, erlebt eine Bereicherung für die eigene Entwicklung?
1: Also wir haben eben den Austausch der Generationen und wie man sieht, also wir haben in unserem Brahms-Quintett mit Guido Santana und Ina die Jungen vertreten und dann auf der anderen Seite dann Lars Anders Tomta an der Viola und Jan Vogler am Cello. Und so eben dieser Austausch, den wir dann haben, ist voll schön. Und dann gleichzeitig haben wir die Jungen, die eben auch etwas Neues dazu beitragen können.
0: Also genau, das hatte Jan Vogler auch schon bestätigt.
1: Ach schon, ja, also es ist eben eine Bereicherung, glaube ich, für uns alle. Und das ist,
0: wie geht es denn weiter bei Ihnen? Was steht nach diesem Festival an? Reisen Sie gleich zum nächsten Event? Oder gibt es auch mal Urlaub oder gab es den schon?
1: Ja, Urlaub ist immer schwierig im Sommer für Musiker, weil wir haben so, also jetzt zum Beispiel bin ich auch 2 Wochen hier in Moritzburg und immer so die Festivals, dann sucht man sich dann die 3-4 Tage, die es halt so gibt. Aber jetzt nach Moritzburg habe ich ein bisschen Pause, das ist schön. Und dann im September geht es dann weiter, fahre ich auf eine Rezitaltournee nach Schweden. Wir haben ein schönes Familienkonzert in Wien, im großen Saal, im Konzerthaus mit der Martha Agerich außerhalb der Familie. Aber meine Mutter spielt und mein Bruder spielt und wir haben dann alle verschiedene Duos und Trios und Quartette, die wir an 2 Klavieren machen können.
0: Ja, großartig. Ja, danke auch Ihnen für das Gespräch, so kurz bevor es hier wieder losgeht. Lieber Anton Gerzenberg, weiterhin viel Erfolg und wunderbare Konzerte auch hier
1: vielen,
0: noch
1: vielen
0: in
1: Dank,
0: Moritzburg.
1: Ja. Dankeschön.

Jan Vogeler, Violoncello, und Hélène Grémaud, Klavier, waren das mit den Fantasiestücken Opus 73 von Robert Schumann. Das ARD Radio Festival ist heute zu Besuch beim Moritzburg Festival. In Moritzburg, das bekannt ist durch sein wunderschönes Schloss, bereits im 16. Jahrhundert ließ Herzog Moritz von Sachsen einen Bau im Renaissance-Stil errichten und Kurfürst August der Starke wollte es dann noch etwas gewaltiger haben und beauftragte 1723 Matthäus Daniel Pöppelmann, den Bau zu einem prächtigen Barockschloss umzubauen. Eine prachtvolle Allee entstand, auf der man von weitem bereits das märchenhafte Schloss sehen kann. Gebäude und Umgebung wurden auch in den 1970er Jahren für die Dreharbeiten der drei Haselnüsse für Aschenbrödel genutzt. Daran erinnern ein goldener Aschenputtelschuh auf einer der Treppen und vor allem in den Wintermonaten, aber ganzjährig auch per App, eine Märchenausstellung im Inneren des Schlosses. Hier in der nahegelegenen Kirche in Moritzburg kommen wir nun zum letzten Stück dieses Konzertes unter dem Motto Donau 2 zum Klavierquintett F-Moll Opus 34 von Johannes Brahms. Mehrfach hatte der Komponist die Besetzung geändert. Zunächst war es ein Streichquintett, dann entstand zum Beispiel auch die Variante für zwei Klaviere, die Brahms gemeinsam mit Clara Schumann in Baden-Baden aufführte, zum Entzücken der Landgräfin Anna von Hessen. Die Idee für ein Klavierquintett entstand 1864, die erste Aufführung fand 1865 statt in Basel. Bei uns in Moritzburg sitzt also jetzt Anton Gerzenberg am Flügel, Guido Sant'Anna und Fionas Schwester Ina Kung-Hu spielen Violine, Lars Anders Tomter Viola und Jan Vogler Violoncello. Das Klavierquintett F-Moll, Opus 34 von Johannes Brahms.

0: Beim Moritzburg-Festival hörten Sie nach Kammermusik von Wolfgang Amadeus Mozart und Béla Bartók das Klavierquintett F-Moll Opus 34 von Johannes Brahms in der Besetzung mit Anton Gerzenberg Klavier, Guido Santana Violine, Ina Huong Hu Violine, Lars Anders Tomta Viola und Jan Vogler Violoncello. Der Festivalchef sorgt nicht nur Jahr um Jahr für ein gut organisiertes Treffen experimentierfreudiger Musikerinnen und Musiker, sondern auch für immer wieder neue Ideen bei der Repertoireauswahl für die kleinen Besetzungen und die großen. 23 internationale Solisten aller Generationen wurden in diesem Jahr eingeladen, um entlang musikalischer Flusslandschaften das Publikum auf eine Reise um die Welt einzuladen. In der Moritzburg Festival Akademie erhielten 41 junge Musiker aus 18 Nationen die Möglichkeit, Erfahrungen zu sammeln, zu lernen, mit höchster Konzentration, aber auch mit Freude und Spielfreude, die Formung von Kammermusikstücken in immer wieder neuen Besetzungen mitzugestalten. Bis zum 23. August dauert das Moritzburg Festival noch an. Nach dem heutigen Abend rund um die Donau steht noch ein spannendes Konzert mit den Schwerpunkten Isar und Weichsel an, ein Matinee-Konzert, eine öffentliche Probe, das vielversprechende Konzert, alles im Fluss im Kulturpalast Dresden und das Abschlusskonzert hier in der Kirche Moritzburg, in der wir heute zu Gast waren. Ein Ausflug hierher nach Moritzburg lohnt sich aber auch, weil das Fasanenschlösschen ein Besuch wert ist, mit dem kleinsten, aber einzigen Leuchtturm Sachsens, in dem August der Starke früher rauschende Feste gefeiert haben soll und in dem heute Trauungen durchgeführt werden. Zu empfehlen sind auch das große Gestüt, das man 6 Tage die Woche besichtigen kann, und das ehemalige Wohnhaus von Käthe Kollwitz, das als Museum die Werke der bildenden Künstlerin ausstellt. Aus Moritzburg brachte MDR Klassik für das ARD Radiofestival ein Konzert vom Moritzburg Festival. Tonmeister der Übertragung war Michael Leverkus, Toningenieur Romualdas Urba. Mein Name ist Ulla Reichelt. Ich wünsche weiterhin einen angenehmen Abend und gebe zurück ins Funkhaus nach Leipzig zu meinem Kollegen Ben Garrett Hernandez.
1: Vielen Dank an unsere Kolleginnen und Kollegen in Moritzburg bei Dresden, wo dieser Tage des Moritzburg-Festivals stattfindet. Vielen Dank für dieses tolle Konzert, für diese Übertragung. Und wir können im Anschluss noch eine ganz andere musikalische Welt betreten, die Welt des gregorianischen Gesangs. Und dazu begrüßt Sie Ben Garrett Hernandez. Wir wechseln an dieser Stelle in die Schweiz zum International Sacred Music Festival Fribourg oder auch Festival International National de Musique Sacrée. Wir befinden uns im deutsch-französischsprachigen Teil der Schweiz. Das Festival wurde 1986 gegründet und findet alle 2 Jahre Anfang Juli statt. Musikalischer Schwerpunkt ist die Gregorianik und der wichtigste Aufführungsort ist die Saint-Michel-Kirche. 1580 wurden hier die ersten Meister für den Kirchenbau gerufen. Heute zeigt sich vor allem der Innenraum in schönstem Barock mit viel Gold und Stuck. Die Kirche wird durch ein großes Deckengemälde geprägt, das den Blick zum Himmel freizugeben scheint und nahe der Orgelempore den Sündenfall zeigt. Das Festival in Fribourg lässt das Publikum nicht nur alte Musik, Gregorianik, hören, sondern verbindet inzwischen die historische Klangwelt mit zeitgenössischer Musik. Denn das Festival veranstaltet regelmäßig einen Kompositionswettbewerb. Das Werk, das den ersten Preis erhalten hat, kommt dann auch zur Aufführung. Am 7. Juli fand also in Fribourg ein Konzert des belgischen Ensembles Grand de la Voix statt. Das Programm trug den Titel Media Vita in Morte Sumus. Das bedeutet übersetzt, mitten im Leben sind wir im Tod. Und ist der Beginn eines gregorianischen Chorals, eigentlich ein Vergänglichkeitsgebet. Doch der Text und die eindringliche Melodie galten im späten Mittelalter teilweise als machtvoll und wurden als magische Formel, also als Fluch gegen Feinde, missbraucht. So sah sich die kirchliche Obrigkeit gezwungen, den Text zu verbieten. Der missbräuchlichen und aggressiven Verwendung musste da ein Riegel vorgeschoben werden und so bedurfte es in der Folgezeit einer besonderen Erlaubnis, Media Vita aussprechen zu dürfen oder gar zu singen. Das neue Programm von Grain de la Voix erkundet nun eben dieses Erbe von Media Vita anhand von Vertonungen der Renaissance-Komponisten Nicolas Gombert, Ludwig Senfel, Gregor Lange, Orlando Di Lasso, Jakobus de Kerle und weiteren. Ganz zum Schluss auch eine Neukomposition von Antoine Gabriel Brun. Er ist der aktuelle Preisträger des Festival-Kompositionswettbewerbs. Das belgische Ensemble macht in diesem Konzert erlebbar, wie groß die Magie des teilverbotenen Gesanges schon in der Renaissance war, wie ambivalent, welche beschwörende Dimension hier bis heute schlummert. Verstärkt wird diese Wirkung, indem das Ensemble zwei Solisten eingeladen hat, die vor und zwischen den gregorianischen Gesängen Passagen auf Naturhörnern spielen. Pierre-Antoine Tremblay und Christopher Price bringen so eine herbe Schönheit in das Kirchenschiff. Ihre Darbietungen verstärken den Sog, der in dem lateinischen Text zu lauern scheint. Hören wir also nun diverse Vertonungen von Media Vita in Mortis Sumus. Zu Beginn erklingen Werke von Nicolas Gombert, Ludwig Senfel und John Shepherd. Es singen die Sänger und Sängerinnen von Grain de la Voix. Die Leitung hat Björn Schmelzer, der das Ensemble 1999 gegründet hat. Doch zu Beginn Naturhorntöne, die zu diesem besonderen Ereignis zu rufen scheinen.

0: Ein Auszug aus dem atmosphärischen Konzert des Ensembles Grande La Voix unter der Leitung von Björn Schmelzer. Die Sängerinnen und Sänger präsentierten Werke, die dem gregorianischen Gesang Media Vita in Mortis Sumus verbunden sind. Mit dabei Werke von Nicolas Gombert, Ludwig Senfel, John Shepherd und Gregor Lange unter anderem. Aufgezeichnet am 7. Juli in der Kirche des Collège Saint-Michel in Fribourg bei einem Konzert des Festival International de Musique Sacrée. Und damit verabschiede ich mich. Mein Name ist Ben-Gareth Hernandez. Schön, dass Sie heute beim ARD Radio Festival Konzert mit dabei waren. Jetzt gleich folgen die Nachrichten und dann das ARD Radio Festival Jazz Magazin mit Anja Buchmann.
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2: Um 23 Uhr mit Benjamin Kirsch. 4 Jahre nach den Anschlägen auf die Nord Stream Pipeline in der Ostsee ist ein weiterer Verdächtiger festgenommen worden. Der Ukrainer wurde in Kroatien gefasst, jetzt soll er nach Deutschland ausgeliefert werden. ARD-Terrorismusexperte Holger Schmidt berichtet, was dem Mann vorgeworfen wird.
3: Das ist ein Mann, über den reden wir schon relativ lange, nämlich einer der mutmaßlichen Taucher, der von einem Segelschiff in der Ostsee, Andromeda hieß das, runtergetaucht sein soll zu den Pipelines, 70, 80 Meter tief und dort mit 1 bis 2 anderen Tauchern die Sprengsätze angebracht haben soll. Und dieser Mann, das ist der Bundesanwaltschaft schon relativ früh gelungen, dem einen Namen zu geben und auch seine Spuren zu finden, zum Beispiel in Polen. Da ist er auch schon mal festgenommen worden auf der Basis eines deutschen Haftbefehls und dann haben die Polen ihn aber nicht ausgeliefert. Insofern kann man sagen, der Mann ist ein alter Bekannter und jetzt eben in Kroatien festgenommen worden.
2: US-Präsident Trump will noch in diesem Jahr Nordkoreas Machthaber Kim Jong-un treffen. Details nannte er nicht. Trump bedauerte, dass Nordkorea, so wörtlich, 57 sehr mächtige Atomwaffen besitze. Er hätte das als amerikanischer Präsident niemals zugelassen, sagte er. Dass Trump eine konkrete Zahl der nordkoreanischen Atomwaffen nennt, ist ungewöhnlich. Die US-Regierung veröffentlichte bislang keine genauen Daten. Das Stockholmer Friedensforschungsinstitut SIPRI schätzte die Zahl im Juni auf rund 60. Zahlreiche Staaten haben die neuen US-Sanktionen gegen den Internationalen Strafgerichtshof in Den Haag verurteilt. Das Gericht selbst warnte davor, die internationale Rechtsstaatlichkeit auszuhöhlen. Aus Brüssel Stefan Stuchlik.
4: Der Strafgerichtshof hat das einen Angriff auf das Völkerrecht genannt. Und genauso nennt es auch die Bundesregierung. Die Bundesjustizministerin Hubig hat gesagt, es sei ein Frontalangriff. Und das sei besonders deswegen bedauerlich, weil die USA ja nach dem Zweiten Weltkrieg mit den Nürnberger Prozessen genau dieses Völkerstrafrecht auf den Weg gebracht hätten. Und es gibt eine geschlossene Reaktion der EU. Die EU-Kommission und der Rat der Mitgliedstaaten stellen sich einmütig hinter die Richterinnen und Richter in Den Haag.
2: Im Norden von Rheinland-Pfalz hat es am Abend schwere Unwetter gegeben. Die Polizei berichtet aus vielen Regionen von Sturmschäden an Gebäuden und umgestürzten Bäumen. Westlich von Koblenz wurden 2 Menschen schwer verletzt, ein umstürzender Baum hatte sie erfasst. Viele Dächer wurden abgedeckt oder Fassadenteile flogen umher. In der Gemeinde Bamberg-Bescheid im Westerwaldkreis fiel der Strom aus. Das waren die Nachrichten. Das Wetter in Deutschland, nachts gebietsweise trocken, teilweise kräftige Schauer, ein paar Gewitter. Tiefstwerte 19 bis 10 Grad, morgen im Süden und Nordwesten Schauer, teils Gewitter. An den Alpen längere Regenfälle, sonst oft trocken, Höchstwerte 20 bis 28 Grad. Es ist jetzt 23.03 Uhr.
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5: Mit Anja Buchmann, hallo und guten Abend. Mitte August ist es und vor uns liegen noch ein paar Festivals, zum Beispiel Jazz and Joy in Worms, im September die Cologne Jazz Week oder das Jazz Festival Freiburg. Und wenn ihr vielleicht noch an einen besonderen Ort reisen wollt, wo es angenehm kühl ist, plus es gibt gute, vielfältige Musik, Die Färöerinseln im Nordatlantik könnten ein Ziel sein. Dort gibt es seit Mai und noch bis September das Sumartonar-Festival oder Konzertserie. Berichten wir gleich drüber. Jetzt erstmal entspannt groovende Musik von den New Jazz Brothers. 8 Musiker rund um den Schlagzeuger Dirk Sengotta sind das. Und die haben jetzt eine Debütsingle raus mit 3 Titeln. Daraus hören wir Memoir.

Hip-Hop, Jazz, Groove, die New Jazz Brothers, mit dabei unter anderem Axel Fischbacher Gitarre, Jürgen Dahmen Keyboards und der Rapper oder auch Sänger Gene Stovall. Live bestimmt auch eine gute Band, finde ich ziemlich überzeugend. Und live zu hören in Deutschland, zumindest im Oktober, ist das folgende Trio, das Trio Ründen. Das vierte Album bringen sie gemeinsam heraus Ende September. Und Ründen sind Don Berglund, Bass, Magnus Öström, Schlagzeug und Bücke Wesseltoft, Piano oder Keyboards. Berglund und Öström kennen immer noch viele über das legendäre Trio EST. Esbjörn Svensson, der Pianist, ist ja 2008 tragisch tödlich verunglückt. Und seit knapp 10 Jahren spielen die beiden unter anderem mit dem norwegischen Labelchef, Keyboarder und Pianisten Wesseltoft eben in der Dreierbesetzung. Ründen heißt Raum und natürlich entstehen da direkt Assoziationen zum gern bedienten Klischee der ruhig melancholischen Musik aus dem Norden, aus Skandinavien, zu Bildern von großer Weite. Passt ja auch manchmal, aber großenteils füllen die drei dann wiederum ihren Raum mit eher energetischer und rhythmusbetonter Musik. Eine Musik, sagen wir mal, die doch fortführt, was EST und auch Wesseltofts New Conception of Jazz begonnen hat. Eine Verbindung von europäischem Jazz mit verschiedenen Elementen aus Pop und im weitesten Sinne auch der Clubmusik. Wir hören eine Single aus dem kommenden neuen Album und die heißt Undercover Lover.

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1: Viele Menschen, die ich kenne, lieben den Sommer. So schön sonnig, so schön warm, so schön viel draußen sein mit kurzen Hosen und Sandalen. Vielleicht fand ich das früher auch mal gut, so richtig kann ich mich nicht erinnern. Ich wohne nämlich schon seit über 20 Jahren in einer Region, wo einfach zu viel Sommer ist, im sogenannten Oberrheingraben.

alle Rollläden runter. Das ist der Sound von Summer in the City hier im Südwesten. Bei mir jedenfalls, die klimatisch im Norden an der Ostsee sozialisiert worden ist. Weil aber natürlich irgendwann trotzdem nicht nur draußen, sondern auch drinnen Sauna ist, habe ich mir eine gewisse Sommertrotzigkeit zugelegt. Und das Album Billige Flacken von der Band Ich schwitze nie.

Dösig, sagt man im Norddeutschen, wenn man sich matt fühlt. Und ich finde, diese Musik klingt im besten Sinne sommerdösig. Und gleichzeitig auch so schön sommerrenitent. Lars Rudolf, Nicolas Bußmann und Hanno Leichtmann liefern statt aufgedrehten Beach-Party-Knüllern eine herrlich mürrische Persiflage auf genau dieses Genre. Sie nehmen uns mit aufs Wasser, auf die Meere und Ozeane, auf ferne Inseln und an nahe Küsten. Alte und neue Seemannslieder und Schlager führen die drei auf, in einem luftig verschrobenen Shanty-Synthi-Style.

Von La Paloma bis Dame des Meeres. Die derbe Matrosenlyrik hat im Gesang von Schauspieler Lars Rudolph schon manchmal ordentlich Schlagseite. Von dem einen oder anderen Korn oder Rum. Das Klavier klimpert verstimmt, das Cello streicht herrlichste Melodien. Im Hintergrund gibt es viel Klangschabernack, der Rhythmus rumpelt über die Planken. Tanzen kann man zu dieser Musik eher nicht. Ich empfehle dezentes Schunkeln oder gleich das Hören in der Horizontalen. Bei der nächsten Hitzewelle mein Tipp als Cooldowner. Billige Flaggen aus dem Jahr 2000 ist übrigens das einzige Album von der Band Ich schwitze nie geblieben. Aber dafür ist es ein Klassiker geworden, zumindest bei mir. Und weder von Hans Albers noch Freddie Quinn gibt es ein schöneres La Paloma.

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1: So, now to something completely different. Musik der Pianistin Ayumi Tanaka. Sie hat Musik bzw. Klavier studiert in Oslo und arbeitet schon seit vielen Jahren etwa mit dem Schlagzeuger Thomas Strönen zusammen. Mit dem gibt's auch ein neues Trio-Album und neu mit dabei ist der US-amerikanische Kontrabassist Thomas Morgan. Das Album heißt Windflower. Ja, beinhaltet wenig bis gar nicht hörbare Übergänge zwischen improvisiert und komponiert. Die Musik auf jeden Fall auf dem Album ist rhythmisch frei und balladesk häufig. Wir hören das sich allmählich herantastende La Source, die Quelle.

0: Ayumi Tanaka, Thomas Dröhnen und Thomas Morgan mit La Source, die Quelle. Vielleicht ja die Kraftquelle auch gemeint, wie auch immer. Auf jeden Fall ein Titel aus dem Album Windflower, erschienen bzw. es erscheint bei ECM am 21. August. Die amerikanische Sängerin Gretchen Parlato hat keine deutschen Vorfahren, das könnte man schon meinen, ne, aufgrund des Namens, aber nee, ist nicht so. Ihrer Mutter gefiel einfach der etwas märchenhaft klingende Name Gretchen. Palato verweist auf italienische Vorfahren, dann wiederum in der väterlichen Linie. Ihr Vater ist Bassist Dave Parlato, der mit Frank Zappa gespielt hat. Und das hat sie mir vor 15 Jahren schon in etwa erzählt, wie sie zum Singen gekommen ist.
1: Singing came at the same time as speaking. So, you know, I think the earliest memories of me singing is before I even have a memory of my life. But I remember, basically, I can't imagine my life or have any memory of my childhood without there being songs or music in them. It's just been a part of my everyday. When we learn to speak, we learn to sing. Like when we learn to learn the letters of the alphabet, you know, we learn them by learning a song. A, B, C, D, E, F, G, you know, it's a melody so that we remember it. I always had this idea that anybody could sing, that, you know, it wasn't exclusive to anybody who has this necessarily a talent and a musical ability. It really is about an expression, and everyone has the ability to make music with their voice.
0: Gretchen Parlato veröffentlicht ein neues Album am 11. September. Der Digital-Release ist schon am 28. August. Da wird ja in einigen oder seit einigen Jahren auch unterschieden zwischen Digital-Release und LP- oder CD-Release. Auf diesem Album auch der Titel Never Come Down mit Michelle Ndigocello, Bass und Mark Giuliana, Schlagzeug. Das baut auf einem dreitönigen Bassmotiv auf, was unglaublich gut wirkt. Never Come Down.

0: Gretchen Parlato. Das neue Album erscheint demnächst bei Edition Records, beim Londoner Label. Und dort hat übrigens auch Lucia Kadocz gesigned, die Schweizer Sängerin, die schon seit längerem in Berlin lebt. Da wird es dann auch demnächst was Neues geben.
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0: Festivals besucht und ich habe sie die Tage gesprochen. Meine erste Frage war, wo warst du genau?
1: Also ich war in der Hauptstadt Tórshavn, ist die größte Ansiedlung auf den Färöerinseln. Da wohnen immerhin 20.000 von den 55.000 Leuten.
0: Wie stelle ich mir das vor? Wie sieht es da aus?
1: Bunte Häuser, sehr viel grasbewachsene Dächer, sehr viel rote Häuser, ein großer Fährhafen, wo auch die Fähre nach Island zum Beispiel weiterfährt. Es gibt eine Fährverbindung von Dänemark über die Färöerinseln nach Island. Sehr schönen Dom gibt es auch. Also wir würden wahrscheinlich sagen, eine kleinere Kirche, aber das ist ja alles ein bisschen in einem kleineren Maßstab. Sehr steil, würde ich sagen. Also ich habe gedacht, viele Frauen, die mit Kinderwagen unterwegs sind, die haben bestimmt sehr starke Arme.
0: Das glaube ich auch. Die Färöerinseln, Sie sagten es schon, ist eine kleine Inselgruppe mit 55.000 Einwohnern. Aber es gibt trotzdem immerhin, und das ist schon eine Menge, ein Winter- und ein Sommerfestival, sage ich jetzt mal. Dann gibt es ein Jazzlabel namens Tootle Records und einen gleichnamigen Plattenladen auch. Und hinter all dem steckt wohl in erster Linie ein Mann, und der heißt Christian Black, geboren 1947, also auch nicht mehr so, ja, der Allerjüngste. Was ist das für ein Typ?
1: Erstmal nur als Hinweis, also Tootle ist kein Jazz-Label, sondern die nehmen alles auf. Also von zeitgenössischer Klassik bis hin zu Heavy Metal. Also da ist alles Singer-Songwriter. Also Christian Black ist eine wahnsinnig beeindruckende Persönlichkeit, finde ich. Der ist eben jetzt 79 Jahre alt und ist immer noch sehr, sehr rege. Ist zum Beispiel jetzt gerade noch dabei beschäftigt, eigentlich ist er Jazzpianist und ist jetzt im Moment aber damit beschäftigt, noch ein Violinkonzert fertigzustellen. Er hat mir erzählt, dass er ursprünglich aus Dänemark kommt, aus Aarhus, und hat eine Ausbildung als Musik-, Französisch- und Sportlehrer gemacht und wollte aber aus seiner Heimat weg und eigentlich nach Grönland. Fächerkombination war aber eher schwierig, hat er gemeint. Und diese Fächerkombination war tatsächlich dann auf den Färöern an der Schule ausgeschrieben. Und da ist er dann vor über 50 Jahren hingegangen und ist dort geblieben. Das finde ich halt von daher auch sehr interessant, weil er sich total in die Tradition eingearbeitet hat und auch schon vor etlichen Jahren, in den 80er Jahren, irgendwann auch ein Buch über die traditionelle Musik der Färöer geschrieben hat. Sein Plattenlabel hat er 1977 gegründet. Teilweise gab es sogar bis zu 40 Veröffentlichungen pro Jahr. Und es gibt tatsächlich auch, also das Label hat tatsächlich auch den einzigen Plattenladen in Tórshavn in der Fußgängerzone. Sowas gibt es tatsächlich auch in Tórshavn, eine kurze Fußgängerzone, also wirklich so 200 Meter oder so.
0: Okay, und dann hat Christian Black 1992 schon das Summertonar-Festival oder die Konzertserie von Mai bis September ging die dieses Jahr gegründet. Also er ist auch derjenige, der es gegründet hat, ist das richtig?
1: Mitgegründet hat. Also das Festival gibt es tatsächlich schon seit 1984.
0: Unter diesem Namen dann seit 92 oder so,
1: genau.
0: Ja.
1: Und das ist vom Verband der färöischen Komponisten ins Leben gerufen worden. Und es wurde gesagt, es sollten Konzerte stattfinden, genreübergreifend. Traditionelle Musik, Singer-Songwriter, Pop, Rock, Blues, zeitgenössische Klassik auch. Das sind jetzt in der Zeit, in diesen 10 Wochen oder noch länger, die es jetzt stattfindet, waren das über 100 Konzerte immer. Und das große Ziel von dem Festival ist wirklich erstmal färöische Musiker und Komponisten zu zeigen, aber auch Musik zu den Menschen zu bringen, weil einheimische Musiker und internationale Gäste über die, es sind ja 18 Inseln, reisen und wirklich auch an Stellen Musik präsentieren, wo sonst eben nichts stattfindet. Also dann werden Kirchen, Museen, Kulturzentren und wirklich abgelegene Dörfer auch zu Konzertorten.
0: Also das heißt, die musikalisch-stilistische Bandbreite ist auch sehr groß?
1: Genau, also das ist auch das, was ich gehört hatte. Ich war natürlich jetzt nicht die ganzen 10 Wochen da. Das wäre natürlich super schön gewesen bei diesem heißen Sommer. Ich hatte in der Zeit gehört, ein Jazz-Konzert, ein eher Jazz-Rock-Konzert, dann 2 Klassik-Konzerte, ein Singer-Songwriter-Konzert und einen Abend mit traditioneller färöischer Musik.
0: Diese traditionelle färöische Musik, wie können wir uns die vorstellen? Kannst du das mal beschreiben? Wahrscheinlich gibt es da auch verschiedene Schwerpunkte oder Stilistiken, aber gibt es da so eine Grundrichtung oder Haltung oder Atmosphäre, Stimmung, wie immer?
1: Das ist ganz interessant. Also da hatte ich halt auch sehr lange mit Christian Black drüber gesprochen. Der hatte mir erzählt, dass die färöische Musik traditionell vokal war. Also es gab keine Instrumente dabei und zwar sehr lange nicht. Das heißt, färöische Musik wird gesungen. Es gibt sehr lange

0: Kompositionen mit unfassbar vielen Strophen. Also es gibt wirklich Lieder, die 250 oder mehr Strophen haben. Es gibt immer einen Vorsänger und quasi einen Chor. Das wird dann auch oft auch, also traditionell gibt es da auch so einen Kettentanz, wo sich quasi die Leute alle an den Händen anfassen. Und dazu wird gesungen. Also der Tanz ist relativ einfach, zwei Schritte nach links, einen nach rechts. Das ist was, was tatsächlich auch alle machen. Also man könnte, wenn man sich das so vorstellt, könnte man sagen von ja, das ist was für die älteren Generationen oder so, aber das machen die jungen Generationen und die Kinder genauso gerne hier mit Musik, also mit Instrumenten, ist spät dazu gekommen. Das, was ich jetzt gehört hatte zu dem färöischen Abend, das ist immer so eine Veranstaltung, die während dem Festival eigentlich ein, zweimal die Woche angeboten wird. Da werden, gibt es traditionelles Essen. Das heißt, da gibt es dann getrockneten Fisch als Vorspeise und Lammbraten, weil es ja unfassbar viele Schafe auch gibt. Es wird getanzt zusammen und es wird auch musiziert. In dem Fall war das dann eine Besetzung mit Christian Black am Klavier, mit seiner Frau Sharon an Flöten. Dann gab es noch einen Gitarristen namens Øyvind Bjarnsen und einen Gast von den Shetland-Inseln an der Fiddle, Barry Nipsen.
1: In erster Linie sind es schon färöische Musiker, Musikerinnen, Bands. Haben die da gemessen an der relativ kleinen Einwohnerzahl doch eine sehr reichhaltige Musikszene, oder?
0: Ja, und ich glaube, die meisten Färöer würden das begründen, dass sie sagen, ja, im Sommer ist hier viel Licht, wenig Dunkelheit, da spinnen alle, aber im Winter ist es total dunkel und da würden halt Songs geschrieben. Das ist wohl total normal da.
1: Und die Musiker, Musikerinnen, die von außerhalb kommen, habe ich gelesen, sind auch gerne oder sollen gerne für längere Zeit dort sein und dann direkt auch mehrere Projekte machen. Und auch Stichwort Nachhaltigkeit. Ist das so? Ist das korrekt? Und hast du das auch erlebt oder gehört, gesehen?
0: Ja, also die Leute, die von außerhalb kommen, wie aber auch einheimische Bands, die reisen rum. Da gibt es natürlich wirklich an die entlegensten, an den entlegensten Ecken gibt es da auch Konzerte. Also mein weitester Weg von Tórshavn weg, das war in Gjöf. Das ist ein ganz, ganz kleiner Ort im Nordosten auf der Insel, oh, die Namen wieder, Eysturoy, glaube ich. Da wohnen mittlerweile nur noch 12 Leute oder so, aber es gibt ein großes Gästehaus, wo auch viele Touristen dann sind. Da gibt es auch Konzerte zum Beispiel. Und die Musiker von außerhalb, die sind länger da, die sind meistens 2, 3 oder 4 Tage da und spielen an verschiedenen Orten. Oder wenn man Pech hat, ich habe zum Beispiel mein erstes Konzert, das ich gesehen habe, das war das Duo von Christian Black am Klavier und dem schwedischen Bassisten Anders Jormin.
1: Ah ja.
0: Der musste leider Gottes noch einen Tag länger da bleiben, weil das ist nämlich das, was hier auch passieren kann. Wenn der Nebel nämlich total dick und undurchdringlich ist, kann hier nicht geflogen werden.
1: Also, wer Lust und Zeit und Geld hat, das Sumartonar Festival auf den Färöerinseln geht noch bis zum September. Hier noch relativ aktuelle Musik von den Färöerinseln, die Paulsen Brothers, Bathur und Pauli Reinhard Paulsen heißen sie. Zusammen spielen sie jetzt mit einem Schlagzeuger auch von den Färöerinseln und mit einem Saxophonisten aus Island, der heißt Oskar Guðjónsson. Kennt man vielleicht von der Band ADHD, die diesem Herbst auch was Neues rausbringen. Wir hören den Titel Muito Maneiro, der vom Titel her und auch von der Musik her eher Bossa-Charme hat. Und einen Fünfertakt. Die Paulsen Brothers.

0: Zum Schluss des heutigen ARD Jazz Magazins im Rahmen des ARD Radio Festivals Jazz geht es um John Coltrane. Der große Saxophonist würde am 23. September 100 Jahre alt werden. Das wird gehörig gefeiert und geehrt auf vielen Ebenen. Es gibt zum Beispiel auch eine aktualisierte, neu veröffentlichte Biografie von John Coltrane, Biografie einer Jazz-Ikone von Peter Kemper. Ganz informativ und gut zu lesen. Und bei uns eine kleine Reihe zu John Coltrane. Ja, wir mögen Reihen, in der wir verschiedene Menschen aus dem Jazz-Kosmos befragen oder befragt haben, was sie mit dem Musiker, mit John Coltrane verbinden. Heute der Saxophonist und Klarinettist Mathieu Bordenave, der sich in verschiedenen Projekten mit der Musik von John Coltrane beschäftigt hat und immer noch beschäftigt. Und das, sagt er, zu seiner Beziehung zu dem großen Musiker.
1: Mein Coltrane-Moment war bestimmt das erste Mal, als ich ein Video von ihm sehen konnte. Ich habe angefangen, Coltrane intensiv zu hören mit 15. Und als ich 18 war, war ich in Paris. Ich hatte die Möglichkeit, eine visuelle Aufnahme von ihm zu sehen. Das war ein Mitschnitt von Comme la Nature in Belgien. Das war bestimmt sehr kalt an diesem Sommer im Juni, weil wenn die spielen, man kann praktisch Dampfwolken über den Körper von den Quartett zu sehen. Und ich kann mich erinnern, einfach die Finger von Coltrane beobachten zu können, seine Atmung, seine ganze Bewegung, seinen Blick in ein Publikum. Dieser Eindruck war für mich völlig neu. Ich hatte natürlich viele musikalische Erlebnisse durch seine Diskografie gehabt, aber dieser visuelle Eindruck, das war für mich neu. Und eine Verbindung zu haben zwischen einem Klangideal und einem Mensch war für mich damals sehr beeindruckend. Und dieser Eindruck verfolgt mich noch. Es gibt natürlich einen Coltrane Spirit. Und ich würde das beschreiben mit einem Wort Mut. Mut, sein Spiel immer weiterentwickeln zu wollen. Und wir haben immer ein Bedürfnis, Sachen zu fixieren, Sachen zu kontrollieren. Und was mich fasziniert, das ist diese Fähigkeiten, was Coltrane hatte, immer alles neu anzufangen, immer neue Felder entwickeln zu wollen, immer neue Klänge forschen zu wollen und nie denken, jetzt habe ich etwas erreicht und ich kann von diesem Stadium etwas auf eine längere Zeit aufbauen. Und diese Fähigkeiten, immer voranzugehen, das ist ein Coltrane-Spirit für mich. Ich spiele sehr gern die Komposition von Coltrane, besonders die letzte, was er geschrieben hat, in den Jahren 65, 66, teilweise Rubato, teilweise in Time, teilweise mit komplexen Akkorden, teilweise mit offenen modalen Feldern. Das ist für mich die Summe von seiner ganzen Recherche als Musiker. Und diese Komposition zu spielen, gibt mir immer die Möglichkeiten, mich besser zu kennen. Weil das sind Kompositionen, wo vielleicht es gibt einen offenen Rahmen und nicht Struktur, die sehr geankert und klar sind. Das sind eher Kompositionen, die fordern. Und Coltrane hat immer gesagt, dass er versuchte, am Ende seines Lebens Melodien zu schreiben wie Musikvitaminen. Das ist, was ich besonders mag an diesem Repertoire. Und zum Beispiel ein Titel wie To Be oder Ogunde. Als Drink zu empfehlen, als Hörbegleitung zu deiner Musik, ich würde eine komplexe Rotwein mit viel Sonne drin empfehlen, etwas wie eine Rioja aus Spanien zum Beispiel. Fruchtig, aber mit vielen Charakteren und vielen Strukturen. Das ist, was ich auf jeden Fall empfehlen würde.
0: Und eines von Mathieu Bordenaves erwähnten Coltrane-Lieblingsstücken hören wir jetzt noch, Ogunde. Das ist der Eröffnungstrack auf Coltranes Studioalbum Expression von 1967, das Jahr, in dem der Saxophonist dann auch gestorben ist, mit nur 40 Jahren. Mit dabei Pharoah Sanders, Flöte, Saxophon, Alice Coltrane, Klavier, Jimmy Garrison, Bass, Rashid Ali, Schlagzeug und natürlich John Coltrane, Tenorsaxophon.

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Ich bin Anja Buchmann, wünsche euch eine gute Zeit mit guter Musik und sag tschüss, bis die Tage.

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1: Um Mitternacht. Den deutschen Behörden ist in Kroatien ein spektakulärer Erfolg gelungen. Sie ließen dort einen Mann festsetzen, der für den Anschlag auf die Nord Stream Pipelines in der Ostsee mitverantwortlich sein soll. Als Taucher soll er im September 2022 den Sprengstoff unter Wasser angebracht haben. Die Polizeiaktion in Istrien war wohl im wahrsten Sinn des Wortes Hollywood-reif, wie Holger Schmidt berichtet.
2: In Kroatien wird gerade ein Film gedreht über die Anschläge, eine Hollywood-Produktion, unter anderem mit Sean Penn, also wirklich hochkarätig besetzt von Seiten der Hollywood-Produktion. Und genau im Rahmen dieser Produktion ist der Mann jetzt festgenommen worden. Das heißt, man darf davon ausgehen, er hat da so eine Art Fachberatung gemacht und das ist ihm wohl zum Verhängnis geworden.
1: Israels Polizeiminister Ben-Gvir hat schon öfter eine Welle der Empörung ausgelöst, aber diesmal ist sie noch lauter als sonst. Auch Bundeskanzler Merz hat die jüngsten Äußerungen des rechtsextremen Politikers scharf verurteilt. Sie seien menschenverachtend und völkerrechtswidrig. An möglichen EU-Sanktionen will sich die Bundesregierung beteiligen. Charlotte Knobloch, die Präsidentin der israelitischen Kultusgemeinde München und Oberbayern, erklärte, diese Sätze stünden nicht für die Werte Israels. Ben-Gvir hatte dazu aufgerufen, Palästinenser im Gazastreifen gezielt zu töten. Die Arbeiterwohlfahrt unterstützt die Regierungspläne zu Sozialleistungen. Eine von ihr beauftragte Studie kommt zu dem Ergebnis, dass eine Bündelung von Sozialleistungen untere Einkommensgruppen besser stellen würde. Sie würden von einer Zusammenlegung von Grundsicherung mit Kinderzuschlag, Wohngeld und weiteren Sozialleistungen profitieren, heißt es. Die AWO will Sozialleistungsempfänger zusätzlich ermuntern, eine sozialversicherungspflichtige Beschäftigung aufzunehmen. Spanien hat angekündigt, nach der Massenankunft von Flüchtlingen in Ceuta Ende Juli rund 500 Minderjährige auf das Festland zu bringen. Wie die Integrationsministerin bestätigte, arbeitet man an einer solchen Lösung. Die besonders schutzbedürftigen, unbegleiteten Kinder sollen demnach in geeigneten Einrichtungen auf dem Festland betreut werden. Vorgesehen sind nach Medienberichten die verbindliche und solidarische Aufnahme von Minderjährigen durch alle Regionen Spaniens sowie die Unterbringung in Pflegefamilien. Seit der Massenankunft in der Exklave Ceuta hat die Polizei den Behörden dort mehr als 2000 unbegleitete Minderjährige übergeben. Das Wetter in Deutschland. In der Nacht ziehen Gewitter von Rheinland-Pfalz über Hessen nach Sachsen, sonst meist klar bei 20 Grad im Südwesten und 10 Grad im Norden. Tagsüber im Norden und im Westen Schauer, im Süden teils schwere Gewitter, Höchstwerte um 20 Grad an der See und an den Alpen, am Oberrhein bis 30 Grad. Es ist 0:03 Uhr.
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4: Mit Benjamin Day, schön, dass Sie dabei sind. Von 0 bis 2 Uhr mit Musik aus dem Sendegebiet des Norddeutschen Rundfunks. Mitglieder des NDR-Sinfonieorchesters machen den Anfang mit Georg Mufferts Concerto Grosso in G-Moll, am Pult Gottfried von der Goltz.

Das NDR-Sinfonieorchester unter Gottfried von der Goltz mit Georg Mufferts Concerto Grosso in G-Moll. Georg Muffert war ein echter Europäer, geboren in Savoyen mit schottisch-englischen Wurzeln und ausgebildet in Paris und Rom. Und auch unser nächster Komponist fühlte sich mehreren europäischen Nationen zugehörig. Er wandelte dabei zwischen Ost und West, zwischen Polen und Frankreich. Frédéric Chopin betont in seinem Krakowiak ganz klar seine polnische Seite. Der lebhafte Tanz aus der Region Krakau wird bei ihm zum funkelnden Konzertstück für Klavier und Orchester. Die NDR-Elbphilharmonie unter Krzysztof Urbanski, der Solist ist Jan Liszewski.

Die NDR-Elbphilharmonie unter Krzysztof Urbanski und der Pianist Jan Liszecki mit Frédéric Chopins Krakowiak, Opus 14. Vom Frühwerk des Exilpoeten Chopin geht es nun zu einem Komponisten, der lange Zeit ganz in seiner norddeutschen Heimat verwurzelt war, nämlich Johannes Brahms. Er interessiert sich genauso für Volksmusik, verwendet dafür aber eher große Formen, so auch in seiner zweiten Sinfonie. Sie wird aufgrund ihres lyrischen, nach innen gewendeten Charakters und den Landschaftsassoziationen oft als seine Pastorale bezeichnet. Das Sinfonieorchester des Norddeutschen Rundfunks unter Günter Wald.

Johannes Brahms, Sinfonie Nummer 2 in D-Dur, Opus 73, das Sinfonieorchester des Norddeutschen Rundfunks unter Günter Wald. Vom Berufskomponisten Brahms zu einem komponierenden König mit echtem Talent, Georg V. war von 1851 bis 1866 der letzte König von Hannover und seit seiner Jugend fast vollständig blind. Das Klavier wurde für ihn zu einem zentralen Ausdrucksmittel. Mit seinen 4 Liedern ohne Worte knüpft er an Mendelssohn an, aber mit einer deutlich in sich gekehrten Klangsprache. Am Klavier Ingo Dannhorn.

Ingo Dannhorn mit den vier Liedern ohne Worte des letzten Königs von Hannover, Georg V. Kurz nach 13:30 ist es, Sie hören das ARD-Nachtkonzert, präsentiert von BR Klassik, dem Klassikportal des Bayerischen Rundfunks. Wo wir jetzt zum Namen Röntgen kommen, bei dem Namen denken viele von uns zuallererst an den Physiker Wilhelm Conrad, nachdem die Röntgenstrahlen benannt wurden. Der jetzt folgende Julius Röntgen ist nicht mit ihm verwandt, sie teilen sich nur den Familiennamen. Wobei man sagen könnte, während der Physiker in den Körper hineinleuchtet, lässt der Komponist nordische Volksweisen aufleuchten. Das Trio Parnassus und die NDR Radio Philharmonie unter David Porcelain.

Das Trio Parnassus und die NDR Radiophilharmonie unter David Porcelain mit Julius Röntgens Variationen über eine norwegische Volksweise. Und nachdem wir gerade im hohen Norden unterwegs waren, geht es auf 2 Uhr zu noch einmal in den Süden zur spanischen L'Infanta Akrimizara.

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1: Um 2 Uhr mit Wolfgang Berger. In Krankenhäusern oder Praxen immer wieder kommt es zu Behandlungsfehlern. Der medizinische Dienst veröffentlicht heute konkrete Zahlen für 2025. Die Fachleute schätzen, dass in jedem Jahr Kosten für das Gesundheitssystem durch Behandlungsfehler anstehen. In Höhe von etwa 50 Milliarden Euro. Jan Buscher aus der Nachrichtenredaktion berichtet, was Expertinnen und Experten erwarten.
2: Medikamente werden verwechselt, es wird das falsche Bein operiert, OP-Material wird im Körper vergessen oder sogar der falsche Patient behandelt. Rund 3000 solcher und anderer Behandlungsfehler hat der medizinische Dienst 2024 dokumentiert. Fehler, die zu einem Gesundheitsschaden geführt haben. Heute gibt es also die Zahlen für 2025. Die Ärztekammer Niedersachsen sagt, dass nur zum Teil individuelle Fehler verantwortlich seien. Die Ärztekammer beklagt ein so wörtlich stark beanspruchtes Gesundheitssystem. Soll heißen, zu wenig Geld, zu wenig Personal.
1: In mehreren Bundesländern hat es am Abend schwere Unwetter gegeben. Im Norden von Rheinland-Pfalz berichtet die Polizei von Sturmschäden an Gebäuden und umgestürzten Bäumen. Westlich von Koblenz wurden 2 Menschen schwer verletzt. Auch im Süden Thüringens laufen laut Polizei zahlreiche Einsätze. Bäume seien auf Straßen und geparkte Autos gefallen. US-Präsident Trump will noch in diesem Jahr Nordkoreas Machthaber Kim Jong-un treffen. Details nannte er nicht. Trump bedauerte, dass Nordkorea so wörtlich 57 sehr mächtige Atomwaffen besitze. Er hätte das als amerikanischer Präsident niemals zugelassen, sagte er. Das Stockholmer Friedensforschungsinstitut SIPRI schätzte die Zahl im Juni auf rund 60. Prinz Harry und seine Frau Meghan planen nach britischen Medienberichten mit ihren Kindern aus Kalifornien nach Großbritannien zurückzuziehen. 2020 hatten sie nach einem Zerwürfnis mit der königlichen Familie ihre Aufgaben als arbeitende Mitglieder der Königsfamilie aufgegeben. Aus London Franziska Hoppen.
3: Demnach soll die Familie künftig in einer privaten, nicht zum Königshaus gehörenden Residenz außerhalb Londons leben. Die beiden Kinder des Paares, der 7-jährige Prinz Archie und die 5-jährige Prinzessin Lilibet, sollen demnach bereits für den Schulbeginn im September an einer britischen Schule angemeldet sein. König Charles sei am vergangenen Sonntag über den anstehenden Umzug informiert worden, heißt es. Pläne, dass Prinz Harry oder Meghan ihre Aufgaben als aktive Mitglieder der Königsfamilie wieder aufnehmen, gibt es demnach bislang nicht.
1: Das waren die Nachrichten. Das Wetter in Deutschland. Gebietsweise trocken, teilweise kräftige Schauer und ein paar Gewitter. Tiefstwerte 19 bis 10 Grad. Am Tage im Süden und Nordwesten Schauer, teils Gewitter. An den Alpen längere Regenfälle, sonst oft trocken. Höchstwerte 20 bis 28 Grad. Am Freitag zeitweise sonnig, im Nordwesten und im Süden Schauer und Gewitter bei 19 bis 26 Grad. Es ist 2.03 Uhr.
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4: Am Mikrofon begrüßt Sie sehr herzlich Benjamin Day. Mit Musik, die ursprünglich für eine ganz andere Tageszeit gedacht war, und zwar mit Tafelmusik von Georg Philipp Telemann, die er für Festbankette schrieb. Seine Ouvertüre, Suite für 2 Traversflöten, Streicher und Basso Continuo in E-Moll, Werkeverzeichnis 55 E1, präsentiert uns das Ensemble Florilegium unter der Leitung der Traversflötistin Ashley Solomon.